Sie hören Radio RFM, Rundfunk Meißner, ihr nicht kommerzielles Lokalradio im Werra-Meißner-Kreis und die Sendung RFM in the Night. Heute erinnern wir an das London Music Festival 1973, das ziemlich genau vor 50 Jahren in den Alexandra Palace Ausstellungsräumen stattfand. Ja, und am 1. August, an einem Mittwoch, soweit ich mich erinnere, da spielten die großartigen Steel Ice Band im Alexandra Palace. Und die waren damals neben Fairport Convention die führenden Vertreter des Folk Rock in Großbritannien. Rosebud in June vom großartigen Album Below the Salt hörten wir gerade. Und jetzt noch A Parcel of Rogues vom gleichnamigen Album aus dem Jahre 73. Steel Ice Band.

0: Steel Eyes Band schlossen ihren Set mit einem fulminanten Rock'n'Roll Medley ab. Danach, da kam dann der letzte und beste Höhepunkt des Abends in Form der schottischen Formation Incredible String Band. Was Mike Heron und Robin Williams da auf die Beine gestellt haben mit ihren Begleitmusikern, auch durchaus ungewohnt mit elektrischen Gitarren bewaffnet, das war tatsächlich unvergesslich. Aber bevor ich hier noch lange rumquatsche, lasse ich die Band den nächsten Song lieber selbst ansagen. Einen ihrer ganz frühen Songs, den sie immer noch im Gepäck hatten, First Girl I Loved.
1: This is a song I wrote about the first girl I loved. And I wrote it when I was about 20, and I knew her when I was about 17. And Judy Collins recorded it. And somebody asked me the other night, why don't you play the original version so we could hear what that sounded like? And some of you probably heard Judy Collins' version of it. And it was called First Boy I Loved, of course, for obvious reasons. I'm not still doing the original version of it. I'm doing a kind of bossa nova version of it. So I'll do that one for you. First Girl I Loved.

0: Gute.
1: The Incredible String Band mit My Father Was a Lighthouse Keeper. Ja, wenn Sie Interesse haben an einer ausführlicheren Beschreibung dieses Mittwochs im August im Jahr 1973 in London, dann empfehle ich Ihnen die entsprechende Ausgabe der Sendung Blue Highways am Sonntag ab 19 Uhr. Da beschäftige ich mich ein bisschen ausführlicher mit diesem Tag, an dem mit Bridget St. John, Philip Goodhand Tate, Al Stewart, Steel Ice Band und der Incredible String Band fünf außergewöhnliche Vertreter des englischen Folk-Songwritings und Folk-Rocks an einem Abend zusammen auftraten. A Night to Remember. Drei Bars oder fünf Bars, drei Restaurants befinden sich auf dem Gelände des Alexandra Palace, wo das Festival damals stattfand. Ich weiß noch genau, in keines dieser Etablissements habe ich mich reingetraut, weil ich hatte einfach nicht das Geld. Ich war dermaßen knapp bei Kasse auf dieser Reise durch Großbritannien, dass es gerade noch dazu gereicht hatte, die 2 Pfund für das Ticket aufzubringen. Und selbst den Bus nachher in die Stadt konnte ich mir nicht mehr leisten. Ich bin dann zu Fuß die lange Strecke zur Victoria Station gelaufen, wo mein Gepäck geparkt war und wo ich dann den Rest der Nacht zwischen den Schließfächern verbracht habe, bevor dann morgens mein Zug nach Amsterdam den Bahnhof verließ. Ja, ich war einer der Interrailer damals und Interrail hat damals auch geheißen, im Sommer in der Hauptsaison gibt es nirgendwo vernünftige Unterkünfte, wenn man nicht vorher bucht, wenn man nicht vorher alles akribisch plant, wenn man einfach drauf losfährt, dann strandet man am Ende immer irgendwo an irgendwelchen Bahnhöfen oder man sitzt in Nachtzügen, um eben in der Nacht im Trockenen zu sein und kommt dann ganz woanders raus, als man ursprünglich mal wollte. Das sind so die Anfängerfehler, die wir damals alle gemacht haben und ich vorneweg, ja. Aber das nur so am Rande zur Illustration, was das für Zeiten damals waren für einen jungen Deutschen, der kurz vorm Abi auf große Englandfahrt unterwegs war. Ja, kommen wir zum nächsten Tag und jetzt wird es ein bisschen bluesiger und rockiger, denn wir haben hier jetzt erstmal die Groundhogs, die Band von Tony McPhee und den Titel Music is the Food of Thought. Und danach wird's schwerblütig und metalllastig mit Black Sabbath.

Ich hatte ja in der Anmoderation der Sendung behauptet, dass ich hier die Creme de la Creme der englischen Pop- und Rockmusik ein Stelldichein gegeben hat auf diesem Festival. Das stimmt auch, wenn man die ganz, ganz großen Namen der Szene vielleicht abzieht. Keine Rolling Stones, keine Who, kein Led Zeppelin und kein Eric Clapton, aber ansonsten, was so im progressiven Rock Rang und Namen hatte, das war vertreten. Eben auch Black Sabbath, die damals gerade ihr viertes großartiges Album vorgelegt hatten. Wir hörten die Titel Sabbath Bloody Sabbath und danach Wheels of Confusion. Und weiter geht's jetzt, mehr Blues-orientiert, mit den großartigen 10 Years After. Alvin Lee spielt uns den Slow Blues in C.

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0: Well, it's Blues Time. Blues Time in London Town. Nach dem Slow Blues in C von 10 Years After hörten wir hier Talking About My Baby mit der großartigen Band Vinegar Joe. Das ist die Band, in der Elkie Brooks und Robert Palmer reüssierten, bevor sie dann Solokarrieren starteten. Und jetzt nach diesem fulminanten Sound die Climax Blues Band mit So Many Roads, bevor wir dann nochmal richtig losrocken.
1: This next song is a nice slow blues for all you slow blues fans. It's a song called So Many Roads.

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1: Sie hören Radio RFM, Rundfunk Meißner mit RFM in the Night, einer langen Musiksendung mit heute mal viel Rock aus den 70er Jahren. Ja, jetzt schieben wir mal den ganzen Blueskrempel der letzten Viertelstunde beiseite und lassen es nochmal richtig krachen. Auf dem London Music Festival 1973 spielten am vorletzten Tag als Headliner die großartigen Wishbone Ash, die gerade ihr viertes Album vorgelegt hatten und die damals zu einer der absolut besten Livebands der Szene gehörten, mit ihrem zwei Gitarren Attackensound und den großartigen Songs. Zwei Beispiele davon jetzt hier. Wir hören Jailbait und Blowing Free. Wishbone Ash.

Von McGinnis Flint war ja vorhin schon mal die Rede im Zusammenhang mit Gallagher and Lyle. Und hier kommen jetzt die zwei Stücke, die Gallagher and Lyle für McGinnis Flint in ihrer Zeit damals geschrieben haben. Wir hörten zuerst When I'm Dead and Gone und jetzt folgt der Malt and Barley Blues. McGinnis Flint.

0: Beim London Music Festival 1973 waren reichlich schottische Musiker, schottische Bands vertreten. Am letzten Tag noch einmal ein fulminanter Auftritt von Alex Harvey mit seiner Sensational Alex Harvey Band und dem großartigen Faith Healer. Ja, und dann war das Festival fast rum. Als letzter Headliner spielten Uriah Heep einen fulminanten Set, den es auch irgendwie als Bootleg im Umlauf gibt, aber ich habe hier andere Live-Aufnahmen aus der Zeit und wir hören jetzt hier einen ihrer großen Hits in einer langen, langen Version, passend zum Ende dieser langen, langen Rocknacht, July Morning und danach noch ein bisschen Easy Living. Und dann das, was damals fast jede Band im Repertoire hatte, wenn sie live spielten. Wenn ihnen am Ende nichts mehr eingefallen ist, dann spielten sie einfach Rock'n'Roll. Und so hatte fast jede Band ein Rock'n'Roll-Medley zum Abschluss ihres Auftritts im Gepäck. So auch eben Uriah Heep. Ja, und damit verabschiede ich mich jetzt schon von Ihnen. Hoffe, Sie sind gut durch die Nacht gekommen mit englischem progressiven Rock aus den 70er Jahren zum Andenken zum 50-jährigen Jubiläum des London Music Festivals 1973. Ja, schön war's, machen Sie es gut und bald mal wieder hier in einer langen Nacht mit Ihrem Christoph Falkenstein.
1: This is a song for the first side of Look at Yourself, and it's called July Morning.

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Willkommen bei einer neuen Wiener Melange, die ich mit Erich und Marion Zipp, seins, das ist Wernerisch, begonnen habe. Rolf Gärtner ist der Nächste mit Kinder vertraut sich. Und wenn Sie ein bisschen auf den Text aufpassen, werden Sie merken, warum ich dieses Lied gewählt habe.

0: Das war das Duo Schmitzberger mit Du musst selber an die glauben. Ja, und jetzt machen wir einen kleinen animalischen Ausflug. Hans Moser, ich treffe mich heute am Abend mit Mein Offen.
1: Ein guter Freund von mir, der ruft mich heute an und fragt, ob ich oft noch mit ihm nicht ausgekommen. Er hätte zwei Karten fürs Theater an der Wien. Ich sage leider du, aber ich muss woanders hin.

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Von der Ingrid Merschel haben wir in Schönbrunn bei die Opfen gehört. Eine Hörerin aus Deutschland hat mich ersucht, sie soll wieder mehr Lieder von mir spielen. Und sie hat sich gewünscht, ein kleines Laternderl.

Auch das war ein Hörerwunsch. Das Heini Götz Quintett mit seit 20 Jahren hat er sein Stammtisch. Jetzt wird's ein bisschen klassisch mit Johannes Heesters. Man müsste Klavier spielen können.

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1: Von Rudi Lux haben wir die Blumen am Klavier gehört. Ja, und jetzt gehen wir ein bisschen nach Lindobona, Amerika. Ja, Big Band Sound auf Wienerisch. Mit Michael Perfler und seiner Band im Zuckergeschäft alias The Candyman.

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0: Das Original heißt New York, New York. In der Fassung allerdings gesungen von Kurt Stromer, Traumstadt Wern. Als nächstes hören wir Gerhard Bronner. In seinem Lied Der geschupfte Ferl, allerdings in der deutschen Fassung Der blasse Gustav.
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1: Das war Ingo Mark Ment mit Wenn man Englisch könnt. Ja, und jetzt kommt sofort der Walter Kramer mit Lasst die Musi leben.

Die Marika Röck und Peter Kräuter mit einem Peter Kräuter Melodien Medley. Weiter geht es nun mit dem Harry Steiner, was man nicht im Kopf hat.

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0: Heute kommen Engeln auf Urlaub nach Wern. Das wurde von Wiens ehemaligen Verkehrsstadtrat Fritz Sviharek gesungen. Walter Geidus beichtet nun, ich hab die schönen Maderln nicht erfunden.
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Ja, leider neigt sich auch meine heutige Wiener Melange wieder langsam, aber sicher dem Ende entgegen. Ich hoffe, die Sendung hat euch gefallen und ihr schaltet das nächste Mal wieder ein. Ich möchte mich ganz herzlich fürs Zuhören bedanken. Bedanken möchte ich mich natürlich auch bei Radio Wienerlied.at für die ganz hervorragende Zusammenarbeit. Ein kleiner Hinweis noch, wenn ihr irgendwelche Wünsche und Anregungen zu meiner Wiener Melange habt, dann schreibt mir einfach ein E-Mail an wiener-melange@gmx.at und nach Möglichkeit werde ich das gerne erfüllen. Außerdem gibt es auch wieder die beliebte Heurigenfahrt mit Wienerliedern auf dem Donaukanal und der Donau. 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An Bord gibt es ein ganz hervorragendes Buffet, kalt, warm und sogar vegan. Also nicht versäumen. Jetzt im Sommer überhaupt herrliches Wetter. Meistens. Ja, im Hintergrund hören Sie schon die Donauschrammen mit Wien, wie es weint und lacht. Und mit seinem herzlichen Servus verabschiedet sich euer Crazy Joe.

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2: Hallo und herzlich willkommen zu Jazz Time von und mit Alexander Blume aus Eisenach auf Wartburg Radio 96,5 im Radio RFM in Eschwege, im Radio Enno Nordhausen und im SRB in Saar.

unverkennbar einer der ganz, ganz wichtigen Jazz- und Vokalgiganten, jeweils Vorbild und Inspirator gleichzeitig. Ohne ihn kein Bobby McFerrin, keine modernen Jazz-Interpretinnen und Interpreten und ohne ihn auch keine eigentlich Revolution des Jazz, dass der Gesang eben genauso ein Instrument ist wie ein Saxophon oder eine Trompete. El Jarreau mit einem Stück von Dave Brubeck, Blue Rondo à la Turk. Und wir hören im zweiten Teil der Sendung noch mehr von dieser Best-of-CD des Künstlers El Jarreau. Jetzt geht es erstmal zu einem ganz anderen Künstler, nämlich zu Slam Stewart. Slam Stewart, ein Bassist, ein humorvoller Mensch, einer, der sich für keinen Scherz zu schade war und einer, der seine Bass-Soli gestrichen hat und dazu Skat-Gesang gemacht hat oder dazu auch gesummt hat. In der Hinsicht natürlich auch irgendwie schon eine kleine Verbindung zu El Jarreau. Wir hören Aufnahmen aus den 50er Jahren, unter anderem am Piano Errol Garner oder am Schlagzeug Harold Doc West. Viel Spaß mit Slam Stewart und seiner Musik.

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Ihr hört Jazz Time von und mit Alexander Blumer aus Eisenach auf Wartburg Radio 96,5, im Radio RFM in Eschwege, im Radio Enno Nordhausen und im SRB in Saalfeld. Im ersten Teil der Sendung mit dem Bassisten Slam Stewart im Mittelpunkt des Geschehens, und ich hoffe, es war für euch alle eine schöne, swingende und ja, frische Musik gewesen, obwohl sie schon sehr, sehr alt ist, jedenfalls von den Aufnahmedaten her. Ein Veranstaltungshinweis in eigener Sache: Am Montag, dem 1. Juni, spiele ich in der Erfurter Lutherkirche ein Solokonzert auf dem Klavier. Das kommt selten vor, dass ich alleine zu hören bin und dann auch noch auf einem akustischen Instrument, und erzähle einiger meiner kleinen Jazz-Geschichten sozusagen als verbindende Elemente zwischen meinen Musikstücken. Erfurt, Lutherkirche, Beginn ist 17 Uhr. Ich bin mir nicht sicher, dass es eine Pause gibt, aber 19 Uhr ist dann die Veranstaltung wohl zu Ende, und dann kann man noch in Ruhe entweder ein Bierchen trinken oder nach Hause gehen und vielleicht Fernsehen gucken. Vielleicht kommt ja eine schöne Jazz-Sendung, man weiß es nicht. Im zweiten Teil der Sendung, hatte ich ja vorausgesagt, geht es weiter mit The Best Of von El Jarreau, und ich habe das wirklich gerade so geschafft, dass meine Lieblingssongs, nämlich Spain, Take 5, Cold Duck Time oder Boogie Down mit drauf sind. Es ist eine wunderbare Sampler-CD. Alles ist hörens- und spielenswert. Viel Spaß mit der Musik von El Jarreau. Wir hören uns am Ende der Sendung nochmal.

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Das war Jazz Time von und mit Alexander Blum aus Eisenach auf Wartburg Radio 96,5, im Radio RFM in Eschwege, im Radio Enno Nordhausen und im SRB Saalfeld. Ich wünsche allen Hörerinnen und Hörern eine gute, swingend bluesige Zeit. Bis zum Wiederhören.

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10: Ich begrüße Sie, liebe Hörer von Rundfunk Meißner. Ja, Live-Stuff von den Rolling Stones gibt es heute. Und zwar aus den Jahren 1975 bis 76, 77. Es geht los mit den Songs Honky Tonk Women, If You Can't Rock Me, Get Off My Cloud, Happy Hot Stuff, Star Star, Tumbling Dice, Fingerprint File, You Got to Move, You Can't Always Get What You Want, das wissen wir alle. Und dann It's Only Rock'n'Roll, Brown Sugar, Jumping Jack Flash. Hier kommen die Rolling Stones.

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0: Das waren die Rolling Stones live, Jumping Jack Flash aus Paris, 6. Juni 76. Dann geht's in 4 Wochen weiter mit den tollen Aufnahmen aus Toronto, aus dem El Mocambo Club. Das ist dann 75 und 77. Ja, es geht weiter mit allen Aufnahmen der Rolling Stones hier auf RFM. Mit mir, dem René Willem Enk. Ich sage Ihnen auf Wiederhören.
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11: Herzlich willkommen bei Radio RFM. Schön, dass Sie eingeschaltet haben. Ich bin Stefanie Müller und heute wird's künstlerisch in dieser Sendung. Wir reden über Kunst, über ganz verschiedene Kunst, über Street Art, über Make-up, über Bodypainting. Das wird ganz spannend heute. Wir haben heute nämlich 2 Künstler zu Gast. Interessanterweise einer aus Kassel, Hans Hebestreit, und aber auch Annette Lüllepop hier aus Eschwege. Und da die beiden zusammengekommen sind, die werden uns gleich erzählen, wie das passiert ist. Es geht um eine Ausstellung in Kassel und es geht auch um die Kassel Artists. Aber wie gesagt, durch Annette haben wir wieder die Verbindung zu Eschwege und du bist ja hier auch bekannt schon, Annette, mit deinen künstlerischen Aktionen, mit Bodypainting, mit Babybauch anmalen. Das finde ich ja auch eine ganz tolle Idee. Aber das werden wir heute alles erfahren. Wir werden uns die Künstler angucken, wir werden euch kennenlernen, wir werden natürlich über die Ausstellung sprechen, über die Kassel Artists, wie das zustande kam und genau, aber jetzt stellt euch erstmal vor. Wir fangen mit Annette an. Damen zuerst und Eschwege zuerst. Es tut mir leid, Hans. Ja. Genau. Liebe Annette, wer bist du? Was machst du?
12: Ja, mein Name ist Annette Lüllepop. Manche kennen mich in Eschwege auch durch mein Kosmetik- und Fußpflegegeschäft. Mhm. Und künstlerisch, muss ich sagen, bin ich eigentlich schon mein ganzes Leben lang aktiv. Und angefangen hat das ganz klassisch mit Malerei, aber auch relativ früh habe ich meine Liebe zum Make-up entdeckt. Und das hat sich dann immer weiterentwickelt bis hin zur Maske und zum Bodypainting. Mhm. Und vor 2 Jahren war ich tatsächlich bei den Bad Hersfelder Festspielen dann auch in der Maske tätig. Das war auch eine tolle Erfahrung.
11: Also Maske heißt Schauspieler
12: Schminken.
11: Bühnen-Make-up. Ja.
12: Und ja, nach mittlerweile 30 Ausstellungen in Deutschland und ein paar hatte ich dann auch mal im Ausland, arbeite ich heute nicht nur auf Leinwand, sondern auch auf ungewöhnlichen Materialien. Zum Beispiel bemale ich auch afrikanische Holzmasken oder Skulpturen mit paradiesischen Motiven und ja, und eben direkt auch auf den Menschen, was Körperbemalung oder Bodypainting oder Bekanntheit auch ist. Und das hat mich sogar bis zum World Bodypainting Festival in Österreich gebracht.
11: Ja. Was ich total witzig finde, die Hörer können uns ja gerade nicht sehen. Ich kann dich aber sehen und du kommst wahrscheinlich gerade aus deinem Studio. Du bist komplett weiß angezogen. Ist ja oft so, das ist ja auch in Arztpraxen so, ist bei den Kosmetikstudios so. Und redest aber halt von ganz bunten Bildern, von bunten, bunt bemalten Menschen und sitzt hier aber ganz in Weiß. Ne?
12: Genau.
11: Aber du kamst in einer total super farbig knalllilanen Lederjacke an. Also da ist Farbe schon deins.
12: Auf jeden Fall,
11: ne?
12: Ja.
11: Bevor wir gleich kurz zu Hans kommen, habe ich noch eine Frage. Wenn du sagst, bei dir hat es schon früh angefangen, was heißt früh? Wann hast du
12: Kindergarten
11: angefangen?
12: Kindergarten tatsächlich.
11: Nein.
12: Ja.
11: Wirklich?
12: Mhm.
11: Im Kindergarten schon?
12: Habe ich alles angemalt und später dann auch bei meiner Oma zu Hause. Wir hatten einen Wintergarten, wo ich gewisse Flächen tatsächlich die Möbel anmalen durfte, schon als Kind.
11: Ja, ach, das ist ja schön. da hat es aber echt früh bei dir angefangen.
12: Ja.
11: Okay. Und lag das irgendwie in der Familie? Also hast du künstlerische Eltern?
12: Gar nicht. Also meine Uroma hat zwar mal Gedichte geschrieben und auch so ein bisschen dazu illustriert, aber jetzt, es war bei uns keiner Künstler.
11: Okay. Ja, schön. Hast du, gibt es so Momente, wo du sagst, ich habe jetzt eine Idee, also klar, man ist in der Arbeit und man hat andere Termine, man kann nicht immer, wie man will, aber hast du so Momente, wo du sagst, boah, jetzt fällt mir was ein, jetzt muss ich was malen?
12: Genau.
11: Ja?
12: Mhm. Ach, aber schön. Meistens leider, also ich schreibe mir das oft auf, aber leider habe ich relativ wenig Zeit, seitdem ich selbstständig bin, das da auch umzusetzen. Und die Zeit muss man sich dann wirklich nehmen. Ich sage immer dann, ich mache jetzt einen Termin mit mir selbst. Ne?
11: Ach ja.
12: Und dann setze ich mich wirklich mal ein paar Stunden hin und man fährt dann auch tatsächlich runter. Mhm. Also man kommt auf andere Gedanken. Mhm. Ist schon ein schönes Hobby.
11: Ja, schön. Ja, wenn man es kann. Wobei, nein, also jeder kann malen. Vielleicht kriegt nicht jeder eine Ausstellung, so wie ihr. Aber malen, sich künstlerisch ausdrücken kann. Kann jeder. Mhm. Gut, bevor wir in die Details kommen, das machen wir auf jeden Fall auch mit Bodypainting und wie das funktioniert und Maske und was für Bilder du ausstellst, wollen wir Ihnen, liebe Hörer, erstmal Hans Hebestreit vorstellen. Er sitzt nämlich auch hier im Studio und er vertritt sozusagen die Kasseler oder ich weiß nicht, Kasseläner Kunst, die Kassel Artists. Wobei du vorher im Vorgespräch schon gesagt hast, der Name gefällt dir eigentlich gar nicht, so Kassel Artists. Aber was das genau ist und wer du bist, das würden wir jetzt gerne erfahren. Seit wann machst du Kunst?
3: Ja, zu meiner Person, hier ist der Hans. ich habe vor circa 5 Jahren angefangen zu malen. Ich wusste, dass ich das vorher auch konnte, aber die Möglichkeit hatte ich jetzt nicht von der Arbeit her, von 3 Söhnen, die mit Fußball und BMX fahren, sogar mit Weltmeisterschaft und sowas verbunden war, gab es für mich keine Zeit, jetzt diese kreative Auszeit zu nehmen zum Malen. Ich habe dann gesehen, dass mir das sehr viel Spaß macht und habe anhand mit anderen Menschen, die das befürwortet haben, halt weitergemacht. Ich stehe jetzt eigentlich so sehr gut mit meiner Malerei, dass ich die auch ständig ausstellen kann. Habe mir aber auch ein paar Motive, ich sag mal Motive, meine Kunst ein bisschen ausgearbeitet. Das sind einmal meine bunten Bilder, die in Kassel unter gute Laune Bilder laufen. Die nenne ich ein Bund fürs Leben. Das habe ich mir auch schützen lassen. Und dann habe ich noch des Weiteren mit Astronauten angefangen. Die Astronauten haben halt so für mich den Wert, wenn ich an meine Kinder denke, die den früher gefragt wurden, was möchtest du denn gerne mal werden? Dann kam unter anderem auch mal Astronaut von Kindern. Und irgendwann hatte mich mal ein Junge geschockt und meinte, ich gehe wie mein Vater ins VW-Werk. Da habe ich tatsächlich...
11: War dir das zu banal oder was?
3: Ja.
11: Wie langweilig.
3: Das finde ich eigentlich auch. Ja. So ein Kind sollte da eigentlich ein bisschen kreativer sein und solche Fragen zu beantworten. Die
11: das können
3: Polizei.
11: Aber auch nur Väter sagen. Weißt du, die Mütter, die schlagen da die Hände über dem Kopf zusammen. Ja. Oh mein Gott, Polizei, Bundespolizei, Bundeswehr, Astronaut. Wir hören sowas nicht gerne.
12: Ja. Rennfahrer,
11: oh ja.
3: Da hat sich dann der Astronaut einmal im Pop-Art und dann versuche ich das auch so wiederzugeben, wie man sich das im Himmel halt auch so vorstellen kann. Es ist ziemlich leicht, weil keiner kann mir hundertprozentig sagen, da ist was Falsches oder da ist was nicht Falsches. Aber die sind schon immer ein guter Eyecatcher, diese Astronauten. Und ich weiß es nicht, ob ich jetzt davon 100 oder schon mehr oder weniger gemacht habe. Aber ich müsste eigentlich bei um die 100 sein. Und ich biete auch noch Workshops für Astronauten an, wo ich mittlerweile, glaube ich, auch schon 400 Workshop-Teilnehmer hatte für meine Astronauten in groß, in klein. Gerade letztes Wochenende haben wir einen Astronaut gemacht mit der Tante und einem kleinen 9-jährigen Jungen, der Philipp. Die waren über 2 Tage bei mir und haben einen 1,50 Meter großen Astronaut gemalt. Ja, wenn ihr die Augen gesehen hättet, das man ja im Radio nicht sieht, die waren so groß, die waren so glücklich, da sowas hingezaubert zu haben. Das ist eine ganz tolle Sache. Und ich sag mal, man macht die Leute halt glücklich damit. Mhm. Ob sie es von mir kaufen oder auch geschenkt kriegen. Ich habe viele Begegnungen bei meinen Ausstellungen, dass Kinder beeinträchtigt zu mir kommen. Und wenn ich dieses Lächeln sehe, dass die kleinen Zähnchen aus dem Mund rauskommen und er kann sonst nichts anderes machen, sich nicht bewegen, dann kommt das ganz oft vor, dass ich sage, wisst ihr was, nehmt den einfach mal mit, wenn der da so eine Freude hat. Mhm. Das ist für mich mehr wert als irgendwie hier, als Geld oder irgendwas. Das macht Spaß. Mhm. Und da ich so und so immer bereit bin, irgendwo meine Bilder versteigern zu lassen, geht das auch immer in Kassel an die kleinen Riesen oder an andere Vereine. Wir hatten gerade jetzt für zwei Astronauten für eine Schule in Malawi, das hat jemand organisiert, da sind aber noch 38 andere Bilder versteigert worden von anderen Künstlern. Ja, so schlägt man sich die Zeit rum.
11: Ja, wir müssen vielleicht dazu sagen, dass die Hörer das so ein bisschen einordnen können, dass du mittlerweile in Rente bist.
3: Hm? Ja, ich bin ganz kurz davor.
11: Ganz kurz davor, aber ja. Schon seit ein paar Jahren sozusagen nicht mehr an der Arbeit.
3: Nicht
11: sozusagen.
3: Mehr an der Arbeit.
11: Genau. Ja. Und im Vorgespräch hattest du auch noch erzählt, dass du halt dann auch den Raum hattest, weil deine Söhne waren dann irgendwann auch mal ausgezogen.
3: Ja,
11: einer davon Astronaut geworden?
3: Nein, die sind alle drei wie ich Mechaniker geworden. Oh. Alle drei. Der eine ist Metallbaumechaniker, der andere arbeitet im VW-Werk.
11: Okay.
3: Konnte sich aber
11: kann keiner schreiben.
3: Ja, konnte sich aber dadurch das VW-Werk schon eine halbe Wohnung in Spanien leisten. Und der Jüngste ist Anlagenmechaniker. Also die haben es alle. Ich bin ja auch Mechaniker.
11: Ja. Ja. Genau, und dann hattest du erzählt im Vorgespräch, dass du dann eben ein leeres Zimmer hattest, weil die Söhne halt ausgezogen waren oder sogar mehrere leere Zimmer und du gesagt hast, so, das ist jetzt mein Atelier, da male ich, das ist toll.
3: Ja, das musste sofort von mir eingeplant werden. Ja. Was ich nicht mag, ist jetzt einfach so eine Staffelei da rein und das alles so klassisch zu machen. Ich habe mir einen großen Tisch gebaut mit Rollen, dass ich von allen Seiten an die Bilder dran komme, weil die auch schon mal großformatig sind, wie das letzte Astronautenbild mit David Bowie und Elton John drin. Das ist auch schon 1,30 Meter mal 1,70 Meter groß. Also das ist schon enorm, da braucht man Platz für. Aber ich bin, wie schon an der Arbeit, wie zu Hause schon immer erfinderisch gewesen und weiß mir zu helfen.
11: Okay, so jetzt müssen wir euch beiden zusammenkriegen. Also Annette und Hans, ne? Annette in Eschwege, aber natürlich viel in Kassel unterwegs zum Bummeln, Shoppen, Ausstellungen besuchen. Weil es jetzt hier in Eschwege, naja, wie soll man das sagen? Es gibt hier auch Kunst, aber wahrscheinlich gibt es in Kassel ein bisschen mehr.
12: Ja, es ist halt... Dadurch, dass Kassel auch eine wesentlich größere Stadt ist, ist es natürlich wahrscheinlicher, da auch Gleichgesinnte zu treffen. Und was halt auch ist, ich habe ja vorher auch in Kassel mal 4 Jahre gewohnt und da habe ich natürlich auch noch ein bisschen so Kontakte.
11: Ja, ja, genau. Aber du hast mir erzählt, du warst quasi unterwegs in Kassel und hast eben die Kassel Artists gesehen, diese Gruppe, irgendwie so eine Werbung.
12: Genau, in der Königsgalerie.
11: Ja, genau. Und hast gesagt, Mensch, ich gucke mal. Und so seid ihr zusammen gekommen und es gibt demnächst eine Ausstellung, wo du, Annette, mitmachst.
12: Ja.
11: Genau. Wann ist die? Wo ist die? Wo findet man diese Ausstellung?
3: Also die Ausstellung ist im Schlosshotel Kassel. Der Manager, der Herr André Gafflers, der ist uns sehr wohl gesonnen. Mhm. Der freut sich, dass er uns 2 riesengroße Räume zur Verfügung stellt, wo 15 bis 20 Leute bestimmt 8 Bilder präsentieren können. Das ist am 31. Mai, am Sonntag. Um 12 Uhr beginnt die Veranstaltung und ist um 18 Uhr zu Ende. Zwischendurch haben wir natürlich noch einen tollen Biergarten vom Schlosshotel. Und Bratwurst und Getränke natürlich.
11: Immer wichtig.
3: Und unsere Veranstaltungen sind erstmal die Annette, die zum Teil, ich habe gelesen, von 13 bis 15 Uhr ihr Bodybuilding.
11: Bodybuilding wäre auch nicht schlecht.
12: Ja.
3: Bodybuilding,
11: Body
3: genau.
11: Painting, genau.
3: Dann habe ich noch einen 10-jährigen Jungen, Arialo, ich habe jetzt den Kopf leider nicht im Kopf, seinen Namen im Kopf, der spielt uns für 20, 30 Minuten auf seinen Cello vor. Mhm. Und die Katja von Kassel, die eine halbe Stunde ihre Chansons singt, dass wir ein bisschen Programm haben. Und vielleicht kann man ja auch den einen oder anderen Schlossparkbesucher auch noch anlocken.
11: Ja. Und das ist quasi die Vernissage. Wie lange geht die Ausstellung? Wie lange dauert das?
3: Von 12 bis 18 Uhr. Ja. Also wir haben 6 Stunden.
11: Ist die Vernissage, aber danach kann man doch bestimmt auch noch gucken, die Bilder angucken,
3: oder? Nee, danach wird abgebaut.
11: Ach so, okay, das ist der eine Tag.
3: Das ist einfach nur der eine Tag.
12: Also man muss am 31. Mai nach Kassel ins Schlosshotel kommen.
11: Ja, okay. Gut, okay. Gut, wir reden gleich mal weiter. Wir spielen mal kurz Musik. Und wir haben schon überlegt, weil du ja ganz viel, Hans, von Astronauten auch erzählt hast, hast du dir 2 Lieder gewünscht. Welches möchtest du zuerst hören?
3: Ich würde das von David Bowie, Live on Mars, hören.
11: Gut, dann hören wir das jetzt.

0: jetzt waren wir musikalisch auf dem Mars. Sehr, sehr schön, wir sind aber alle wieder heile gelandet, hoffe ich. Genau, Sie hören RFM, im Studio sind Stefanie Müller und Hans Hebestreit von den Kassel Artists und Annette Lüllepop, die ja mittlerweile auch dazu gehört und hier aus Eschwege kommt und auch Künstlerin ist. Und wir haben gerade vor der Musik gehört, die Vernissage, die am Sonntag, 31. Mai stattfindet im Schlosshotel in Kassel. Dass es da natürlich auch Programmpunkte gibt, also Musik und Kunst und das
1: Essen
0: gehört
1: und
0: ja
1: Trinken.
0: Essen und Trinken gehört ja sowieso alles zusammen. Und bevor wir über die Bilder sprechen, die ihr da ausstellt, du auch, Annette und Hans, ein Programmpunkt ist das Bodypainting und ich finde das so spannend, weil das ist so was Besonderes und ich habe ja auch schon mal, ich habe schon zweimal gesehen, wie du das machst, Annette, und einmal sogar im Dunkeln mit Leuchten da, mit so fluoreszierender
1: genau,
0: Farbe. UV-Farbe. Mhm. Genau, das braucht der UV-Licht, glaube ich, auf der Bühne. Ne?
1: Genau
0: so war es. Deswegen würde ich dich gerne erstmal fragen, so dass unsere Hörer sich mal das vorstellen können, was sie, weil das gehört ja eigentlich zur Ausstellung dazu. Es ist nicht nur Programm, es ist ja auch Kunst. Es gehört ja dazu. Wie funktioniert Bodypainting? Also erstmal, wo kriegst du den Menschen her, der sich bereit erklärt, sich da hinzustellen? Ja. Weil das ist ja auch nicht in 5 Minuten gemacht, oder?
1: Also es dauert schon Stunden.
0: Ja.
1: Aber es ist für die meisten auch sehr entspannend. Und meine Models habe ich natürlich im Laufe der Jahre, ich hatte ja kurz mal angerissen, ich war beim World Body Painting Festival und auch auf verschiedenen Messen in Düsseldorf, in München und in Leipzig und habe da auch immer beim Body Painting mitgemacht. Und dann kennt man natürlich sich unter, also das ist so eine eigene Szene quasi.
0: Ah, okay.
1: Und man kennt sich dann auch untereinander.
0: Ja.
1: Und dann lernt man natürlich auch verschiedenste Menschen kennen. Und ich mag also natürlich auch Models, richtig, also wirklich richtige Models, aber auch, was für mich sehr interessant ist, weil ich ja Kunst auch erlebbar machen möchte als Künstlerin, keine Models, extra keine Models, sondern ganz normale Menschen, sage ich jetzt mal, ganz normale Frauen anzumalen, die da mit entweder ihrer Persönlichkeit mal in eine andere Rolle schlüpfen wollen, einfach dieses Erlebnis mal haben möchten, sich selbst auch mal anders kennenzulernen, anders zu sehen. Und das finde ich auch so faszinierend an dieser Kunst. Leider ist sie halt eben auch sehr vergänglich, deswegen sind die Fotos dann immer wichtig. Entweder arbeite ich dann mit Fotografen zusammen oder mache selber Fotos.
0: Ja.
1: Genau, und dann auch an unterschiedlichen Orten, auf Messen, privat bei mir im Kosmetikstudio habe ich auch so ein kleines Atelier, wo Fotomöglichkeiten sind oder auch draußen. Ne? Also es gibt ja hier, wir haben ja eine wunderschöne Landschaft im Werra-Meißner-Kreis.
0: Ja.
1: Ich durfte ja auch das pinken Mond-Bodypainting vor 2 Jahren
0: ja,
1: machen.
0: Ja, bei der Frau am Frau-Holle-Teich.
1: Das
0: ne?
1: war letztes Jahr,
0: letztes
1: genau.
0: Jahr?
1: Also ich mache jedes Jahr auch Natur-Bodypainting. Genau.
0: Genau, ja.
1: Mhm.
0: Aber ist das nicht für so ein, also wenn ihr jetzt Bilder malt, dann kann ich mir die ja an die Wand hängen. Ne? Diese riesen Astronauten hängen an der Wand. Aber das auf den Bauch oder auf den Körper gemalt, das waschen die ja abends wieder ab. Die gehen ja abends in die Dusche.
1: Genau, und dann hast du
0: komisch?
1: Natürlich also, das Foto.
0: Ja, ne? Die haben das, aber für dich ist es ist ja dann wieder weg.
1: Ja.
0: Du hast was geschaffen, was dann
1: genau,
0: wieder ist.
1: Ja.
0: Das nicht komisch?
1: Aber alles auf diesem Planeten ist vergänglich.
0: Ja,
1: und deswegen
0: das
1: sollte man sich auch bewusst sein.
0: Ja.
1: Ne, es ist halt, und das ist natürlich schneller vergänglich. Aber
0: sind das spezielle Farben, so die auf der Haut gut halten?
1: Genau, die sind dermatologisch getestet, sind extra Bodypainting oder auch Theaterfarben, die wie bunte Creme funktionieren. Also die Haut kann atmen, sind auch Allergiker getestet, finde ich auch immer ganz wichtig, dass keiner eine Reaktion hat, weil ich bin natürlich auch für die Sicherheit meines Models und auch für die Gesundheit verantwortlich. Und deswegen gibt es immer nur den Zeitrahmen Mai bis ungefähr spätestens September, danach wird es dann meistens zu kalt.
0: Ah, ja,
1: oder man
0: verstehe.
1: Macht halt eine Teilkörperbemalung, dass man sagt, okay, jetzt wie im Schlosshotel, ich mache nur Gesicht, Dekolleté, Arme. Und wenn das Model Lust hat, auch noch Bauch. Und ansonsten gibt es ja noch die Babybauchbemalung, wo ich dann tatsächlich nur den Bauch bemale. Ne?
0: Ja.
1: Also man muss ja nicht immer jedes Mal den ganzen Körper.
0: Ja.
1: Ne? Kommt immer auch auf das Thema drauf an, dass man...
0: Genau. Und dann verbindest du dann quasi wieder auch diese Malkunst. Ne? Auch Fotografie ist ja auch Kunst, dass das Bild dann hinter dass der Mensch dann hinterher fotografiert wird und diese Erinnerung hat an sich für immer. Ja. Ja, schön. Und also die Vernissage am 31. Mai geht von 12 bis 18 Uhr.
1: Richtig.
0: Wie lange davon? Was meinst du, was du machst?
1: Also ich denke mal, ich werde von um 12 bis 15 Uhr malen. Mhm. Es kann aber natürlich auch plus minus, man kann das vorher nicht so richtig einschätzen, weil ich tatsächlich auch zwei Models habe und es soll so eine Art Camouflage werden, aber man macht zwar vorher schon Skizzen und spricht das auch ab, wie es wird, aber ein bisschen Veränderung ist auch ein bisschen Improvisation oft dabei. Ne? Ja. Und das ist auch spannend.
0: Schön. Okay, das ist das Bodypainting, was Kunst ist, ein Teil deiner Kunst, deiner Schaffens, deines Lebens, künstlerischen Lebens ist, aber eben auch Programm dieser Vernissage. Was machst du sonst? Also was bringst du mit auf die Ausstellung? Was sind das für Bilder, die du malst?
1: Ich wollte, also dass man mal tatsächlich zwei Seiten sieht. Einmal nehme ich zwei schöne Fotos mit von Bodypaintings und dann noch zwei oder drei Bilder von meinen Gemälden. Ich male paradiesische Bilder, manche sagen auch Dschungelbilder mit Papageien und Leoparden und richtig bunt. Das ist ähnlich wie bei Hans. Er entflieht quasi mit, ich sage jetzt mal, Rocket mit einem...
0: Eine Rakete, ne?
1: Genau.
0: Eine Rakete unterwegs.
1: Um auf das Lied zurückzukommen.
0: Ja.
1: Mit Astronauten der Realität zu entfliehen, einfach mal sich in eine andere Umgebung, an einen anderen Ort zu fühlen. Und für mich ist es halt, wie gesagt, die Kunst erlebbar zu machen und dann in dem Bild quasi dann sein Paradies. Jeder hat ja so seine eigene Vorstellung vom Paradies.
0: Ja, ne? Von seinem so einem Sehnsuchtsort auch oder so, wo man sich gerne mal hinbeamen würde. Also irgendwann mal das Beamen erfinden.
1: Genau.
0: Ja, genau. Und wo malst du?
1: Ich male zu Hause bei mir im Wohnzimmer. Ich muss leider mal alles wegräumen.
0: Okay, aber du malst dann zu Hause und hast du dann deine Staffelei, so was, wo Hans meinte, ne, das ist nicht meins, aber du hast dann da deine...
1: Genau, ich bin allerdings aber auch, wie Hans gesagt hat, vom Format her an meine Grenzen gestoßen. Erstens mal transporttechnisch bin ich dann lieber bei Wohnzimmergröße geblieben. Also das, die klassische Größe ist immer meistens so 50 mal 70 oder irgendwie sowas in dem... In der Richtung. Ich habe aber auch große Bilder über einen Meter. Und da hat Hans natürlich den charmanten Vorteil, ein entsprechendes Transportmittel zu haben. Und ja, bei mir war das dann immer so ein bisschen organisationstechnisch, musste man dann sich immer was einfallen lassen, wenn man dann Ausstellungen gemacht hat, wo man große Bilder transportieren muss. Ne?
0: Ja, das stimmt, das gehört auch dazu.
1: Ja, dann habe ich auch noch einen Löwen, das sind dann Skulpturen in lebensgroß und da wird es dann auch immer spannend. Das ist schon öfters mal lustig gewesen. Das stand auch schon mal im Friedrichianum, als ich damals noch in Kassel im Kunstverein war und das war dann auch ein besonderes Erlebnis.
0: Das glaube ich. Mischt man sich eigentlich, das würde mich mal interessieren, mischt man sich eigentlich als Künstler manchmal so unter das Publikum und hört zu, was die so erzählen, wenn die vor dem eigenen Bild stehen und die wissen gar nicht, dass ihr das selber wart?
1: Auf jeden Fall.
0: Das ist witzig, oder?
1: Ja.
0: Was hört man da manchmal so?
2: Also ich wundere mich manchmal über mich selber, ja. Wie das habe ich gemacht? Das können sich ja einige Bekannte fragen. Ich sag mal, wenn ich male, ist das Bild in meinem Kopf, das trage ich wie David Bowie und den Elton John schon seit 2 Jahren im Kopf rum. Jetzt habe ich ihn endlich auf die Leinwand gemacht, aber jetzt ist das Bild fertig und es ist mir eigentlich egal. Ich warte schon auf meine neuesten Bilder, die ich malen kann. Mhm. Also für mich ist das Bild passé, ich stelle das aus und werde früher oder später nichts mehr darüber erzählen. Es gibt da halt einen Text, den kann man sich ja durchlesen. Also ich konzentriere mich jetzt auf das Nächste. Ich will hoffen, dass vielleicht das in den nächsten 5 Ausstellungen bis zu Sommerferien weggeht. Wenn nicht, dann hänge ich mir an die Wand. Das macht es da auch nicht, weil es ist immer schwer, sowas mit auf Ausstellungen zu nehmen. Aber ich habe die nächsten Möglichkeiten, dass ich das auf jeden Fall unterbringen kann.
0: Okay.
2: Da rechne ich mal damit. Also ich male jetzt tatsächlich nur zum Verkaufen. Was anderes fällt mir da nicht ein.
0: Und was kostet so ein Bild? Kann man das sagen?
2: Ja, ich bin ein Menschenfreund. Ich biete das Bild für 900 Euro an.
0: Das ist wenig.
2: Das ist wenig, das ist sehr wenig, ja.
1: Ja, wenn man bedenkt, wie viele Stunden man an so ein, das darf man ja nicht vergessen, an so ein Bild malt, ne?
2: Ja, ich kenne aber auch, ich kenne aber auch unsere Lage, in der wir uns im Augenblick befinden. Mhm. Ich mache das nicht deshalb billig oder sowas. Ich möchte einfach nur, dass es für jedermann Mensch zu erreichen ist. Und wenn irgendjemand mir gefällt und er hat wirklich nicht so viel Geld, dann gehe ich auch noch 200 Euro runter. Das macht mir überhaupt nichts. Mhm. Also ich bin sozial. Das auch so zu vermitteln mit meiner Kunst. Ja. Das ist in Kassel auch schon sehr bekannt, dass die Bilder bei mir manchmal für ein Appel und ein Ei oder halt auch verschenkt werden. Ich will nur meinen Spaß haben. Mhm. Natürlich darf auch mal so ein oder anderer Urlaub dabei rausspringen, das habe ich nichts dagegen.
0: Man muss ja dazu sagen, dass du einen Camper hast.
2: Ja, 6 Wochen Frankreich sollen eigentlich im Sommerferien meiner Frau arbeitet an der Schule. Da müssen wir dann halt die Ferien nehmen, sollten eigentlich mal jetzt bei rausspringen.
0: So diese versteckten Hinweise an unsere Hörer, geht zur Ausstellung. Genau. Ja, im Moment stehst du ja mit deinem Camper am Werratalsee, ne?
2: Hier vorne stehe ich jetzt auf dem Parkplatz gleich und ich fahre jetzt auch wieder nach Hause. Ich habe noch ein paar Termine, eine Ausstellung. Das sind ein Teil von den Kasselartis und Books and Arts. Das ist auch eine Romanschreibergruppe. Ja, ich bin da schon beschäftigt natürlich. Ich male ja auch viel.
1: Und dann gibt es Ende des Jahres am 3.9. in Leipzig, die Nacht der Kunst, wo ich auch dran teilnehme.
0: Schön. Jetzt haben wir alle Termine durch. Wir können sie gerne am Ende nochmal nennen, am Ende der Sendung. Genau, was ich jetzt gerade spannend fand, was ihr jetzt so nebenbei eigentlich erwähnt habt, dass es ja immer so diese Gruppierungen sind. Ne? Wir haben die Kassel Artists, wir haben Book and Artists. Wir hatten uns im Vorfeld der Sendung auch schon mal darüber unterhalten, wo du, Hans, sagtest, ja, als ich alleine war, so für mich hat es irgendwie keiner mitgekriegt oder war irgendwie nichts, weiß ich nicht, vielleicht auch nichts wert oder kann, also gefühlt. Und dann habt ihr euch zusammengetan und plötzlich fluppte es sozusagen.
2: Ja, zum Zusammentun war ja keiner da. Ich brauchte erstmal einen Haufen Künstler, die ich ansprechen konnte und von dem Projekt berichten und fragen, ob sie Interesse haben, mit auszustellen. Da ist jetzt niemand Professionelles dabei gewesen. Mütter, Friseusen oder egal.
0: Kosmetikerin
2: fragen, hast du Lust dabei, Ausstellungen mitzumachen? Und ich hatte schon zu der Zeit das Schlosshotel, wo wir ausstellen konnten. Am Anfang haben mir auch noch 2 Personen dabei geholfen. Vielleicht kommen die jetzt wieder in die Gruppe dazu, weil es ist wirklich viel Arbeit. Viel Arbeit ist es eigentlich immer das ganze WhatsApp schreiben. Wie viele Bilder kann ich mitnehmen? 8, dann schreibt der nächste 8 und man hat gar keine Zeit, das eigentlich in der Gruppe mal richtig zu erläutern. Mhm. So mal das ja auch eigentlich jemand anders machen könnte. Man muss ja nicht immer alles selber machen. Ja, jetzt ist Janette dabei, aber sie hat zumindest schon mal von einer Ausstellung erwähnt, wo jemand mitmachen kann. Das ist ja auch das von den ganzen 22 oder 23 Mitgliedern, die auch mal eine Ausstellung organisieren. Also ich werde auch gerne mal eingeladen mit meinen Bildern, aber bisher musste ich das halt immer alles selber organisieren. Nicht, dass das nicht Spaß macht, aber es ist zeitaufwendig, einfach viel zu zeitaufwendig. Und wenn ich mit meiner Frau jetzt vielleicht über Himmelfahrt hier wieder an den Knausch Campingplatz nach Eschwegen fahre, weil es da schön war, und dann nehme ich mir dann mein Bildzeug mit und male da weiter und ich mache auch das Handy einfach aus und will davon überhaupt nichts mehr hören, weil das nervt auch nur.
0: Naja gut, das ist klar. Das ist aber auch menschlich.
2: Ja, es hat auch was mit Arbeiten
0: zu tun. Aber es hat halt immer mit einem Arbeitstier, ne, zu tun, was das Ganze antreibt und halt am Leben hält.
2: Ja. Das ist tatsächlich, ja klar. Das, vielleicht sieht das keiner. Also ich weiß es nicht. Ich bin da manchmal total überfordert. Ja. Dann meckere ich ein bisschen rum, dann beruhigt sich das wieder.
0: Und dann malst du einen Astronauten?
2: Ja, dann male ich ein paar Astronauten. Und dann,
0: ja.
2: Jetzt im Augenblick habe ich halt eine schöne Klimt-Serie, Gustav Klimt, die male ich mit den ganzen Ornamenten und setze mal die Daisy da rein als Adele Block-Bauer oder den Donald mit der Daisy, die sich küssen als ja. der Kuss. So, das ist einfach ein herrliches Bild.
0: Ja.
2: Und die kommen auch so gut an, die sind so beliebt. Das macht dann macht Spaß, wenn die Leute das sehen. Das belohnt natürlich wieder für alles ja. andere, ob du da Arbeit hast oder nicht. Nur malen könnte ich natürlich jetzt auch nicht.
0: Ja, und ich meine, nicht jeder, der mal hier und da was malt, hat den Anspruch oder möchte das zeigen. Aber wenn man das möchte, und es ist ja auch schön, wenn das auch gesehen wird, ne? Egal ob es Bodypainting ist. Und für dich ist es ja auch Lohn, ne? Wenn dann Leute drumherum stehen und einfach Bauklötze staunen, wie toll das an dieser Dame, an diesem. Hast du schon mal Männer? Malst du immer nur, bemalst du nur Damen?
1: Ich habe tatsächlich auch schon zwei Männer bemalt.
0: So.
1: Aber es kommt eher relativ selten vor.
0: Genau, aber dann hat er, ne, wie die Leute, ich habe das ja auch damals, also mir ging es ja genauso, aber ich habe ja auch die Leute drumherum beobachtet und da, die, man staunt halt einfach auch Bauklötze, ne, wie das Bild dann langsam aber sicher entsteht und ja, und ich muss sagen, ich glaube, ich könnte gar nicht so lange stillstehen.
1: Das ist auch, also ich sage auch den Models immer, sie sollen sich bitte essen und Energieriegel. Und das ist auch ganz wichtig, dass man sich zwischendurch bewegt, mhm. weil der Blutdruck sonst absackt. Ja. Manchmal wird einem dann auch heiß und kalt. Also die können sich dann auch so lange, wie ich das Gesicht zum Beispiel beim Male hinsetzen. Ne? Mhm. Also die müssen nicht die ganze Zeit stehen, um Gottes Willen.
0: Ja, ja. Ja, trotzdem, ne? Es ist, puzzelt die ganze Zeit einer. Also es klingt jetzt negativ, weil ich das meine, aber es puzzelt die ganze Zeit einer an einem rum. Ne?
1: Aber die meisten empfinden das als ganz entspannte Massage. So.
0: Ja, ne? Es ist fast so ein bisschen wie Wellness vielleicht.
1: Ja, auch. Wellness und meditieren so.
0: Meditieren, ne? Ja. Ja, ja. Haben die denn Mitspracherecht? Also können die sagen, was?
1: Fall.
0: Also ab vom Babybauch sowieso, aber wenn es jetzt für dich für eine Ausstellung ist, sagst du dann auch, das passt zu Kassel oder das passt zum Schlosshotel oder haben die, entscheidet ihr zusammen über das Motiv?
1: Genau. Also die Frauen, die Wünsche haben, die kommen ja zu mir und sagen, das und das möchte ich haben. Und dann mache ich so einen kleinen Entwurf und wenn das okay ist, legen wir los. Mhm. Und ansonsten, wenn ich jetzt zum Beispiel jetzt im Schlosshotel ausstelle, das spreche ich natürlich ab, ne? Ob das so schön ist. Und,
0: passt.
1: Ne, ja. Genau.
0: Und beim Babybauchpainting ist das dann so, also ist das dann auch unterschiedlich oder malt man dann so Hände? Ich habe schon mal, glaube ich, ein Bild von dir gesehen, da waren dann die Hände drauf auf dem Bauch.
1: Genau.
0: Oder sowas.
1: Ja, da war der Papa mit,
0: ja.
1: Der werdende Papa,
0: ja.
1: Das war auch schön.
0: Okay.
1: Also für die meisten Frauen ist das eine total emotionale, schöne Erfahrung. Sind auch schon mal Tränchen geflossen, also Freundtränchen.
0: Ja.
1: Und ja, also das ist, manchmal sieht man auch schon so Kindsbewegungen und dieser... Wenn ich mit einem Schwamm bemale oder auch mit einem Pinsel, ist für die sehr entspannend und schön. Mhm.
0: Ja. Aber kitzlig darf man nicht sein, oder?
1: So kitzlig ist das nicht. Die meisten stellen sich das immer sehr kitzlig vor, ne? Aber das ist gar nicht so kitzlig. Weil der Pinsel ist ja nass, da ist ja Farbe drin. Das ist ja jetzt nicht wie bei einer Feder, dass das trocken ist.
0: Ja, okay, verstehe. Okay, gut, ihr Lieben. Wir spielen noch mal Musik. Und zwar hat Hans ja, wir müssen ja deinen zweiten Musikwunsch noch erfüllen, den Rocketman.
2: Danke.
0: Von Elton John.
2: Vielen Dank.
0: Das passt ja jetzt auch zum Thema. Und passt auch, vielleicht hast man kann ja auch eine Rakete auf dem Babybauch machen.

0: Elton John und seinen Rocketman haben wir gehört, auch ein ganz bekanntes, sehr geliebtes, oft gespieltes im Radio Lied. Und auch ein Musikwunsch von einem unserer Studiogäste, Hans Hebestreit, von den Kassel Artists, heute bei uns, und Annette Lillepop. eigentlich Eschweger Künstlerin, aber eben jetzt auch an die Kassler Artists angebunden. Genau.
1: Also seit 2011 wohne ich in Eschwege.
0: Genau, und vorher hast du eben in Kassel gewohnt.
1: 3 Jahre, aber geboren bin ich in Thüringen. Und dann habe ich in Niedersachsen gewohnt. Also ich bin schon ein paar Mal umgezogen.
0: Bist du da umgezogen, ne? Ja, ja. Und hast ja auch dann nach Leipzig deine Fühler ausgestreckt.
1: Genau.
0: Genau.

0: Und das heißt, man hat was zu essen, ganz wichtig. Alles. Die nordhessische Bratwurst im Schlosshotel in Kassel. Und wir haben jetzt ganz viel schon erfahren, was ihr für Kunst macht und ja, ihr beiden und auch die Astronauten. Und wir haben jetzt, während die Musik lief, auch uns nochmal kurz unterhalten. Und da hat Hans auch erzählt, dass es auch ein Alleinstellungsmerkmal ist, ne? Diese Astronauten, und dass du auch Anfragen kriegst. Also es entwickelt sich ja auch, das wächst. Und du hast es ja auch zugelassen. Du hättest ja auch sagen können, ich will das alles nicht, ich mache hier mein Ding und vielleicht in Kassel, aber sonst nirgendwo. Aber du hast gesagt, hey, das ist toll, das ist schön, und du kriegst Anfragen auch aus Österreich, aus sonst woher, und hast in ganz vielen verschiedenen Ländern, auch sogar in New York,
1: ja,
0: hast du erzählt, deine Bilder schon ausgestellt, und hast auch gesagt, wenn man dich googelt, also wenn man Astronautenbilder googelt, findet man dich auch. Das ist ja schon eine tolle Sache. Macht dich das nicht auch manchmal stolz?
1: Ja, okay, das macht mich auch stolz.
0: Komm, gib's zu.
1: Ja, ich freue mich darüber wieder, aber ich weiß es nicht, wo ich darauf hinarbeite, ob das für mich alles so gut ist, oder natürlich ist das bemerkenswert. Ich mache mein Handy an, oder ich frage manchmal einfach jemand anders, mach da mal dein Handy an und gib mal meinen Namen
0: mich
1: rein.
0: Mal.
1: Und gucke mich mal. Ich will mal sehen, was da kommt, ja, dass da mein Handy immer nur so ist. Und das ist tatsächlich so, machst du ein Astronautenfoto von meinen Bildern und googelst das, dann kommen meine Bilder, so meine Webseite, alles. Mhm. Und das ist ja nur das Internet. Ja, man muss ja erstmal dahin kommen. Also natürlich habe ich ja eine gewisse Reichweite. Die ist vielleicht so in Nordhessen bei 15.000 bis 20.000. Die mir folgen und meine Seiten beobachten. Das ist ja schon alles eine Nummer, aber auch wieder viel Arbeit, dass man täglich das Handy 2-3 Stunden in der Hand hat und dann die Gruppe, wie viele Bilder kann ich mitnehmen und sonstiges. Ist, ja, das, aber sag mal, von nichts kommt nichts. Man muss da immer reinhauen. Mhm. Und eigentlich hatte ich auch mal in Frankreich in einer Kleinstadt eine Ausstellung. Das war, glaube ich, meine allerschönste. Da haben wir so richtig Essen gemacht. Wir haben richtig Essen gemacht. Kalte Platten, und es gab zu trinken Biersorten und Sekt und allen drum und dran. Und da kamen vielleicht nur 20 Leute, aber da haben wir noch 2 Tage lang von gegessen und von getrunken. Aber das war eine wunderschöne Ausstellung.
0: Ja, und das sind ja auch schöne Erinnerungen.
1: Ja, ne? das sind schöne Erinnerungen. Ja. Sind wir mit dem Wohnmobil hingefahren, haben 20 Bilder mitgenommen. Die passten unten in die Garage rein, mit Staffeleien aufgestellt, angelehnt und alles ein bisschen provisorisch. Und als das zu Ende war, wurde ich noch zu einer Gemeinschaftsausstellung in der Stadt eingeladen. Und da waren noch 20, 30 Künstler, und das sind meine Bilder auch noch dazu gekommen. Mhm. Ja, da war ich auch stolz. Ja. Das hat auch Spaß gemacht, ja. Aber immer mit Stolz und Spaß. Es ist auch Arbeit.
0: Ja, das haben wir hier in der Sendung ja auch thematisiert. Das gehört auch dazu. Und auch so Sachen wie, was Annette vorhin sagte, ne, da ist so ein bisschen Neid, schwingt mit, dass der Mann einen Camper hat. Weil für Annette ist das mitunter nicht so leicht, die Bilder von A nach B zu kriegen. Ne? Wenn man ein kleines Auto hat oder gar kein Auto, macht das Ganze schon schwieriger, und Hans packt einfach alles in den Camper und fährt los. Das ist schon nochmal ein Unterschied. Aber gut, trotzdem hast du die Arbeit und hast die Kilometer, die du fährst, und ja, gerade heutzutage, es kostet halt auch alles einfach.
1: Ja.
0: Genau, aber trotzdem ist es ja, wenn wir jetzt mal weggehen vom Geld und von der Arbeit und von dem Ruhm, wenn wir da einfach mal weggehen von, aber was macht es denn mit euch? Es ist jetzt ein bisschen philosophisch, ich weiß, aber was macht es denn mit euch, wenn ihr eure Kunst auslebt, wenn da ein neuer Astronaut entsteht oder ein neuer Klimt wieder oder irgendwas, und dann kommt da diese Mickey Maus mit rein. Also das macht ja irgendwas mit euch oder bei Annette, ne? Dann entsteht da eine tolle Maske wieder. Also jetzt keine Gesichtsmaske, sondern wieder so eine Holzmaske, ne, die du ja auch bemalst, mhm, in verschiedensten Farben und Formen. Also was geht da in dir vor?
2: Ja, also Kunst gibt es ja schon so lange, wie es die Menschheit gibt.
0: Ja.
2: Und das ist ja auch nicht ohne Grund so.
0: Ja.
2: Und Kunst gehört einfach auch so dazu, ob das eine psychologische oder eine meditative oder einfach mal eine Auszeit ist, ist ja für jeden Menschen unterschiedlich.
0: Ja.
2: Und die meisten Künstler

0: Künstler, mit denen ich so kommuniziere, denen geht's wie mir. Man kommt einfach runter, man hat so Glücksgefühle, auch tatsächlich wie wenn man vom Joggen nach Hause kommt nach dem Sport. Ne? Mhm. Werden ja auch diese Glückshormone ausgeschüttet.
1: Ja, und das erzählt macht halt man einfach. Sich.
0: Macht einfach Spaß. Also ja. Mir macht das wirklich richtig Spaß und für mich ist das wirklich ein bisschen wie Yoga, Meditieren, so vielleicht vergleichbar, ne? Wenn ich male.
1: Ja. Ich bin halt immer, also ich sage an dieser Stelle, ich habe ja immer mal auch Künstler, auch Musiker hier im Studio oder Autoren und ich sage an dieser Stelle immer wieder, unsere Stammhörer wissen das, dass ich als Journalistin, ich gebe ja Geschichten weiter oder lasse Menschen erzählen, ich stelle nur die Fragen oder wenn ich einen Zeitungsbericht schreibe, dann gebe ich in der Redaktion wieder, was ich gehört, gesehen, gelesen, gerochen habe. Das ist aber nicht meine eigene Geschichte, ne? Ich habe das vorher, hatte den Input und habe dann den Output in meinen eigenen Worten. Aber ein Künstler, der sitzt, oder ein Buchautor, der sitzt halt vor dem weißen Blatt Papier. Das ist halt einfach ein ganz anderer Schnack. Deswegen bin ich da immer so, ich finde das so faszinierend, wenn ich dann Künstler erzählen höre, wie das dann dazu kommt. Oder auch ein Musiker, der einfach
0: ein guter Text Vergleich.
1: Und Melodie hat.
0: Ja.
1: Ne?
0: Aber du erzählst halt mit, sag ich jetzt, Tastatur oder Stift oder wie auch immer deine Geschichten und wir erzählen das dann halt eben in einem Bild. Also jedes Bild hat auch eine
1: Geschichte.
0: Erzählt auch eine Geschichte.
1: Ja. Ja, ich gebe es dann in meinen eigenen Worten wieder oder beeinflusse das Ganze, wie ich das beschreibe, aber es ist halt nicht meine eigene Geschichte. Wobei man auch sagen kann, Künstler verarbeiten ja viel, was sie so erlebt haben. Und wenn du sagst, Hans, irgendwie, ach, du hast Kinder wieder glücklich gemacht, das kann sich auch an einem der nächsten Bilder niederschlagen. Hast du ja vorhin mal erzählt.
2: Ja, ich habe die Mickey-Mäuse oder Donalds halt angesprochen.
1: Ja.
2: Das ist halt bei mir früher gang und gäbe gewesen, dass es monatlich das dicke Taschenbuch gab. Ja. Und heute.
1: Und man musste ja jedes haben, weil die Rücken ergaben ja auch Bilder.
2: Ja.
1: Ja. Ja, wenn da eins gefehlt hat, war das Bild nicht vollständig.
2: Also ich weiß, dass ich bei 182 aufgehört hatte.
1: Oh, okay.
2: Und da war ich aber schon 18. Also wie kann man dann 18-Jähriger, der nach Mickey Mouse liest? Nein, ich habe die geliebt. Und wenn ich heute sehe, dass das ganze Handy und wenn man den Fernseher einschaltet mit diesen Zeichentrickfilmen und sowas, das hat für mich überhaupt keinen Wert. Normal integriere ich die gerne mal in Bilder. Mein Indianerbild mit der Disney-Bande vom Kader Carlo bis zur Dagobert hat der Kader Carlo ein Skype von einem amerikanischen Präsidenten in der Hand und der Donald, ist keine Trompete, ein Horn von der Schlacht von Little Big Horn, was er dem General Custer abgenommen hat. Und da ich bastel in diese Kinderbilder natürlich auch Geschichten rein, die man am besten nur Erwachsenen erzählen darf. Ne?
1: Ja.
2: Das kommt ganz oft vor. Ich habe die Daisy, Donald stehen vorm Rathaus in Kassel, rechts und links die goldenen Löwen und das Rathaus im Hintergrund. Mhm. Beide haben so ein großes Banner in der Hand, wo drauf steht, auf geht's nach Kassel oder irgendwas ist ein Spruch. Ab nach Kassel, das ist der Spruch. Und unten tollen die drei Neffen rum. Und das Ab nach Kassel beinhaltet also, da gibt es ein paar Geschichten von, dass der Napoleon III. In einem Krieg 1870 gefangen genommen wurde, musste sich in Kassel im Wilhelmshöhe melden und da ist er dann im Gefängnis gewesen. Oder es gibt natürlich auch eine Söldnergruppe, die sich in Kassel melden sollte, um in Amerika einen Krieg zu veranstalten. Aber dieser Spruch ab nach Kassel ist ja auch ein Bild für Kassel praktisch, sage ich mal, wo man seine eigene Stadt mit dem Rathaus wiederfindet. Also ich versuche natürlich dann auch immer, das so schmackhaft wie möglich zu machen und damit Kasseler Wohnzimmer zu schmücken oder Geschäfte.
1: Ja.
2: Muss mir mit Eschwege auch was einfallen lassen.
1: Ja, ich finde, es wird Zeit, oder?
0: Das, ja. Also wie gesagt, wir haben hier zwei wunderschöne Campingplätze. Ja.
1: Genau.
0: Und
1: genau.
0: Eine wunderschöne Landschaft ringsrum. Mhm.
1: Und auch schöne Häuser, wo man vielleicht die Fassaden verschönern kann. Aber entweder nur nachts, wenn es keiner mitkriegt.
0: Oder soll ja legal bleiben.
1: Ja, genau, dann müsste man vielleicht den offiziellen Weg gehen. Aber hier haben sie angefangen, letztes Jahr oder vorletztes Jahr die ganzen Verteilerkästen anzumalen.
2: Mhm. Finde ich eine ganz tolle
1: richtig
2: Sache.
1: Richtig toll, die sehen richtig toll aus. Und so, also was halt der Stadt gehört, so Holzpalisaden oder so Zäune.
0: Ja, finde ich auch total schön. Tolle Idee. Ja. Von Stadtwerken.
2: Da würde ich mal gerne einen Astronaut drauf malen. Ich spreche Lust zu.
1: Ja. Also hiermit Auftrag, Aufruf an die Stadt Eschwege. Wir brauchen mal Astronauten. Ja, warum nicht?
2: Können mich anschreiben, also Hebestreit Hans Art, einfach googeln und mich einfach anrufen. Von morgens also bis abends. Kein Problem. Ich brauche ungefähr für einen Stromkasten 8 bis 10 Stunden und was zu trinken.
1: Ja, da gibt es ja hier nur eine Möglichkeit in Eschwege. Da gibt es ja nur das Eschweger Bier.
2: Das Eschweger Bier.
1: Das Eschweger Bier, wahrscheinlich.
2: Ja, da habe ich mal gearbeitet. Da habe ich nur mal einen Automat reingebaut in meiner Tätigkeit als Mechaniker.
1: Siehst du?
2: Ja, da gibt es eine Firma, wo ich gearbeitet habe, wo wir weltweit unterwegs waren und haben die für die Getränkeindustrie Inspektionssysteme aufgestellt. Aber gibt es denn die Brauerei überhaupt noch?
1: Ja, okay. Ja. Die ist zwar verkauft worden.
2: Ja, genau, das habe ich gehört, ja.
1: Aber es gibt sie noch.
2: Ja, cool.
1: Heißt auch noch so, also der Name ist geblieben.
2: Ja.
1: Und gibt es noch. Also in welchem Umfang kann ich dir jetzt nicht sagen, ob noch genauso wie vorher, aber sie ist noch da.
2: Ja, aber das Bier schmeckt ja auch. Also das mit dem Astronaut, dem Stromkasten und dem Bier lässt sich schon irgendwas vereinbaren.
1: Annette, stellen wir daneben und du malst dann entsprechend das Bild auf.
2: Und wenn da noch mehr Stromkästen sind, ich finde das natürlich jetzt, ich rein persönlich finde es langweilig. Eschwege ist eine schöne Stadt, hat ganz sicherlich auch sehr tolle Künstler, die das auch machen würden. Und ich möchte da natürlich auch keine Arbeit oder sowas wegnehmen. Nur wenn dem so sein sollte, könnte ich noch 3 Stromkästen an Maler mitbringen, das ist auch kein Problem.
1: Ja, du bist ja gut vernetzt, das haben wir ja schon.
2: Gut vernetzt.
1: Das haben wir schon gelernt. Wobei würdest du, Annette, würdest du auch einen Stromkasten anmalen?
0: Nicht so unbedingt. Das ist jetzt nicht so mein Spezialgebiet.
1: Nee.
0: Aber vielleicht klappt es ja mal mit einer Kunstausstellung und in Kassel Artis im Hochzeitshaus oder auch hier im Hehwerk, dass man da vielleicht mal was organisieren kann. Mal gucken.
1: Ja, genau.
2: Ja. Da.
1: Arbeit, Hans, Arbeit.
0: Ja, das Arbeit. Kann man ja mal schauen. Also ich glaube, es gibt auch einen Kunstverein in Eschwege.
1: Ja,
0: gibt es. Die das organisieren. Da kann man ja mal fragen.
2: Also ja, Kunstverein Hahnmünden bin ich Mitglied und in Kassel doch im Kunstverein.
1: Ja.
2: Und die wollen ja auch alle Beiträge haben, die müssen erstmal ausreichen. Dann die anderen sind halt Gruppen ohne Beiträge, wie die Books and Arts von der Nadine Opper. Da machen wir das halt so, um uns gegenseitig ein bisschen voranzubringen mit Ausstellungen für Kunst und Bücher.
1: Ja, aber wie man sieht, es ist ja auch erfolgreich. Also wenn du jetzt uns noch kurz die Geschichte erzählst, wie es zu der Ausstellung jetzt kommt wo ist das genau?
0: Ja. Königsgalerie.
1: Königsgalerie.
2: Ja, in der Königsgalerie Kassel.
1: Du bist da nur, ihr trinkt ein Getränk und Center Manager spricht dich an.
2: Ja.
1: Das ist doch toll.
2: Ja, ich meine, in erster Linie freut man sich, richtig, man fühlt sich geehrt und danach kommt wieder mein Wort, die Arbeit.
1: Die Arbeit. Ja gut, das verstehe ich.
2: Ich habe die Leute und wenn man überlegt, dass in jedem dritten Haus wird gemalt und man braucht nur einmal einen Aufruf machen und hat mit 30 Leute, die gerne ausstellen wollen, das kann man gar nicht bewältigen. Deshalb versucht man das mit seiner Gruppe zu machen. Ja. Ich habe das auch gleich ein bisschen aufgeteilt, dass die ganzen Tage, wir konnten jeden Tag ausstellen, von Montag bis zum Samstag. Und da habe ich das dann erstmal ein bisschen runtergeschraubt und habe das nur auf den Samstag Samstag gemacht. Da hat der Sendermanager gesagt, ja, von 11 Uhr, von 12 Uhr bis abends 18, 19 Uhr, wie ihr wollt. Ihr könnt da machen, was ihr wollt. Mhm. Ich bin dann bei der Kasseler Freiheit auch einfach mal Sonntag dahin gegangen und habe ausgestellt. Und da kam auch der Herr Schäfer an von der Sendermanager. Man, das ist ja klasse, das genau so liebe ich das. Und die lieben unsere Kunst, die lieben uns und dann dürfen wir die auch lieben. Ne? Das, ja. Und das ist alles zwanglos. Kunst, sage ich mal, das ist in Eschwege ganz sicherlich genauso, das wird gefördert. Wenn man das schön macht, wenn man lieb und nett ist, wird das immer gefördert. Und man braucht sich nur daran halten.
1: Das stimmt. Ja, das ist eigentlich ein schönes Schlusswort. Ja. Ein sehr schönes Schlusswort. Trotzdem möchte ich gerne noch mal zum Ende hin die Termine noch mal wiederholen. Also, wir haben ganz viele verschiedene Termine genannt in dieser Sendung. Der große, ne, weswegen wir euch eingeladen haben, ist es der Sonntag, der 31. Mai. Im Schloss in Kassel. Wie heißt das? Schlosshotel. Schlosshotel in Kassel. 12 bis 18 Uhr. Ist die Veranstaltung mit Kunst, Kultur, Musik, Bodypainting, Gesang und Essen. Und wenn man euch einfach folgen möchte, man findet euch alle auf Instagram, sowohl dich,
2: Instagram, Hans, Facebook.
1: Genau, Hans ja. Hebestreit, Annette Lüdepop findet man auch auf Instagram und die Kassel Artists sowieso. Ja.
2: Also wir haben jeden Samstag 1 bis 2 Künstler in der Königsgalerie vertreten. Und da kommt man aus der Tiefgarage raus, dann sieht man das schon, wenn man Richtung Königsgalerie geht.
1: Sehr schön. Ich danke euch ganz herzlich, dass ihr heute zu uns ins Studio gekommen seid. Hans mit dem Camper von Kassel an den Camp an den Werratalsee und Annette wahrscheinlich zu Fuß.
0: Genau, in der Mittagspause.
1: In der Mittagspause. Genau, schön, dass ihr da wart, Annette Lüllepop und Hans Hebestreit und mein Name ist Stefanie Müller und guckt euch die Kunst an, geht zu den Ausstellungen, unterstützt die Künstler.
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6: Noch ist es ruhig auf dem Gelände in Eschwege. Keine laute Musik, keine Menschenmengen vor den Bühnen, keine leuchtenden Festivallichter in der Nacht. Aber genau hier wird in wenigen Wochen wieder eines der bekanntesten Festivals Deutschlands stattfinden. Vom 5.8. bis 10.8. ist es wieder soweit. Das Open Flair Festival geht wieder los. Und schon jetzt laufen die Vorbereitungen auf Hochtouren. Technik wird geplant, Bühnen vorbereitet, Zeitpläne organisiert und hinter den Kulissen arbeiten viele Menschen daran, dass im August alles perfekt funktioniert. Hallo und herzlich willkommen zu meiner Radioreportage rund um das Open Flair Festival in Eschwege. Hier ist wieder eure Jada und ich stelle euch heute vor, was hinter den Kulissen beim Open Flair passiert. Außerdem spreche ich heute mit Jonas und der arbeitet hier schon sehr, sehr lange. Und mit Alia, die beim Open Flair FSJ macht. Noch hat das Festival nicht begonnen, aber die Vorfreude ist jetzt schon riesig. Tausende Besucher warten auf Live-Musik, bekannte Künstler, Festivalstimmung und unvergessliche Sommerabende. Doch bevor überhaupt der erste Song gespielt wird, steckt hinter dem Festival unglaublich viel Arbeit. Und genau darauf schauen wir heute. Wie lange dauert der Aufbau an einer Bühne?
7: Meinst du den die Bühne selber oder die Band, die auf der Bühne so
6: die sich Bühne aufbaut? Selber.
7: Die Bühne selber. Das kommt natürlich ein bisschen auf die Größe der Bühne an. Also es gibt so mittlerweile so Bühnen, die kann man einfach hinfahren. Das ist einfach nur so ein Anhänger, ein großer, den man aufklappt sozusagen. Aber so eine richtig große Festivalbühne, die so normal gebaut wird, das dauert ungefähr eine Woche, würde ich sagen. Mit allem. Ja, ungefähr eine Woche. Also da kommen ja auch Kräne, ne? Und da müssen ganz viele Leute ganz viel schweren Stahl verbauen. Ja, ungefähr eine Woche.
6: Wie viele Leute arbeiten insgesamt hinter den Kulissen?
7: Also beim Open Flair arbeiten hinter den Kulissen, würde ich sagen, über 2000 Personen. Das liegt so ein bisschen daran, dass ja dazu gehört ja alles so, ne? Der Campingplatz gehört dazu, dann müssen ja auch irgendwelche Leute Zaun aufbauen und die ganzen Areale festlegen, wo Camper stehen dürfen. Das muss ja alles so markiert werden. Und dann müsste ja ganz viel Infrastruktur aufgebaut werden. Das ist wie eine kleine Stadt im Prinzip, ne? Die brauchen auch Toiletten, die brauchen auch eine Küche, wo man Essen kriegen kann. Die brauchen irgendwie auch Strom. Die brauchen irgendwie auch Licht, dass irgendwie da nicht nachts im Dunkeln alle über die Zelte stolpern. Und von daher, da brauchen wir ganz viele Leute, ne? Und beim Festivalgelände ja sowieso, da klar, bei den Bühnen, da muss man ganz viel aufbauen, Container und so.
6: Was passiert Backstage kurz vor einem Auftritt?
7: Also kurz vor einem Auftritt, ich würde jetzt mal so die letzte halbe Stunde vielleicht beschreiben vor einem Auftritt. Genau, also natürlich ist es irgendwie so, dass die Techniker, wenn das eine größere Band ist, dann muss die Band nicht mehr selber auf die Bühne gehen und ihre Instrumente aufbauen und so weiter, sondern es gibt dann Technikerinnen und Techniker, die das machen. Und die bereiten, sage ich mal, das schon alles vor. Und das heißt, die Künstlerin oder der Künstler, die können sich wirklich darauf konzentrieren, sage ich mal, ready zu sein für ihren Auftritt. Und dann wird aber alles auf der Bühne aufgebaut und hingeschoben und nochmal kurz gecheckt, dass auch wirklich alles funktioniert. Also die testen nochmal jedes Mikrofon kurz an oder so oder jede Gitarre, dass es auch wirklich funktioniert. Und genau, und dann warten die im Prinzip darauf, dass der jeweilige Stage Manager oder die Stage Managerin auf der Bühne sozusagen sagt, jetzt dürft ihr anfangen, jetzt geht's los. Und dann die letzten 5 Minuten stehen die natürlich schon an der Seite auf der Bühne oder hinterm Vorhang und warten darauf, dass es ein Go sozusagen gibt.
6: Wie wird entschieden, wann welcher Künstler auftritt?
7: Das entscheidet im Prinzip unsere Booking-Abteilung so ein bisschen. Also wir haben ein Team aus Menschen, die sich um das Booking kümmert. Also Booking bedeutet, Bands zu buchen, Künstler zu buchen für das Festival. Und die überlegen sich das so ein bisschen. Also das hängt damit zusammen, wie groß und wie bekannt die natürlich schon sind. Und da muss man sich mit dem jeweiligen Management oder der Agentur von dem Act auch einigen. Weil die natürlich alle am liebsten zur besten Zeit um 22 Uhr spielen wollen oder um 21 Uhr oder so. Aber manche Bands müssen auch um 14 Uhr spielen. Das ist einfach so. Genau, aber da hat man natürlich als Band die besten Karten, wenn man schon groß und erfolgreich ist, eher später zu spielen. Genau.
6: Was ist die größte Herausforderung bei Open Flair?
7: Ich würde sagen, die größte Herausforderung ist, dass das Festival ist ja ehrenamtlich organisiert. Also die meisten arbeiten ja nicht für das Festival als ihren Job, sondern die machen das in ihrer Freizeit, nehmen sich extra dafür Urlaub. Und die Herausforderung ist eigentlich, das alles zu koordinieren, ne? Dass alles überhaupt funktioniert. Das ist irgendwie da am Ende 70, 80 verschiedene Teams. Und die, dass die alle für sich funktionieren und die auch miteinander zusammenarbeiten, dass dieses ganze große Chaos, sage ich mal, trotzdem zu so einem guten und schönen Festival wird, das ist schon die größte Herausforderung.
6: Wer steuert Ton und Licht während der Konzerte?
7: Das ist unterschiedlich. Also wenn man jetzt, sage ich mal, zum Beispiel an die Hofbühne gehen, bei einer kleineren Bühne, wo auch kleinere Acts spielen, da ist es oft so, dass die Techniker und Technikerinnen hier vor Ort machen, die wir gebucht haben. Na, also dann gibt es immer für jede Bühne einen Techniker und eine Technikerin von uns für Ton und für Licht und vielleicht auf der Bühne noch eine. Die kümmern sich da erstmal drum. Außer der Act bringt eigene mit. Das ist auch manchmal so. Und dann haben die halt eine eigene Person dafür dabei. Manchmal sogar mehrere. Also die ganz großen Bands, die jetzt beim Open Flair ganz am Ende spielen, ne, auf der ganz großen Bühne, die bringen teilweise 20 bis 30 Personen nur Crew mit. Nur Menschen, die da arbeiten noch zusätzlich. Das heißt, manchmal ist es so, manchmal ist es so. Aber der Trend geht so ein bisschen dahin, dass immer mehr Leute ihre eigenen Personen mitbringen für die Technik. Weil es natürlich auch einfacher ist, ne? Weil die kennen sich gut. Die haben vorher alles abgesprochen. Das ist dann für die Band, die auftritt, viel weniger Stress. Man muss sich ja jedes Mal mit jemandem Neuen erklären, wie sie das unbedingt haben wollen. Und so haben sie die Person, die das genau weiß, und dann ist es für die auch entspannter.
6: Was passiert mit der Technik, wenn es anfängt zu regnen?
7: Sehr viel der Technik ist zum Glück überdacht unter der Bühne. Und dann gibt es ja auch Scheinwerfer, die irgendwie an den Seiten irgendwie hängen, die dann doch mal nass werden können. Oder auch so eine LED-Wall, die draußen hängt, die nicht überdacht ist an den Seiten. So eine Videowand. Und die sind dann wetterfest. Also das sind wirklich Geräte, die sind dafür ausgelegt, dass die auch mal Regen abbekommen dürfen. Die kann man jetzt nicht untertauchen, in den Pool schmeißen, das überleben sie nicht. Aber so gegen normales Regenwasser sind die geschützt. Genau. Muss man trotzdem danach auch mal sauber machen und so weiter. Aber die halten schon mal 2-3 Regen oder eine Woche Festival halten die aus.
6: Was passiert, wenn mitten im Konzert die Technik ausfällt?
7: Dann gibt es auf jeden Fall ganz, ganz viel Stress und es gibt ganz viel, also mehrere Leute, die plötzlich anfangen, ganz wild hin und her zu rennen und irgendwie das Problem natürlich zu lösen. Das passiert zum Glück sehr selten, weil wir da natürlich auch Profis am Start haben, die das vorher alles kontrollieren. Aber wenn das tatsächlich passiert, dann würden die Techniker und Technikerinnen von uns, die wir gebucht haben, die bei uns halt vom Festival aus da sind, zusammen mit denen, wenn die Band welche dabei hat, zusammen mit denen natürlich ganz schnell versuchen, das Problem zu lösen. Und dann fängt man immer erstmal an, halt Probleme auszuschließen. Liegt es jetzt gerade am Kabel oder liegt es am Mikrofon oder liegt es am Mischpult? Und dann muss man ein bisschen versuchen, an was liegt es. Und dann versucht man Stück für Stück auszuschließen, was auf jeden Fall nicht das Problem ist, was noch funktioniert. Dann kann man zum Beispiel einfach mal zwischen das Mikrofon und das Mischpult ein anderes Kabel stecken. Wenn es dann wieder geht, dann war es das Kabel. Und wenn es dann nicht geht, dann ist es vielleicht das Mikrofon. Und so versucht man Stück für Stück das Problem zu lösen. Passiert aber wirklich super selten. Und meistens ist das tatsächlich innerhalb von 1-2 Minuten gelöst. Also, oder es gibt zum Beispiel ein Ersatzmikrofon, auch ganz oft. Ne? Geht ein Mikrofon, geht nicht mehr, rennt direkt eine Technik auf die Bühne, gibt der Person ein neues Mikrofon, zack, geht's weiter.
6: Wie lange dauert der Soundcheck einer Band?
7: Das ist unterschiedlich, wie groß die Band ist. Ne? Wenn die Band so 30 Personen auf der Bühne hat und ganz viel Bläser noch und so weiter, dann muss man natürlich jedes Instrument ausprobieren und checken. Wenn das nur eine Band aus 3 Personen ist, also nur ein Schlagzeug und eine E-Gitarre und ein Bass zum Beispiel und noch 2 Mikrofone, dann geht es auf jeden Fall schneller, tendenziell. Ist aber tatsächlich sogar so, dass ganz viele Bands vom Open Flair gar keinen Soundcheck machen dürfen. Weil da müsste man ja mitten in der Nacht schon anfangen, Soundcheck zu machen, wenn die alle eine Stunde Zeit kriegen für Soundcheck. Das heißt, Soundcheck darf meistens so der Headliner machen, also die Band, die ganz am Ende spielt, die größte, bekannteste Band, und die anderen Bands, die dürfen gar keinen Soundcheck machen. Das heißt, die müssen damit klarkommen, dass sie einfach nur mal kurz checken, dass überhaupt ein Signal ankommt, aber die müssen im Prinzip schon vorher mal zu Hause bei denen im Proberaum oder die haben in einer Location so einen Test gemacht, da haben die alles schon mal so grob eingestellt und dann können die das, die waren ja meistens auf dem Festival davor schon und so weiter, und dann bringen die Einstellung, die da gemacht haben am Mischpult, bringen die einfach mit. Also und dann muss halt der Techniker sehr schnell beim ersten Song noch ein paar Sachen anpassen, aber das, weil es würde sonst gar nicht gehen, ne? Sonst, wir können ja, wenn wir hier am Wärtchen spielen, ja immer 2 Bühnen neben, also gegenüber, und wenn die eine Bühne nicht spielt, spielt die andere Bühne gerade, und dann kann ja die andere nicht Soundcheck machen, dann stört das halt die Leute, ne? Deswegen dürfen das ganz viele tatsächlich nicht machen und müssen so klarkommen. Es funktioniert aber auch, die sind das gewöhnt von anderen Festivals.
6: Wie laut darf ein Konzert maximal sein?
7: Also bei uns ist das 99 dBA, heißt das. Genau, dB hat man schon mal gehört. Das ist ein bisschen, diese Skala ist ein bisschen verwirrend, weil die ist logarithmisch. Also 90 dB klingt ja jetzt nicht so viel leiser im Vergleich zu 99, ist aber sehr, sehr viel leiser. Also je höher die Zahl wird, desto größer ist der Unterschied. Also der Unterschied zwischen 90 und 99 ist sehr groß. Genau, bei 99 dBA, und das rechnet über einen längeren Zeitraum. Also man guckt sich da immer die letzten 30 Minuten an, und der Durchschnitt, der muss unter 99 dBA liegen. Das heißt, ein Konzert kann auch mal ein bisschen lauter sein, aber dann ist ja auch wieder eine Pause, wo die Band vielleicht eine Ansage macht, dann ist es wieder leiser. Und der Durchschnitt davon, das ist die maximale Lautstärke. Ist jetzt ein bisschen technisch, aber genau.
6: Gibt es Bereiche, die Besucher nicht sehen dürfen?
7: Ja, auf jeden Fall. Jetzt nicht... Da ist nichts wahnsinnig Geheimnisvolles, aber man möchte natürlich keine Besucherinnen und Besucher in einem Backstage-Bereich haben, weil das ist irgendwie das Wohnzimmer natürlich, ne, für die Künstlerinnen und Künstler. Die sind ja unterwegs auf Tour. Das ist für die dann für den Tag deren Zuhause. Genauso will man die vielleicht nicht irgendwie bei uns im Lager haben, wo wir irgendwie ganz viel Getränke und ganz viel Technik und Equipment lagern, und man möchte sie natürlich auch nicht irgendwie da haben, wo die ganzen Busse und die ganzen LKWs von den Künstlerinnen und Künstlern stehen, sondern ja, der ist schon der normale Besucherbereich, wir nennen das immer Infield, das ist der richtige Ort für die, und die sind bestimmt, also klar, sind viele neugierig, aber das geht halt nicht. Also man kann beim Open Flyer mitarbeiten, dann kann man da auch Einblicke bekommen, aber als normaler Besucher leider nicht.
6: Wie stressig ist die Arbeit Backstage?
7: Teilweise schon sehr stressig. Das kommt auch ein bisschen drauf an. Manchmal ist es halt für eine halbe Stunde sehr stressig, weil gleichzeitig eine Band auf der Bühne gerade aufgehört hat zu spielen. Dann muss man all deren Sachen abbauen. Die nächste Band ist schon ganz aufgeregt, sag ich mal. Die wollen schnell aufbauen, weil es geht ja gleich los. Und dann irgendwie parallel gibt es noch eine Band, die hat vor ein paar Stunden gespielt. Die will gerade ihren LKW beladen. Und das muss alles gleichzeitig passieren. Und von daher ist es manchmal schon sehr stressig. Und manchmal ist es aber auch ein bisschen entspannt und es passiert gerade gar nichts mal für eine Stunde. Ja, das ist sehr unterschiedlich. Kommt so ein bisschen auf die Tageszeit drauf an. Tendenziell ist es aber morgens sehr stressig, weil morgens sehr viel passiert. Da kommen ganz viele Bands an. Und es ist abends sehr stressig und dazwischen ist es meistens ein bisschen entspannt.
6: Wo wir gerade dabei sind, wie schnell muss die Bühne für den nächsten Act umgebaut werden?
7: Zum Beispiel hier am Wärtchen bei der Freie und der Radio Bob Bühne. Das ist immer so lang, wie die andere Bühne spielt. Also wenn jetzt die Freibühne, da spielt eine Band für eine Stunde, dann hat die Radio-Bob-Bühne eine Stunde Zeit, da wieder umzubauen, dass genau am Ende von dem Slot von der Freibühne die Radio-Bob-Bühne wieder fertig ist und direkt wieder anfangen kann. Und dann geht der Slot, sag ich mal, von der Radio-Bob-Bühne nur eine halbe Stunde, dann hat die Freibühne auch nur eine halbe Stunde Zeit. In der halben Stunde die Band schnell runter, die andere Band schnell aufbauen und dann geht es eine halbe Stunde später schon wieder weiter. An anderen Bühnen, zum Beispiel der Seebühne, da gibt es nur eine Bühne auf dem Gelände, da gibt es sozusagen keine Bühne, wo die ganzen Leute in der Zeit hingehen können. Das heißt, die sitzen alle vor der Bühne und warten, sage ich mal, darauf. Da ist es, glaube ich, immer ungefähr 45 Minuten und dann geht die nächste Band los.
6: Welche Aufgabe im Backstage wird von den Besuchern am meisten unterschätzt?
7: Schwierig. Ich würde, glaube ich, sagen, Artist Hospitality, also um sich um die ganzen Künstlerinnen und Künstler zu kümmern, was die alles brauchen. Da wird aber dann meine Kollegin Alia gleich noch mehr zu erzählen.
6: Was passiert direkt nach dem letzten Song eines Auftritts?
7: Als allererstes geht die Band von der Bühne und nächstes kommen die Stagehands auf die Bühne. Stagehands sind Helfer, die wir als Festival da haben, die uns helfen, auf der Bühne alles umzubauen. Also es sind jetzt keine Leute, die die Band selber mitbringt in der Regel, sondern es sind Band ehrenamtlich von uns. Und wir machen als allererstes, die Band hat oft Equipment auf Risern, heißt das, auf so Platten mit Rollen drunter. Das heißt, wir machen erstmal die ganzen Rollen lose, die sind natürlich alle gebremst, machen die erstmal alle lose und dann können wir einfach das Schlagzeug nehmen und wegschieben. Das ist ganz praktisch. Und das heißt, das machen wir zuerst, machen erstmal die Rollen alle lose, dann können wir das nach hinten schieben und dann ist als allernächstes auch noch dran, den Backdrop aufzuwickeln. Also ganz oft haben wir Bands so im Hintergrund was hängen, ne? Also entweder in einer speziellen Farbe oder ihren Namen ganz groß oder so. Das heißt Backdrop und das wickeln wir dann auf, ne? Weil wir können ja sonst gar nicht, die Band hat ja dahinter aufgebaut, wir können ja gar nicht die Sachen von denen raus, weil da ist der Backdrop im Weg. Das heißt, der wird aufgewickelt und dann kann man tauschen. Einmal das Schlagzeug von denen nach hinten, das neue Schlagzeug von der neuen Band, die schon aufgebaut hat, wenn sie denn ein Schlagzeug haben, nach vorne. Und dann wird der neue Backdrop wieder aufgehangen und dann verkabelt man noch ein bisschen und dann kann es wieder weitergehen. Genau, aber das sind so die ersten Dinge, die man direkt danach macht. Das geht auch relativ schnell. Also man versucht eher, so schnell es geht, direkt fertig zu werden, dass man dann, sage ich mal, noch 20 Minuten Zeit hat, dass in Ruhe alles steht oder so. Also es ist jetzt nicht so, dass man drumtrödelt und Punkt, wenn es dann losgeht, fertig wird, sondern man versucht schon so schnell wie möglich fertig zu werden, dass es dann für eine 20 Minuten noch mal ein bisschen ruhiger werden kann und man eventuell noch irgendwelche Probleme lösen könnte, dass da noch, wenn da noch irgendwas passiert.
6: Und was macht dir an der Arbeit vom Open Flyer am meisten Spaß?
7: Ich glaube, am Ende das große Ganze, also das Festival so mitzubekommen. Also ich habe auch, war auch als Besucher auf dem Open Flair und ja, weiß, wie toll das als Besucher ist und irgendwie dann am Ende vom Festival ein Feedback zu bekommen und zu sagen, hey, das war so ein tolles Festival oder so ein YouTube-Video zu sehen von jemand, der einen Vlog gefilmt hat vom Open Flair, der am Ende sagt, das war so ein tolles Festival, das ist schon ein cooles Gefühl, da halt natürlich dabei zu sein und da ganz viel mitzuorganisieren und ja, das ist schon irgendwie das Highlight, würde ich sagen. Und das, was einem am Ende die Motivation gibt, es auch zu machen.
6: Welcher Moment bleibt dir jedes Jahr im Kopf?
7: Ich glaube, der Moment, das erste Mal, weil also man verbringt ja mehrere Wochen hier und baut alles auf und so weiter. Und dann der erste Moment, wenn das erste Mal der Platz geöffnet wird und die ganzen Besucherinnen und Besucher rein dürfen und das erste Mal den Platz bevölkern sozusagen und alles voll ist und so weiter. Und wenn ich dann das erste Mal von der Bühne mal runtergehe und mal durchs Publikum durchlaufe, weil ich irgendwo anders hin muss und so weiter, das Gefühl, das erste Mal zu merken, oh, ja, jetzt geht's wieder los, jetzt ist wieder auf dem Flair. Der Moment ist immer besonders, finde ich.
6: Wie bist du überhaupt in die Festivaltechnik gekommen?
7: Ich habe als ehrenamtlicher Helfer angefangen und beim Open Flair einfach geholfen. Also es gibt ja, wie gesagt, so 70, 80 Crews ungefähr. Und habe dann irgendwann da auch eine Crewleitung übernommen. Also bin sozusagen hier beim Open Flair in dem Orga-Team auch gewesen, wo die ganzen ehrenamtlichen Häuptlinge, die ganzen Crewleitungen drin sind. Und ich habe während Corona ein FSJ gemacht beim Open Flair und anschließend eine Ausbildung als Fachkraft für Veranstaltungstechnik. Und ja, darüber bin ich natürlich irgendwie in die Technik reingekommen und habe da ganz viel gelernt. Und genau, so bin ich dahin gekommen, wo ich jetzt gerade bin. Ja.
6: Was ist dein Lieblingsplatz auf dem Open Flair?
7: Ich finde die Freibühne schon sehr schön. habe ich wahrscheinlich auch eine parteiische Meinung. Ansonsten, ja, bei der Baumkreis schon ein Highlight. Also da irgendwie auch auf der Wiese mal zu sitzen oder so, das ist schon sehr schön. Schaffe ich nicht mehr so viel, aber ja.
6: Wie viel kriegst du selbst überhaupt vom Festival mit?
7: Also ich habe während dem Festival keine Zeit, mir großartig irgendwie was anzugucken. Also ich bin da ich kümmere mich um die Freibühne beim Festival und ich bin da an der Freibühne ein bisschen gefangen, ein Stück weit. Also ich komme da nicht so richtig weg. Ich kann bestimmt mal irgendwo für 20 Minuten mal kurz weghuschen oder so. Aber während dem Festival habe ich keine Zeit, zur Seebühne zu gehen, mir 2 Stunden da was anzugucken. Von daher mache ich das meistens irgendwie am Mittwoch oder am Donnerstagabend mal kurz. Wenn ich irgendwie nochmal eine Stunde Zeit habe, gehe ich nochmal eine Stunde rüber zur Seebühne. Aber ansonsten habe ich leider keine Zeit, ins E-Werk zu gehen, zur Hofbühne zu gehen, zum Gottesdienst zu gehen, mal im Kleinkunstzelt vorbeizuschauen. Leider gar nicht. Das gehört dazu. Das ist auch ein bisschen hart, aber man gewöhnt sich daran und man muss einfach das ein bisschen mit anderen Festivals und anderen Konzerten, die man unter dem Jahr besucht, ausgleichen, dass man beim Festival selber sich nichts mehr angucken kann.
6: Es gibt ja Künstler, die mit Masken auftreten. Seht ihr die Backstage auch ohne?
7: ja, grundsätzlich schon. Ich weiß tatsächlich jetzt gar nicht, ob ich schon mal jemanden hatte, richtig mit Maske bei mir.
6: Crow?
7: Ja, der war an der Seebühne. Ich habe ihn nicht gesehen, aber ich weiß, dass er da auch ohne Maske rumgelaufen ist, ja. Da kann Alia vielleicht gleich noch was zu sagen. Das ist aber halt so, dass das ist auf jeden Fall völlig klar, dass da niemand trotzdem ein Foto macht. Und das ist so, wie ich gesagt habe, das Wohnzimmer von denen, da würde niemals jemand irgendwie, der seinen Job da auch ernst nimmt und da irgendwie jetzt keine Scheiße baut, da den irgendwie stören und sagen, oh, komm, lass mal ein Foto machen oder ein heimliches Foto macht oder sowas. Da können die sich eigentlich relativ sicher fühlen, wenn es ein professionelles Festival ist. Sollte das eigentlich nicht passieren.

0: jetzt warte mal, die gibt's wirklich. Ey, wieso sollte ich die erfinden? Ja, ich weiß, die Geschichte war erfunden, aber die ist wirklich echt, Mann. Ja, aber wenn die mal einfach meinen Wecker verstellt, Mann. Ich kann nichts dafür, wenn die meinen Wecker einfach umstellt von 9 auf 10 oder auf 11.
1: Jonas Krug arbeitet beim Open Flair und hilft bei der Technik und ist einer der 3 hauptamtlichen Mitarbeiter. Ein Festival entsteht nicht einfach über Nacht. Monate bevor die ersten Besucher kommen, wird organisiert, geplant und aufgebaut. Welche Künstler treten auf? Wie wird die Bühne aussehen? Wo schlafen die Gäste? Wie funktioniert die Versorgung Backstage? All diese Fragen müssen geklärt werden, lange bevor das Festival überhaupt startet. Besonders gespannt sind viele natürlich auf die Musiker und Bands. Und sind wir mal ganz ehrlich, ich bin auch schon richtig gespannt darauf. Denn genau sie sorgen später für die Stimmung vor den Bühnen. Manche Acts reisen quer durch Deutschland oder sogar aus anderen Ländern an. Viele Fans freuen sich schon seit Monaten auf bestimmte Auftritte. Und gerade Festivals wie das Open Flair sind für Künstler etwas Besonderes, weil sie dort direkt mit dem Publikum in Kontakt kommen. Viele Menschen hinter der Bühne spielen eine wichtige Rolle. Zum Beispiel die Teams, die später Essen, Getränke und alles Organisatorische für die Musiker über

0: Was gehört alles zur Künstlerbetreuung?
1: Also zur Künstlerbetreuung gehört so einiges, weil wie Jonas ja eben schon erwähnt hat, ist das ja quasi deren Wohnzimmer, wo die sich aufhalten. Deswegen sorgen wir dafür, dass wenn die mal was brauchen, also die irgendwas an Essen oder Snacks, was die so jeden Tag auch zu Hause essen würden, dass wir die Sachen besorgen und auch bereit haben, damit sie sich jederzeit holen können. Oder auch eben andere simple Sachen, die man auch gerne mal vergisst, sowas wie Sonnencreme, was ja einfach während dem Festival total wichtig ist, dass wir so Sachen alle bereithalten. Wir haben super viel einfach in geheimen Ecken versteckt bei uns, dass man eigentlich sagen könnte, das ist so ein magischer Ort für alles, was sie brauchen.
0: Ja. Wie sieht ein typischer Tag in deinem Team aus?
1: Ja, also bei uns ist es so, wir stehen recht früh auf, sind dann meistens so um 5 Uhr sind die ersten bei uns eigentlich schon vor Ort im Backstage, weil dann die ersten, also meistens ist es der Headliner, der als erstes kommt mit seinem Nightliner und den LKWs und all dem, was dazugehört. Und damit wir die in Empfang nehmen können, sind wir halt so früh schon da. Genau, dann haben wir die Empfang und die sind relativ früh schon da und ab da, wir haben alles vorher an Essen besorgt, haben das extra so zurechtgestellt, dass wir das zuordnen können, wer so grob was wollte, denn wir kriegen immer, bevor die Künstler kommen, einen Rider und da steht drin, was sie an Essen, Trinken, T-Shirts, was weiß ich, alles haben wollen. Und das haben wir dann extra bereitgepackt und dann stellen wir das meistens schon in deren Räumlichkeiten, dass sie das da auch schon haben, wenn sie ankommen. Und ja, so läuft es dann auch den ganzen Tag. Wir betreuen die, gucken, dass sie alles haben, was sie wollen. Sie wissen, dass sie auf uns, also die kommen auf uns zu, wenn die Sachen wollen, die gerade fehlen bei denen, damit wir die denen geben können, genau.
0: Ab wann betreut ihr die Künstler? Betreut ihr sie vielleicht schon vor der Anreise?
1: Ja, also das ist eigentlich, sobald die auf die Nähe vom Gelände kommen. Die werden am Eingang, dadurch, dass ja alles abgesperrt ist, damit die Leute auf dem Festival, die jetzt einfach Besucher sind, einfach auf den Straßen rumlaufen können, sind ja diese Straßenabsperrungen da. Und wenn aber ein Künstler kommt, beziehungsweise also der Nightliner, die LKWs, da müssen die an einem Punkt abgeholt werden und dann werden die mit einem mit einem kleinen Golfcar quasi begleitet zu dem Bereich, wo die dann parken können, wo sie dann auch problemlos in den Backstage von dort aus können, ohne jetzt durch riesen Menschenmengen zu müssen. Aber ja, wir fangen die quasi ab und so geht's dann auch später nach dem Auftritt wieder weiter, dass wir sie wieder runterbringen sicher, so dass keine Besucher irgendwie gefährdet werden, weil da jetzt plötzlich ein LKW lang fährt, wo man es eigentlich nicht erwartet. Genau.
0: Was wünschen sich Künstler meistens direkt nach ihrer Ankunft?
1: Die Sachen, die sie sich wünschen, stehen ja schon fest durch die Rider. Also es gibt manchmal auch noch andere Wünsche wie, ja, habt ihr noch Sonnencreme? Habt ihr noch mehr Flaschen Wasser? Unsere sind leer gegangen. So Sachen, auf die man einfach alles vorbereitet sein muss. Aber ja, da ist halt wirklich alles dabei. Manche wollen ihre Proteinshakes, manche wollen ihr Wasser, manche wollen tatsächlich weiße und schwarze T-Shirts haben. Die können da wirklich alles auf die Liste draufschreiben, was sie wollen. Und wir versuchen das dann zu bekommen.
0: Gibt es bestimmte Regeln für den Umgang mit Künstlern?
1: Ja, also Regeln gibt es auf jeden Fall, damit nicht jeder einfach in den Backstage rumläuft und tut und macht, was er will. Weil wir sind ja, also jeder von uns hört Musik, jeder von uns ist auch Fan von irgendwem. Und damit das auch nicht hinten im Backstage eskaliert, dass wenn man mal wen toll findet, gibt es da auch Regeln. Also wenn jetzt zum Beispiel ein Crow ohne Maske im Backstage rumlaufen würde, ist es klar, dass wir keine Fotos mit dem machen. Das gilt aber auch für jeden anderen, der so oder so keine Maske trägt oder wir machen einfach mit niemandem Fotos im Backstage und es wird auch, also es ist eher so, dass die Leute auf dich zukommen sollen. Du gehst jetzt nicht hin und sagst, ey Crow, was geht? Wollen wir mal zusammen hier chillen und hier, ich kann dir die Sonnencreme bringen. Also es ist einfach so gelöst, dass sie selber auf einen zukommen. Wir stellen, wie gesagt, schon alles so gut wie es geht bereit, damit es relativ entspannt für die ist. Aber ja, es ist einfach deren Privatsphäre, die wir da auch wenig stören wollen.
0: Wie sorgt ihr dafür, dass sich die Künstler wohlfühlen?
1: Also wir nehmen uns vorher sehr viel Zeit und überlegen uns, wir haben in dem Backstage so Container, in denen sie sich zurückziehen können und wir haben ja, super viele Sachen, mit denen wir die einfach verschönern können. Da sind immer Tische, Stühle drin, an denen sie sich setzen können und was essen können. Sofas, aber auch Lichterketten oder Postkarten vom Flair, damit sie auch einfach, wenn dir mal langweilig ist, eine Postkarte verschicken können. Letztes Jahr hatten wir so eine Tape-Aktion an einem Container. Da konnten sich Künstler auch einfach Tape in jeglichen Farben nehmen. Und dann, keine Ahnung, da waren dann Kakteen oder Herzchen oder was weiß ich nicht alles, dass sie sich auch so ein bisschen austoben konnten. Und ja, ansonsten ist hinten auch ein Bildschirm, mit dem die gucken können, was so auf der Bühne passiert. Es gibt hinten viele Sitzmöglichkeiten im Schatten und in der Sonne. Und wir geben uns immer Mühe, dass das alles auch sehr schön gestaltet ist, dass sie sich natürlich auch wohl fühlen in der Zeit.
0: Gibt es Künstler, die besonders entspannt oder besonders anspruchsvoll sind?
1: Ja, also es gibt beide Seiten natürlich. Es kommt immer so ein bisschen auf das gesamte Team an. Also wie die Stimmung da schon vorher ist, vielleicht auch von anderen Festivals, wie gut werden jetzt Sachen irgendwie nicht bekommen, die wir nicht bekommen haben vom Rider oder so, und das dann Kleinigkeiten sind, die dann schon stören, oder andere Kleinigkeiten, die halt nicht passen, dann sind die natürlich mal entspannter oder mal auch weniger entspannter. Das ist einfach so, wie ein Tag halt ist. Man ist mal besser gelaunt und mal schlechter gelaunt. Das hängt jetzt aber nicht davon ab, ob jemand einen Headliner ist und super viele Hörer hat oder ob es jemand erster Auftritt ist oder auf dem Festival. Das ist total unterschiedlich. Einfach tagesformabhängig, würde ich sagen.
0: Wer plant die Zeitabläufe der Künstler?
1: Also dafür sind wir nicht zuständig. Das macht das Booking. Das Booking, was die Künstler auch bucht und alles mit denen bespricht, das sagt dann auch, der Künstler XY soll jetzt zur Bühne, zur Seebühne, zur Radio-Bob-Bühne, wo auch immer, und spielt dann um 17.15 Uhr bis, keine Ahnung, genau, da haben wir wenig mitzubestimmen, also gar nichts eigentlich, das machen alles die.
0: Was passiert, wenn ein Künstler zu spät kommt?
1: Meinst du jetzt zu spät, also dass er seine Auftrittszeit verpasst?
0: Ja, das.
1: Dann versuchen wir, einen Ersatz zu schaffen. Also durch die Kontakte, die wir haben, dass vielleicht jemand anderes auftreten kann, jemand einspringen kann. Ja, oder genau, oder Timeslots zu tauschen. Das heißt, jemand, der zum Beispiel danach aufgetreten wäre, wenn er der vorher gespielt hätte, danach auftreten kann und der andere vorher spielen könnte, dann kann man das auch versuchen umzusetzen, und das wäre auch eine Lösung.
0: Arbeitet ihr eng mit der Security und Technik zusammen?
1: Ja, auf jeden Fall. Also wir gucken da ja auch immer, dass einfach alles läuft, dass für die Künstler, also ich kann dazu jetzt nicht so viel sagen bisher, weil ich auch erst noch nicht so lang dabei bin. Genau, aber wir arbeiten auf jeden Fall sehr eng mit denen zusammen, weil es da ja auch einfach um Umsetzung und Sicherheit von den Künstlern geht.
0: Wie ist die Stimmung Backstage normalerweise?
1: Ja, also es kommt so ein bisschen auf die Tageszeit an. Es ist eigentlich ähnlich so, wie Jonas es auch gesagt hat vorhin. Es ist morgens und abends so stressig und mittendrin, ja, also man könnte es wieder so sagen, je nachdem, wie die Tagesform der jeweiligen Person ist, so stressig ist es manchmal auch. Wenn Sachen halt nicht funktionieren, dann wird es stressiger. Und wenn aber alles nahtlos funktioniert, wenn man alles bekommen hat, wenn der Künstler wunschlos glücklich ist und alles funktioniert von Technik, in der Crew, alles, dann macht das natürlich immer ein bisschen leichter.
0: Dürfen Künstler sich gegenseitig Backstage besuchen?
1: Ja, die dürfen sich auf jeden Fall besuchen. Egal, ob es jetzt nur bei uns auf der Bühne ist oder auch, dass wir jemanden von der Radio Bob zur Seebühne bringen, damit er da jemanden treffen kann. Oder vielleicht sogar noch einen Special-Auftritt mit bei einem anderen Auftritt macht. Das ist alles möglich. Dafür haben wir Shuttles, um die Künstler auch dorthin zu bringen. Solange die zeitlich ihre Auftritte einhalten, können die besuchen, wen sie wollen. Die Künstler dürfen auch, wenn sie es wollen, frei auf dem Festival rumlaufen. Wir sind da jetzt nicht, ja, das verbieten wir keinem. Wenn die da Lust drauf haben, andere Künstler zu besuchen, dürfen die das.
0: Gibt es Bereiche nur für Künstler?
1: Ja, also der Backstage ist schon der Bereich, wo wirklich eigentlich nur Künstler hinkommen, hin dürfen, beziehungsweise halt der engste Kreis, und alles, das gibt's eigentlich die genaue Ausstattung, so mit Toiletten und deren eigenen Kabinen, wo auch wirklich nur deren Crews und so, also Crewmember und so drinne sind. Die sind dann auch meistens unterteilt. Also manchmal kommt ein Headliner und der kriegt dann drei Räume. Und da ist dann zum Beispiel Produktion drin, dann ist ein Raum für ihn selber und dann gibt es noch einen Raum, der für die restliche Crew ist. das ist alles so unterteilt und damit auch wirklich jeder sich zurückziehen kann und auch ja seine Arbeit erledigen kann, denn zum Beispiel auch die brauchen ja ihre Zeit, um jetzt, keine Ahnung, wenn es jetzt ein Fotograf ist oder was, dann muss er ja auch Content für den Künstler erstellen und muss sich da auch richtig zurückziehen können.
0: Was passiert direkt vor einem Auftritt in der Künstlerbetreuung?
1: Ja, also wir stellen Wasserflaschen bereit, dass sie genügend zu trinken haben. Wir stellen Handtücher bereit, denn damit sie Handtücher haben, weil die schwitzen da ordentlich. Und ja, dann gucken wir, dass für die immer noch alles passt für den Auftritt. Dass manchmal wollen die ja auch andere Sachen noch auf der Bühne haben. Also irgendwie muss was aufgepustet werden oder was. Also so ein, weiß ich nicht, was wir da mal hatten, so eine aufpustbare Palme hatten wir mal. Die mussten wir aufpusten und Wasser reinfüllen, damit sie nicht umfällt. Und das haben wir dann vorher gemacht. Und ja, je nachdem, was wir da machen sollen, genau, machen wir dann.
0: Wie erlebt ihr Künstler direkt nach ihrem Auftritt?
1: Die ziehen sich relativ schnell wieder in ihre Kabinen zurück. Das ist meine Erfahrung damit. Es gibt auch manche, die sich dann raussetzen und natürlich ein Bier trinken oder einfach sich entspannen mit den anderen. Es ist aber auch relativ schnell wieder so, wenn die am nächsten Tag auf einem anderen Festival wieder spielen, dann wird recht schnell wieder zusammengepackt und losgefahren. Also es ist total abhängig davon, wie der nächste Tag eigentlich bei den Künstlern aussieht. Genau, und weil ansonsten wird es einfach schnell alles zusammengepackt und dann sind die innerhalb von kürzester Zeit eigentlich schon wieder weg und werden gerade dann begleitet, um wieder auf die normalen Straßen zu kommen.
0: Hattet ihr einen lustigen Moment mit den Künstlern und welcher war das?
1: Lustiger Moment mit den Künstlern würde ich jetzt bisher noch nicht sagen, aber es gab auf jeden Fall einen, fand ich schon, lustigen Moment in einem Rider, wo jemand 300 Flaschen Wasser haben wollte, weil das einfach auch super viele Leute waren. Und wie es dann halt so ist, klappt es dann einen Tag vorher doch nicht mit den 300 Flaschen Wasser und dann muss man wirklich von Ort zu Ort fahren, um irgendwie 300 Flaschen Wasser zusammenzukriegen. Das ist auf jeden Fall ein Abenteuer, wenn man hier wirklich von Laden zu Laden springt und die ganzen Sortimente eigentlich leer kauft von dem Wasser, was man unbedingt braucht, weil nur das tolle Wasser ist.
0: Gibt es Begegnungen, die euch immer in Erinnerung bleiben werden?
1: Ich glaube, da habe ich tatsächlich bisher noch keine. Dadurch, dass ich wirklich erst seit kurzem dabei bin, vielleicht kommt das noch, aber bisher war da eher nichts.
0: Vielleicht mit Zartmann dann.
1: Vielleicht.
0: Und was gefällt dir an der Arbeit mit Künstlern am meisten?
1: Ja, also die direkte Arbeit mit Künstlern ist es ja, dadurch, dass man die ja einfach deren Privatsphäre versucht zu erhalten, würde ich es nicht unbedingt die Arbeit mit Künstlern nennen. Also man verpflegt sie, man tut alles dafür, dass sie alles haben, was sie wollen. Manchmal klappt es nicht. Manchmal wollen sie spontan dann doch 200 Flaschen mehr haben, was jetzt nicht der Fall war. Aber du weißt es einfach eben nie. Aber es ist schon spannend, es ist schon schön. Also ich mag das Einkaufen davor, wenn wir das erste Mal sehen, was die alle haben wollen. Das ist schon ein sehr lustiges Erlebnis, sich das durchzulesen. Und dann, wenn wir alles davon haben, im besten Fall, und das dann alles in Tüten zusammenpacken und wirklich den ganzen Tag da stehen und das alles zum richtigen Künstler zuordnen, den Tag vom Festival, bevor es dann losgeht, damit alles richtig geordnet ist, man nochmal wirklich guckt, ob wirklich alles da ist. Ja, das ist irgendwie so schon lustig. Und wenn du dann merkst, es fehlt doch noch was, ja.
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Alia Luft. Sie macht gerade FSJ beim Open Flair. Sie ist während des Festivals in der Crew Künstlerbetreuung. Für viele Menschen ist das Open Flair mehr als nur Musik. Es ist ein Treffpunkt, ein Ort, an dem Freunde gemeinsam Zeit verbringen, neue Bands entdecken und einfach den Sommer genießen. Genau deshalb fiebern viele dem August schon jetzt entgegen. Und ich tue es auch, Leute. Ich bin richtig gespannt, wie es wird und freue mich sehr drauf. Aber noch sind die Bühnen leer, noch hört man keine Gitarren, keinen Applaus und keine Festivalrufe. Aber in wenigen Wochen wird genau hier wieder gefeiert, getanzt und gesungen. Und vielleicht entstehen dabei wieder genau die Momente,

mit meiner kleinen Vorschau auf das Open Flair Festival in Eschwege. Noch läuft der Countdown, doch die Vorbereitungen zeigen jetzt schon, wie viel Arbeit, Planung und Leidenschaft hinter so einem Festival steckt. Im August wird aus der ruhigen Festivalfläche dann wieder ein Ort voller Musik, Menschen und Emotionen. Und genau darauf freuen sich bereits jetzt schon tausende Besucher. Und wer gerne auch beim Festival mitarbeiten möchte, der kann online gucken bei crewtool.de und kann sich bewerben. Viel Spaß! Tschüss!

0: Das war eure Jada.
1: Ich mag das oben Flair, weil dort immer super Stimmung herrscht. Du lernst immer neue Mitmenschen kennen und neue Musiker oder Bands. Du hast da eine super Zeit mit deinen Freunden und immer viel Spaß mit deinen Freunden. Ich freue mich das ganze Jahr auf dieses Festival, weil es immer etwas Besonderes ist.
2: Für mich ist das Open Flair auf jeden Fall das Highlight des Sommers. Am meisten liebe ich die Stimmung dort. Es fühlt sich einfach jedes Jahr an wie ein großes Familientreffen. Alle sind total entspannt und offen. Man merkt auch sehr, mit wie viel Herz das Ganze organisiert wird. Die freiwilligen Helfer stecken dort so viel Energie rein und das macht genau diesen Unterschied. Für mich ist das Open Flair mehr als nur ein Festival. Wer noch nie dort war,

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5: Wir sind die Kindergartenkinder, wir sind die Vorschulgruppe aus Weißenborn Kindergarten und neben mir sitzt Fritz, Magnus und Marlon und ich bin Carlotta. Und wir erzählen uns bei der Brandschutzerziehung.
6: Wir sind 8 Vorschulkinder und wir haben Projekte, Feuerwehr, Polizei und Apfel. Und jetzt haben wir das Thema Radio.
7: Wir sind zur Feuerwehr Weißenborn gelaufen. Dort warteten an Christine und Pascal. An Christine ist die Gemeindejugendwartin. Und Pascal, der schnellvertretende Gemeindebrandinspektor.
8: Wie lange gibt es schon die Feuerwehr?
9: Die Feuerwehr Weißenborn, die gibt es schon 140 Jahre.
10: Wie lange bist du schon bei der Feuerwehr?
9: Ja, dieses Jahr sind es tatsächlich schon 20 Jahre, um genau zu sein.
11: Bei mir sind es auch schon 20 Jahre. Ich habe Jugendfeuerwehr und jetzt aktive Feuerwehr gemacht.
12: Wie viele Einsätze hattet ihr letztes Jahr?
9: Wir hatten tatsächlich letztes Jahr 15 Einsätze, davon 5 Brandeinsätze, wo es gebrannt hat, 5 Hilfeleistungseinsätze, wo ein Keller unter Wasser stand, ein Unfall, ein Sturmeinsatz, wo ein Baum umgestürzt ist und dann nochmal 4 Brandsicherheitsdienste, wo wir den Martinsumzug abgesichert haben, das Osterfeuer, den Volkstrauertag und so weiter.
8: Was machst du bei der Feuerwehr?
9: Was ich da mache? Ja, also Funktion bin ich hier stellvertretender Gemeindebrandinspektor. Vorher war ich Wehrführer. Und ja, wir üben ganz viel. Das ist ja wichtig, um für Einsätze immer da zu sein.
11: Ja, ich mache hier auch aktiven Übungsdienst. Das heißt, ich fahre mit zu Einsätzen, zu Übungen und sowas, wie Pascal auch, sodass wir für Einsätze immer bereit sind. Und mache gleichzeitig noch die Kinder- und Jugendarbeit. Das heißt, ich mache mit den Kindern im Alter von 6 bis 10 Jahren Feuerwehr und dann für die Jugendlichen von 10 bis 18 Feuerwehr, bevor sie dann in den aktiven Dienst gehen können.
5: Wie viele Aktive seid ihr?
9: Wir sind insgesamt 27 Aktive, davon 3 Frauen und 24 Männer.
11: Also bei der Kinderfeuerwehr sind wir aktuell 11 und bei der Jugendfeuerwehr sind es 7.
7: Wieso fahren manche von euch in der Feuerwehr überhaupt Krankenwagen?
11: Weil das denen ihr normaler Job ist. So wie Mama und Papa zum Beispiel ins Büro gehen oder der Timo zum Beispiel in seiner Werkstatt arbeitet oder Emmas Mama zum Beispiel kocht. So ist das Pascal sein richtiger Beruf. So wie andere dann Krankenpfleger sind oder Radiomoderatoren oder Erzieher, so fährt der Pascal halt Krankenwagen.
6: Mit welchem Lechauto fahrt ihr?
9: Hier in Weißenborn haben wir ein sogenanntes LF86. Das ist ein Gruppenfahrzeug. In den nächsten Jahren bekommen wir auch ein neues. Und in Rambach haben wir ein TSFW. Da gehen ein paar Personen weniger rein. Aber beide haben auch einen Löschwassertank von 600 Litern. Ja, das sind die beiden Fahrzeuge, die wir haben in Weißenborn und Rambach.

0: Bevor es noch mit den Branderziehungen, stellen wir euch noch den Kindergarten vor. Wir sind zwei Gruppen. Einmal die Hasengruppe und die Mäusengruppe. Die Mäusengruppe ist die Krippengruppe. Und die Hasengruppe sind die Großen. Unser Kindergarten hat einen schönen Spielplatz. Wir haben 8 Erzieher und haben ganz viel Spaß miteinander.
1: Zum Vorschulkinder gehen wir zur Brandschutzerziehung. Und sie startet mit einer Führung in Geräthaus.
2: In der?
3: Umkleide.
2: Umkleide, genau. Und was machen die Feuerwehrleute hier?
3: Ja, ziehen die sich um.
2: Echt? Müssen die sich umziehen? Oh, ich dachte, die gehen so los.
3: Hier so eine Nachtlampe zum Beispiel. Wenn ein Notfall der Nacht ist und es raucht, dann brauchen die das zum Beispiel.
2: Dann brauchen sie eine Lampe, genau.
3: Da haben die Helme, damit das ist der Schutz.
2: Genau, damit mir nichts auf den Kopf fällt, ne?
3: Ja.
2: Und ich brauche noch Handschuhe und auch eine andere Jacke, ne? Weil hier, oh, da wird mir, glaube ich, irgendwann ganz schön kalt.
3: Ja.
2: Und wenn ich hiermit lösche, dann wird das auch leider ganz schnell nass. Das wird ganz schnell ganz dolle eklig.
3: Ja.
4: Und was ist denn das hier für ein Jambel? Der hat ja eine normale Jeanshose in seinem Spind hängen. Wer ist denn das?
3: Das ist deine Hose.
4: Aha.
3: Das ist...
2: Genau, meine ist hier drüben, weil wir haben nämlich getrennte Umkleiden, ne? Für die Männer und hier drüben für die Frauen. Könnt ihr gleich auch mal reingucken. Wir müssen unser Licht noch einzeln einschalten. Ja. Also ihr dürft gerne zu Hause die Mamas losschicken und dürft sagen, ihr könnt mal bei der Feuerwehr vorbeigucken. Wir freuen uns.
4: Die Papas auch.
2: So, genau. Und hier ziehen wir uns dann um. Ne? Das heißt, unsere Jeanshose und der Pulli oder sowas und unsere Turnschuhe, die bleiben hier. Und die anderen Sachen ziehen wir an. So. Und wenn wir dann umgezogen sind, wo gehen wir denn dann hin? Vorne zur Tür wieder raus, oder?
3: Ja. Ich habe Angst, wo ich bin.
2: Wo gehen wir wieder raus, wenn wir umgezogen sind?
3: Also nach Tür. Links einmal, dann nach rechts einmal.
1: Nein, dann gehen wir zum Feuerwehrauto.
2: Genau.
1: Wir sind in die Umkleide gegangen. Und Pascal hat uns die Schutzkleidung gezeigt. Das hat eigentlich ein Feuerwehrmann an, wenn er zu einem Brand muss.
3: Ida.
4: Und die Jacke auch noch?
3: Ja.
4: Wisst ihr, wie schwer die ist? Es ist draußen heiß. Da kann ich doch nicht noch so eine dicke Jacke anziehen. Hier, heb die mal hoch. Stell mal vor, du würdest die Jacke anziehen.
3: Oh, Mann.
2: Jetzt stellt euch mal vor, ne, im Sommer brennt ein Haus und wir müssen drinnen noch jemanden retten. Ne? Jetzt darfst du mal gucken.
4: Schwerer als eine normale Jacke.
2: Meinst du, das reicht, wenn ich durchs Feuer laufe?
3: Nö, meine Jacke ist viel leichter.
2: Nee? Ist so ein bisschen wie Jeanshose, ne?
3: Ja.
2: Mit der Jeanshose würde ich, glaube ich, auch nicht durchs Feuer laufen.
3: Nur so stricken ein bisschen.
2: Ja. Wollt ihr auch noch was fühlen?
3: Ja.
2: Was war's? Fühlt man hier unten?
4: Also meint ihr, man muss eine dicke Hose anziehen?
2: Ja, ist irgendwie drin, ne?
3: Ja.
2: Und dann würde ich mir tatsächlich ganz schön ordentlich die Beine verbrennen. Deswegen gibt es extra Ausrüstung für alle, die ins Feuer gehen. So wie die Jacke, genau. Und die ist, wenn ihr da gefühlt habt, die ist ja schon viel dicker, ne, als meine dünne Hose jetzt. Genau. Jetzt hat der Pascal schon angefangen. Was muss er denn als erstes anziehen?
3: Die Hose.
2: Die Hose, warum denn die Hose?
3: Aber das ist alles zusammen.
2: Nee, guck mal, das ist alles einzeln, einzelner Stiefel. Aber ihr habt mit der Hose schon ganz recht. Weil er muss ja die Hosenträger oben drüber ziehen, da wäre die Jacke doof. Ne? Und wenn ihr jetzt die Stiefel zuerst angezogen hättet, dann würde er nicht durch die Hose kommen. Das kennt ihr alle, wenn ihr Matschhose und Gummistiefel anziehen müsst. Ne?
3: Oh ja!
2: Ja, da muss man auch immer erst die Matschhose anziehen und dann die Gummistiefel. Genauso.
4: Aber das reicht doch jetzt. Also jetzt habe ich eine dicke Hose an, ich habe Stiefel an.
3: Nein, die Jacke fehlt noch.
4: Ja, aber kann ich denn so? Ist ja heiß. Da kann ich doch die Schuhe offen lassen, die Hose so ein bisschen hoch.
3: Nee, dann kannst du dich am Feuer verbrennen.
4: Also musst du die auch noch zumachen?
3: Dann kann die Hose und die Autos sind nicht aus, weil das hat ja auch noch Autos.
4: Ach du lieber Gott.
2: Noch machen, wenn er die Schuhe offen lässt. Was passiert denn, wenn ihr eure Schuhe nicht zumacht?
3: Dann kann der Schuh abfallen.
2: Ja, oder ihr fallt auf die Nase, ne, weil er über die Schnürsenkel stolpert oder sowas.
4: Und die Schuhe kann oben reinfallen, ne? Deswegen muss die Hose auch immer über die Schuhe.
2: Genau.
4: Aber ich schwitze jetzt schon. Dann reicht's aber.
2: Was muss denn der Pascal noch anziehen?
3: Die Jacke.
2: Als nächstes die Jacke.
3: Aber ja. Der Helm fällt auch noch.
4: Ihr habt sie hochgehoben, die ist schwer und dick. Es ist warm draußen. Muss ich da wirklich die Jacke anziehen?
3: Ja, ich darf die dünne Jacke an.
2: Ja, aber wenn der Pascal einen Menschen im Haus retten will, dann muss er die dicke Jacke anziehen.
4: Ja. Oh, ihr quält mich was.
3: Aber beim Hund, vergiss nicht den Helm.
4: Den Helm auch noch?
3: Ja.
2: So, aber jetzt ist der Pascal doch fertig, oder?
3: Nein.
2: Der Helm fehlt noch.
3: Handschuhe.
2: Was ziehen wir denn zuerst an? Den Helm oder die Handschuhe?
3: Handschuhe.
2: Die Handschuhe?
4: Aber wenn ich in ein Haus rein will, was brennt, da haben wir doch gestern drüber gesprochen, mit was kommt die Feuerwehr, wie geht die Feuerwehr da rein?
3: Mit Gasflasche.
4: Keine Gasflasche, das habe ich ja gestern schon gesagt, da ist die Luft drin, die wir hier atmen.
3: Ja, das braucht man auch, wenn man das tief ins Meer tauchen will.
2: Genau, das ist ein Atemschutzgerät.
4: Genau.
3: Ja.
4: Brauchen wir das auch?
2: Manchmal hat man das auch im Taucheranzug.
4: Aber so. Vorher ziehen wir noch was anderes an, vor dem Atemschutzgerät. Was ist denn das hier?
3: Den Gürtel, wo die Axt drin ist.
4: Ein Feuerwehrgürtel, ne?
3: Ja, mit Axt drin.
4: Genau, da ist einmal eine Axt drin. Was können wir denn damit machen?
3: Die Tür aufschlagen. Ja, wenn die Tür.
4: Oder eine Tür festkeilen, dass sie nicht wieder zugeht. Oder können eine Tür mit der Klippe aufmachen und wieder zuziehen. Können wir ganz viele Sachen machen.
3: Wenn
4: ne?
3: die Tür nicht aufgeht, dann
4: kriegen wir sie schon auf.
2: Dann nehmen wir aber eine größere Axt, dann wird das mit dem Weichen nichts. So, aber ihr sagt genau, der muss die Handschuhe anziehen. Wer von euch hat im Winter schon mal versucht, die Handschuhe anzuziehen und danach, also die Winterhandschuhe anzuziehen und danach seine Jacke zuzumachen?
3: Ja. Das, ja. Ich!
2: Geht das oder geht das nicht?
3: Manchmal funktioniert das, wenn das Töten gesehen.
2: Aber es ist ganz schön schwer, ne?
3: Ja. Weil
5: man rutscht
3: immer so ab und ruft.
2: Genau. Und so ist das mit Pascal seinen Handschuhen auch. Wenn der jetzt erst die Handschuhe anziehen würde. Genau, wenn der jetzt erst die Handschuhe anziehen würde, dann würde das ganz schön lange dauern mit dem Gürtel da durchfuddeln und dann mit dem Helm. Den muss man ja auch zumachen wie der Fahrradhelm. Ne? Das geht mit den Handschuhen ganz schwer. Und deswegen zieht der Pascal erst alles andere an und zum Schluss die Handschuhe.
3: Ja.
2: Okay? Ich bin dafür, der Pascal macht mal sein Atemschutzgerät fertig.
4: Soll ich das machen?
3: Ja. Ja. Ist das nicht schwer?
4: Ha, versuch das mal hochzuheben.
3: Ja.
4: Das war ja.
3: Ja, das
4: ist
3: gut,
4: das ist
3: schwer.
2: Also, der Pascal zieht jetzt mal das Atemschutzgerät auf und zweckt man das Teil da auf. Und ist ja immer, dass hinterher keine Haut mehr zu sehen ist. Ne? Weil überall, wo man Haut zieht, die kann nachher verbrennen. Okay?
4: Was war das denn?
3: Wie machst du das?
4: Das ist, wenn die Luft ziemlich wenig ist, dann fängt das an zu piepsen und dann muss man wieder rausgehen.
2: Das ist ja alles für unsere Sicherheit. Wir ziehen das hier an, damit uns nichts passiert. Deswegen kann uns auch ein bisschen warm werden. So, der Pascal zieht jetzt mit auf. Erschreckt euch nicht, Pascal klingt jetzt schon komisch, weil der zieht hier unten Luft durch. Ne? Das ist nicht so, wie wenn wir atmen, sondern das könnt ihr euch so ein bisschen vorstellen, als wenn ihr euch quasi die Hand so ein bisschen vor den Mund haltet. Macht okay? Genau, da zieht ihr die Hand ran. Und so ähnlich ist das bei Pascal auch.
5: Nur noch hier durch Luft, denn ihr seht, wenn ich das zuhalte und atme ein,
2: dann zieht sich das alles so ein bisschen fest.
5: Dann kriege ich keine Luft mehr. Aber was ist
2: so. Genau, jetzt zieht der Pascal die Mütze auf. Und das ist unsere Zaubermütze, weil die macht nämlich hier oben und rund um die Ohren und um die Maske alles dicht.
3: Der braucht dann doch noch den Helm.
2: Genau, und dann braucht er noch den Helm, weil die Mütze, die ist weich, so wie eure Wintermütze auch.
3: Ja.
2: Das heißt, wenn ihm was auf den Kopf fällt, hätte er trotzdem eine ganz schön ordentliche Beule, ne?
5: Also den Helm auch.
2: Und deswegen zieht der Pascal jetzt den Helm auf.
3: Hey, gib!
2: Weil dann ist nämlich der Kopf geschützt.
3: Noch mehr.
6: Boah, schau.
2: So. Und was ist jetzt immer noch frei?
3: Die Hände.
2: Genau, und jetzt kommen wir zu den
3: Handschuhen.
2: Genau, ihr seht schon, alleine anziehen ist auch manchmal ganz schön schwierig, ne?
3: Ja.
2: Jetzt hätte der Pascal zumindest mal, jetzt könnt ihr einmal gucken, ob er irgendwo noch ein Loch findet.
3: Da unten.
6: Nee.
2: Da unten?
6: Wo?
2: Nein, da ist kein Loch. So, jetzt ist der Pascal einmal so angezogen, jetzt kommt kein Feuer an ihn dran. Jetzt kann der Pascal durchs Feuer gehen, ohne dass ihm was passiert.
0: Das war ganz schön viel, was Pascal anziehen musste. Natürlich haben wir uns auch das Feuerwehrauto angeschaut.
7: Jetzt gucken wir uns mal kurz das Feuerwehrauto an, was wir alles so drauf haben. Ihr habt ja innen drinnen schon gesehen, da ist ganz viel, ne? Wie Funkgeräte, Lampen und so weiter und so fort. Dann habt ihr ja gesehen, innen drinnen haben wir auch so Atemschutzgeräte, dass wir uns während der Fahrt schon ausrüsten können.
3: Ja, und da drin ist sogar ein Feuerlöscher.
7: Genau, dass es ganz schnell geht. Dann haben wir hier unseren großen Lüfter. Den hatten wir ja gestern auch bei dem Rauchhaus, ne? Nur in klein. Dann haben wir zum Beispiel hier noch ganz viel Leinen, noch eine Ersatzflasche für den Atemschutz. Die muss er auch noch mitnehmen, falls jemandem was passiert. Ein Notfallrucksack, hier sind Pflaster und Verbände drin. Dann haben wir hier Kabeltrommeln.
3: Kabeltrommeln, ja, die kenne ich.
7: Okay, und hier ganz viele Schläuche. Was glaubt ihr denn? Wie viel Wasser passt denn in einen so einen Schlauch rein? Wie viel Eimer? 10 Liter hat ungefähr ein Putzeimer und davon passen ca. 10 Eimer in einen Schlauch, bis der Schlauch voll ist. Also ist schon eine Menge, was alleine in den Schlauch reinpasst, ne?
3: Mhm.
7: Dann gehen wir mal nach hinten. Hier haben wir unsere Pumpe. Damit können wir zum Beispiel aus einem Teich, aus einem Bach, aus einem Schwimmbad Wasser ansaugen.
3: Oder aus dem Keller.
7: Oh, da muss der Keller ganz schön viel unter Wasser stehen.
3: Mhm. Meine
7: Oma, dann haben wir hier die dicken Schläuche noch zum Ansaugen. Zum Beispiel, wenn es bei einem Nachbarn brennt und einer von euch hat ein Schwimmbad und wir kriegen nicht genug Wasser, dann nehmen wir aus dem Schwimmbad Wasser. Dürfen wir das?
3: Aber ja, wenn ihr wollt, auch von meins.
7: Stimmt, das dürfen wir wirklich.
3: Ja. Wir haben einen Pool.
7: Weil hier hinten ist zwar ein Wassertank, aber da sind nur 600 Liter drin.
3: 600 Liter?
7: Das ist nicht viel. Das ist ganz schnell weg. Weil ich habe ja gesagt, in einen Schlauch passen schon knapp 100 Liter rein.
3: Es ist in einer Sekunde.
7: Das geht ganz schnell, ist das weg, ja.
8: Aber ich möchte, dass du damit
7: durchziehen. So, dann.
3: Aber eine Sekunde, dann übertreibt man.
7: Ach, und hier oben auf dem Dach haben wir auch noch die Leitern und Feuerpatschen.
3: Ja, ja, und da oben ist noch eine blaue Sirene.
7: Ein Blaulicht,
3: hier, ja. Hier kann,
7: ja. Hier
3: kann man die Leute
7: runter machen.
3: Ne? Ja. Was ist das Feuerwerk?
7: Dann haben wir hier Scheinwerfer.
3: Ja, das
7: hat hier haben wir zwei Stück, die mit Strom funktionieren. Aber hier haben wir auch einen
3: ohne Strom.
7: Der funktioniert mit Akku und der ist, Vorsicht, der ist ganz schön hell. Ne? Nicht direkt reingucken.
3: Reflektierend.
7: Also der macht ganz, ganz viel Licht.
3: Und der andere?
7: Der macht noch mehr Licht, aber der braucht ja Strom. Aber wie kriegen wir denn Strom, wenn zum Beispiel Richtung Eschwege im Wald was ist? Es hat doch nicht am Baum, ist doch keine Steckdose dran.
3: Nein!
7: Oder nehmen wir uns den Strom vom Feuerwehrhaus im Eimer mit?
3: Nein!
9: Eine Kabeltrommel dran.
7: Aber die reicht doch nicht vom Feuerwehrhaus bis in den Wald Richtung Eschwege.
3: Und jedes Auto würde dafür.
7: Was machen wir denn da?
9: Wir fahren ja mit dem Feuerwehr.
7: Ja, das ist richtig. Dafür haben wir ein Stromaggregat, ne?
9: Riesig.
7: Ja, den können wir rausmachen. Ihr seht hier an der Seite sind ganz viele Steckdosen dran.
3: Und wo ist der Pustingpunkt?
7: Was für ein Ding?
3: Da, wo man Rauch raus.
7: Ja, der war da auf der anderen Seite. Dann, Vorsicht, geht mal weg.
9: Was ist denn hier drin?
7: Das ist nur der Tank. Dann haben wir hier unsere Strahlrohre. Hier kommt das Wasser raus.
3: Da kommt ja ultra viel rein. Cool.
7: Und alleine das hier, das macht 100 Liter in der Minute, kommt hier vorne raus.
3: Oha. 100 Liter.
7: Und das hier 400 Liter.
3: 400 Liter.
7: In der Minute. Und wir haben nur einen 600 Liter Tank. Also, das ist nicht lange. Dann habt ihr ja bestimmt schon mal gesehen, im Fernsehen oder sowas, dass die Feuerwehr aus Schaum machen kann, ne?
9: Ja. Dafür gibt es ja extra eine Schaummaschine.
7: Das ist einmal so ein Strahlrohr. Das ist das Schaumstrahlrohr. Da kommt das Wasser und das Schaummittel gemischt hier rein, wird hier mit Luft noch vermengt und dann kommt ganz viel Schaum vorne raus.
9: Ufi, das ist wie Blubbiblasi, mag
7: ich. Und was ist denn ein Schaummittel? Das hier in den gelben Kanistern. Das ist wie euer Duschgel zu Hause, so ungefähr.
9: Reibstoff.
7: Das ist Schaummittel, wie euer Duschgel zu Hause, wo du dich mit wäscht. Hier oben haben wir nochmal eine Lampe. Die pustet sich auf wie so ein Heißluftballon. Und dann ist sie richtig hell und leuchtet richtig, richtig viel aus. Also wenn wir die hier auf den Platz stellen würden, würde sie den ganzen Platz ausleuchten. Im Dunkeln, als wenn es jetzt taghell wäre.

0: Wir sind die Vorschulkinder von der Zwergenstufe aus dem Matzberg aus Weißenborn. Wir erzählen euch jetzt ganz viel von der Brandschutzerziehung.
1: Was machen alle Vorschulkinder? Wir machen das natürlich mit der Freiwilligen Feuerwehr. Christine und Pascal haben uns das Feuerwehrgerät ausgezeigt. Danach ging es um die Arbeit von den Feuerwehrmännern und von den Frauen.
2: Was machen eigentlich alles die Feuerwehrleute?
3: Was macht die Feuerwehr?
4: Ja, die Feuerwehr, die löscht ja nicht nur Brände, sondern die ist auch für andere Sachen da. Zum Beispiel, wenn ihr vom Kindergarten euren Laternenumzug habt, das absichern, dass kein Fahrzeug zum Beispiel in euch reinfährt. Oder wenn bei jemandem der Keller unter Wasser ist, da kommt die Feuerwehr und pumpt das Wasser raus.
5: Oder wenn das Öl ausläuft bei so einem Transporter.
4: Genau, wenn eine Ölspur auf der Straße ist oder ein Baum ist umgefallen auf die Straße.
6: Genau, bei Verkehrsunfällen kommt die Feuerwehr noch. Das ist so, wenn irgendjemand in den Graben rutscht. Genau, das Feuer, egal in welcher Größe. Die Feuerwehr hat ganz viele Aufgaben, wo sie dann hinterher unterstützt und tätig wird.
7: Was löscht die Feuerwehr?
4: Ja, die Feuerwehr löscht Brände. Aber das böse Feuer, nicht das gute, da haben wir ja vorhin drüber gesprochen.
8: Ja, ne? Vielleicht eine Kerze umfällt und dann an die Gardine kommt.
6: Genau, wir löschen alles. Immer wenn das Feuer schlecht wird und man es selber nicht mehr kontrollieren kann, dann kommt die Feuerwehr und löscht.
9: Was ist das Besondere an der Freiwilligen Feuerwehr?
6: Also bei der Freiwilligen Feuerwehr ist es so, dass wir alle einen normalen anderen Job haben. Also der Pascal, der fährt zum Beispiel den Notarztwagen oder Menschen arbeiten im Büro oder als Friseur. Und wir machen das alles in unserer Freizeit, so wie andere Fahrrad fahren oder reiten gehen.
10: Oder
6: so,
10: im Urlaub.
6: Genau, so machen wir das dann freiwillig in unserer Freizeit. Und genau, deswegen sind auch die Einsätze dann in unserer Freizeit theoretisch. Also wenn wir einen Einsatz haben, dann kommt jeder von der Arbeit oder von zu Hause, wo er gerade ist. Und bei der Berufsfeuerwehr ist es so, dass die Menschen da schon alle darauf warten. Die arbeiten richtig bei der Feuerwehr. Und die sitzen dann alle zusammen und warten darauf, dass die Sirene geht. Machen nebenbei ein bisschen Unterricht und ein bisschen Fahrzeugpflege und sowas. Und wenn da die Sirene geht, dann sind die schon direkt da, steigen ins Feuerwehrauto und die machen das quasi richtig als Beruf. So wie der Pascal eben Krankenwagen fährt.
1: Was wird geborgen?
4: Ja, geborgen werden tatsächlich Sachgüter, zum Beispiel wie Fahrzeuge, die irgendwo im Graben liegen. Das ist eigentlich die Hauptsache, was Bergen betrifft.
1: Wie rettet ihr Menschen in Auto?
6: Nee, es kommt ja drauf an. Also es gibt ja Unfälle, da kriegt der Mensch selber die Tür noch auf. Das heißt, da gucken wir natürlich, dass wir die Türen oder auch die Kofferraumklappe nutzen können. Und dann machen wir die Türen auf und dann gucken wir, dass wir den Patienten möglichst schonend rauskriegen. Das heißt, so wenig bewegen wie möglich. Ne, weil es kann ja sein, dass der sich den Arm gebrochen hat oder dass der sich das Bein gebrochen hat. Und dann tut ihm das natürlich weh, wenn wir den bewegen. Und deswegen versuchen wir dann so wenig den Menschen zu bewegen, wie es geht. Und wenn der Mensch eingeklemmt ist, dann brauchen wir ein bisschen mehr Material. Dann gibt es zum Beispiel eine Schere und einen Spreizer, einen Rettungszylinder. Und da müssen wir erstmal ein bisschen arbeiten und das Auto kaputt machen, um dann eine große Öffnung zu haben, wo wir den Patienten dann rauskriegen. Da bauen wir uns quasi unsere eigene Tür.
11: Macht ihr auch Herzdruckmassage?
4: Ja, natürlich. Wir machen ja auch regelmäßig, nehmen wir an dem Erste-Hilfe-Kurs teil. Und wenn wir das mitbekommen, dass jemand umgefallen ist zum Beispiel und braucht eine Herzdruckmassage, dann machen wir das natürlich. Oder wenn in der näheren Umgebung kein Rettungswagen frei ist, dann kann es auch mal passieren, dass die Feuerwehr als First Responder gerufen wird. Und dann müssen wir das auch machen.
11: Rettet ihr auch Tiere?
4: Ja, wenn wir dazu gerufen werden, retten wir natürlich auch Tiere. Es kann ja mal sein, dass eine Katze auf dem Baum ist oder auf dem Dach. Oder ein Pferd ist in eine Grube gefallen. oder irgendwo sind Enten eingeklemmt, was hier weniger vorkommt, in einem Kanal oder sowas. Aber wenn wir dazu gerufen werden, retten wir natürlich auch Tiere.
6: Das passiert hier auf dem Dorf aber tatsächlich eher selten. Also die Tiere bei uns, die haben echt gut aufgepasst und die kommen noch alleine vom Baum oder fallen auch eher selten in die Grube tatsächlich.
4: Ja, Gott sei Dank.
9: Wusstet ihr eigentlich, dass es gutes und schlechtes Feuer gibt?
6: Genau, wir starten mit der Idee von gutem und schlechtem Feuer, so nennen wir das bei der Feuerwehr.
4: Hat denn einer eine Idee, was ein gutes Feuer ist?
6: Wer von euch hat denn zu Hause einen Kamin, wenn es ganz, ganz dolle kalt ist?
5: Ich auch. Dann im Schlafzimmer. Und in der eigenen Wohnung.
6: Ja. Und wenn der Kamin brennt, ist das dann schön? Ja. Schönes Feuer? Ja, ne? Da wird es ganz dolle warm und dann kann man sich davor setzen.
5: Mein Opa hat einen Kamin.
6: Macht er den auch an im Winter?
5: Ja. Der macht den manchmal abends und im Winter macht er den auch.
6: Ja, weil das dann schön warm wird, ne? Und schön gemütlich ist vorm Kamin. Ihr habt schon recht, ne? Also wenn wir Feuer im Kamin machen, dann finden wir das meistens ganz kuschelig und total angenehm. Und der Fritz, der hat eben auch schon gesagt, das Streichholz ist ein tolles Feuer, weil damit kann ich meine Kerzen anzünden, wenn es gemütlich werden soll. Ne? Auch das ist ein gutes Feuer. So. Wer steht auf Bratwürstchen?
5: Ich.
6: Und wie macht ihr die? Macht ihr die gar? Wie macht ihr die? Mit dem Grill. Und was machen wir mit dem Grill, damit der warm wird? Hat noch irgendjemand von euch einen Grill?
5: Ich.
6: Mit Holzkohle.
5: Ich auch.
6: Ne? Auch das Feuer finden wir total gut. Und wer von euch liebt Stockbrot?
5: Ich immer es.
6: Und wie machen wir das Stockbrot?
5: Mit euch das Lagerfeuer.
6: Genau, mit einem Lagerfeuer. Auch das Feuer finden wir total cool, ne? Und das Feuer, was ihr jetzt alles so zusammengezählt habt, das ist alles gutes Feuer. Weil das ist Feuer, das mögen wir. Das können wir kontrollieren, das bleibt im Grill oder auf der Lagerfeuerstelle und das nutzt uns was. Das heißt, wir können die Bratwürstchen grillen, wir können das Stockbrot machen. Das ist
5: Hähnchen grillen.
6: Genau, Hähnchen grillen oder sowas. Das ist richtig gutes Feuer, das mögen wir.
5: Und jetzt kommt das schlechte Feuer.
6: Was ist denn schlechtes Feuer, Fritz?
9: Zum Beispiel wie das abgebrannte Haus, was bei dem Bäcker gestanden hat.
6: Ja, das war ein schlechtes Feuer, das stimmt. Carlotta?
5: Und es ist schlecht, wenn ein Stall brennt.
6: Ja, wenn der Stall brennt. Jakob?
7: Oder wenn das Auto brennt.
6: Ja, oder das Auto brennt.
5: Wenn das,
6: ne,
5: einen Unfall macht.
6: Auch das ist schlecht. Schlechtes Feuer ist es immer dann, wenn es so groß wird, dass wir es nicht mehr kontrollieren können. Also auch unsere Kerze kann schlechtes Feuer werden, wenn sie zum Beispiel den Vorhang ansteckt, der daneben hängt. Oder wenn sie umfällt und auf den Teppich fällt.
4: Oh, auf den Adventskranz.
6: Ne? Oder wenn der Adventskranz anfängt zu brennen. Dann ist unser Feuer, was eigentlich gut war, wird dann auch ganz schnell zu schlechtem Feuer, weil wir es nicht mehr kontrollieren können. Weil ich es nicht mehr auspusten kann. Ne? Oder weil der Eimer Wasser, der neben dem Adventskranz steht, dann leider nicht mehr reicht. Und alles das Feuer, was wir nicht mehr kontrollieren können, ist schlechtes Feuer. Und es kann ein Haus sein.
5: Oder ein Wald.
6: Oder der Wald sein, genau. Oder es können auch die Autos brennen.
5: Oder ein Trecker.
6: Ui, was haben wir hier noch? Oh, noch ein Waldbrand. Also, gutes und schlechtes Feuer. So, und wann rufen wir jetzt bei der Feuerwehr an und sagen, dass wir Hilfe brauchen?
9: Löschen.
6: Bei gutem oder bei schlechtem Feuer?
9: Bei schlechtem.
6: Genau, bei schlechtem Feuer. Da rufen wir die Feuerwehr. Weil, wenn ihr dem Nachbarn den Grill ausmacht, dann schimpft er wahrscheinlich. Und wenn ihr das Lagerfeuer ausmacht, während alle anderen Kinder noch Stockbrot machen wollen, dann schimpfen die wahrscheinlich auch.
5: Ja.
6: Ne? Deswegen, alles Feuer, was wir nicht mehr kontrollieren können, was schlechtes Feuer ist, da rufen wir die Feuerwehr.
5: Ja. Tatü, tata, die
6: genau.
5: Feuerwehr ist da.
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3: Wir haben gerade wechselt und wir sind Emma, Jakob, Joel und Janik.
12: damit die Feuerwehr richtig arbeiten kann. Es ist gut zu wissen, wie man einen Notruf absetzt. Was man da alles sagen muss, wir konnten das sogar üben. Jetzt erfahrt ihr, was alles wichtig ist.
13: Warum rufe ich denn bei der Leitstelle an? Also bei der Feuerwehr. In Eschwege gibt es eine große Leitstelle, die nimmt die Telefongespräche an, weil wir ja hier nicht immer hier in der Feuerwehr sind, auch wenn es manchmal so aussieht. Aber wir wohnen ja zu Hause.
14: Ja, nicht hier, bei der Feuerwehr. Kein Bett.
13: Genau, kein Bett. Kann man hier nicht schlafen, ist ganz ja, schlecht, ne?
14: Vielleicht auch ein Tisch.
13: Und deswegen gibt es die Leitstelle. Und die Leitstelle, da sitzen ganz, ganz tolle Menschen, die rund um die Uhr, Tag und Nacht, für euch da sind. Das heißt, wenn ihr Hilfe braucht, egal ob morgens um 6 oder abends um 10 oder nachts um 3, dann
14: schnell die Feuerwehr
13: könnt ihr da, genau, dann könnt ihr da anrufen und dann geht immer jemand ans Telefon und kann euch dann Hilfe schicken, ne? In Form von der Feuerwehr oder auch wenn die Oma die Treppe runtergestürzt ist oder der Bruder im Garten gestürzt ist, den Krankenwagen, genau. Und welche Nummer wählt ihr da? 1, 2. Deswegen. Feuerwehr ist spitze, deswegen machen wir einen Daumen nach oben, noch einen zweiten Daumen nach oben und zusammen sind es zwei. Genau. 112. So könnt ihr euch die Nummer merken. Und jetzt geht an der anderen Seite vom Telefon geht jemand dran. Was müsst ihr dem denn alles erzählen, dass er euch Hilfe schicken kann? Habt ihr eine Idee?
14: Ich.
13: Sag mal.
14: Die Feuerwehr muss erstmal den Brand löschen.
13: Aber woher weiß denn die Feuerwehr, dass sie löschen muss? Steht da nachts jemand oben auf der Grabburg und guckt immer, ob irgendwo was raucht oder was brennt?
14: Nee.
13: Das macht die Leitstelle, ne?
14: Ja.
13: Also du rufst bei der Leitstelle an, die ist in Eschwege.
14: Ja. Und das hier ist was Mord.
13: Und die in Eschwege, die rufen dann bei uns an. Und damit wir aber wissen, wo wir hin müssen, müsst ihr denen ein bisschen was erzählen. Nämlich, wir fangen mal an mit, was ist eigentlich passiert? Habe ich ein Feuer und brauche die Feuerwehr? Oder ist der Papa auf dem Trampolin gestürzt und hat sich den Arm gebrochen und er braucht einen Krankenwagen? Oder hatte ich zum Beispiel einen Unfall und brauche vielleicht die Feuerwehr und den Krankenwagen?
14: Oder den Abschleppdienst. Weil der Abschleppdienst machen die ja das drauf.
13: Ja, der Abschleppdienst, der kommt später. Aber ich muss denen erstmal auf der Leitstelle erzählen, was ist eigentlich passiert. Ist zum Beispiel ein Baum auf der Straße, der weggeschnitten werden muss.
14: Dann kommt die Feuerwehr und schneidet den einfach durch.
13: Oder brennt es? Ne? Hatten wir ja auch schon ganz viel. Oder habe ich zum Beispiel Wasser im Keller, weil nämlich so dolle geregnet hat, dass ich das Wasser bis zur Haustür steht. Oder ist zum Beispiel, hatte ich einen Unfall und ich habe Öl verloren. Ne? Auch das kann die Feuerwehr machen. Oder, gut, wir haben hier keinen Teich, aber bin ich zum Beispiel in den Teich eingebrochen, muss die Feuerwehr kommen und mich retten. So, was muss der aber noch wissen? Also er weiß jetzt, es brennt. So, jetzt sitzt der in Eschwege. Jetzt geht der hoch aufs Dach und guckt mal, wo die Rauchwolke aufsteigt. Woher weiß die Feuerwehr denn, wo sie hin muss?
14: Das kann ich doch schon.
13: Also du musst ihm noch erzählen, wo es brennt. Ne?
14: Und wie?
13: Und was erzähle ich dem da alles? Der braucht bestenfalls einen Ort.
14: Wohin muss?
13: Also es macht schon einen Unterschied, ob er nach Weißenborn fährt oder nach Eschwege. Und wenn ihr das wisst, dann ist noch eine Straße total super. Oder was zum Beispiel auch geht, wenn ihr die Straße gerade nicht wisst, es brennt in Eschwege beim Schwimmbad. Oder beim Krankenhaus.
14: Wie ist das Krankenhaus?
13: Ne? Dann hat man zumindest eine grobe Idee, wo man hin muss. Und dann kann man da vor Ort noch mal ein bisschen genauer gucken. So, also jetzt weiß der auf der Leitstelle, was ist passiert und wo ist es passiert. Und woher weiß der auf der Leitstelle, ob euch ein Krankenwagen schickt oder zwei oder drei oder vier. Also, ihr müsst ihm noch erzählen, wie viele Verletzte habe ich eigentlich? Oder wie viele sind noch im Haus? Wenn jetzt das Haus zum Beispiel brennt, ihr seid draußen und ihr wisst, Mama und Papa sind aber noch drinnen, dann müsst ihr dem das sagen. Weil dann kann die Feuerwehr sich auf der Fahrt schon mal ausrüsten und kann eure Eltern dann umso schneller retten. Ne? So, jetzt haben wir, was ist passiert, wo müssen wir hin und wie viele Verletzte habe ich? Wenn es jetzt bei Fritz brennt, wenn alle zu Hause sind, dann seid ihr ja insgesamt fünf.
14: Oder wenn meine Familie einkaufen sind und ich fahre Dreier,
13: dann ist gar keiner zu Hause.
14: Dann, wenn ich und Jakob da unterwegs sind,
13: dann ist gar keiner zu Hause.
14: Ja, dann ist es ja so.
13: Auch das ist eine Information zu sagen, und ich glaube, es ist gar keiner da.
14: Dann, wenn ich die große Rauchwolke sehe, dann düse ich schneller. Dann düse ich, glaube ich, mit Dreier, dann rufe ich schnell mit.
13: Was die auf der Leitstelle immer total toll finden, weil es einfach schöner ist, mit euch zu telefonieren, ist, wer bin ich eigentlich? Also, wenn ihr sagt, hallo, hier ist der Fritz, dann kann der tatsächlich auch viel schöner mit euch telefonieren. Okay? Und jetzt kommt unser Stoppzeichen. Und das heißt, im Fall des Notrufs nicht, Stopp, hier darf man nicht reingebremst, sondern ihr wartet so lange, das ist ganz, ganz wichtig.
14: Bis der Brand weg ist.
13: Nee, nicht bis der Brand weg ist, aber bis der von der Leitstelle sagt, du darfst jetzt auflegen. Weil vielleicht habt ihr hier vorne irgendwas vergessen. Und der weiß zwar, dass es brennt, der weiß aber gar nicht wo. Weil ihr einfach vergessen habt, das zu erzählen in der Auflegung.
14: Und dann?
13: Aber, was machst du denn, Fritz? Was macht denn die Mama, wenn sie vergessen hat, irgendwas einzukaufen und vielleicht jetzt den Kuchen backen will?
14: Keine Ahnung.
13: Also ich mache das zum Beispiel immer. Ich gehe dann hoch zur Oma und frage die Oma, ob sie noch Backpulver hat zum Beispiel. Und so kann man das mit dem Telefon auch machen. Also selbst wenn du jetzt gerade kein Telefon hast, aber dann gehst du zum nächsten Haus und klingelst und sagst, ich brauche mal kurz das Telefon, hier brennt. Oder du fragst die nächsten Erwachsenen. Ne? Oder auf der Autobahn ist euch vielleicht schon mal aufgefallen, da stehen überall so orangene Säulen am Straßenrand. Müsst ihr mal drauf achten. Auch das sind so Notrufsäulen, da kann man dran gehen und dann kommt man auch bei der Leitstelle raus und kann denen dann sagen, ich habe hier einen Unfall auf der Autobahn. Und was tatsächlich ganz wichtig ist, selbst wenn das Handy keinen Empfang hat, also ihr normal nicht mit Mama oder Papa telefonieren könntet, der Notruf geht trotzdem. Weil der sucht sich einfach eine Verbindung direkt nach Eschwege. Das funktioniert. Aber das Telefon muss Akku haben, sonst funktioniert es nicht. Oder wenn ihr auf dem Feld seid, gut, dann müsst ihr, wenn ihr kein Handy dabei habt, ne, dann müsst ihr ganz schnell beim nächsten Haus anhalten.
14: Oder ich lasse einfach eine Luftrakete ab.
13: Ja, auch das wäre eine Möglichkeit.
14: Dann kann man das ja so. Oder wenn wir.
13: Das gibt es vor allem in den großen Bergen, ne? Unten in Bayern Richtung Alpen dann. Wenn da was passiert, da lässt man dann so Raketen ab, damit die Leute wissen, wo man eigentlich ist.
14: So, dann so.
13: Also hier bei uns eher schwierig, aber wäre auch eine Möglichkeit. Was tatsächlich auch geht, es gibt. Also wir haben hier in Weißenborn tatsächlich keine mehr, aber in Eschwege sieht man das manchmal noch so, da gibt es so Direktknöpfe, um die Sirene zu drücken. Ja, so. Das sind so kleine rote Kästchen. In der Schule habt ihr das manchmal. Im Kindergarten nicht, aber in der Schule habt ihr das oder auch so in öffentlichen Gebäuden, Kinos, Rathaus, solche Sachen. Da gibt es so kleine rote Kästchen und da ist ein roter Knopf drin. Und wenn man dann den Feueralarm auslösen möchte, weil man sagt, oh, hier brennt es irgendwo und will das ganze Gebäude ganz schnell räumen, dann kann man diesen Knopf drücken. Ja, aber oder, nur dann.
14: Oder dann ist ja auch manchmal ein Hebel.
13: Genau, aber da kann man auf den Knopf drücken und dann geht der Hausalarm los und dann sind alle gewarnt.
10: Alarm!

0: Fest angesehen haben. Und der Feuerwehrmann ist vorne und erklärt, wie man den Notruf absetzt. Jetzt schauen wir auf die andere Seite. Was passiert mit der Feuerwehr, wenn der Notruf eingegangen ist?
1: Und dann hat der Pascaler so einen kleinen blauen Kasten. Das ist der Melder. Den hat jeder Feuerwehrmann oder fast jeder Feuerwehrmann hat den. Und der geht immer dann, wenn auch die Sirene geht. Dass wenn man gerade zum Beispiel im Keller ist oder sowas und die Sirene vielleicht nicht so gut hört.
2: Dafür ist der Melder verbunden.
1: Genau, so ungefähr. Und dann geht der Melder, der piept auf, in ganz vielen verschiedenen Tönen tatsächlich. Und dann wissen die Leute auch, oh, sie müssen zur Feuerwehr. Und wisst ihr, was das Tolle an dem Kästchen ist? Die Sirene, die klingt, die Sirene, die klingt immer gleich, ne? Die macht immer dreimal dieses Wii. Da weiß ich nicht, was los ist. Aber auf dem Melder, da stehen schon die ganzen Informationen drauf, die ihr dem Menschen in der Leitstelle gegeben habt. Also, wo muss ich hin?
3: Was ist passiert?
1: Genau, was sind Verletzte?
2: Das habe ich euch mein Papa gesagt.
1: Der ja.
4: In mein Haus.
1: Genau, und das steht dann auf dem Melder drauf. Und dann weiß ich schon, muss ich zum Beispiel meine dicken Sachen anziehen, weil ich einen Hausbrand habe. Oder reicht vielleicht auch die dünne Klamotte, weil wir nur eine Ölspur abstellen müssen. Und genau das weiß ich, weil ich auf dem Melder

0: Und guck mal, was jetzt da steht.
1: Jetzt habe ich hier bei mir auf dem Handy, kann ich jetzt sagen, ich bin da, dann drücke ich auf den grünen Knopf. Oder ich kann nicht, dann drücke ich auf den roten Knopf. So, jetzt drücke ich auf den grünen Knopf. Geht ruhig mal zur Tafel, dann gucken wir es uns zusammen an. Genau, jetzt können wir gucken. Das grüne ist, wie viele haben gesagt, sie kommen. Das rote sagt, wie viele kommen nicht. Und das orange sagt, da hat sich noch keiner gemeldet. Und der Pascal hat ja jetzt nur mich alarmiert, deswegen steht da jetzt auch nur einer. Und da steht jetzt drin, okay, ich habe ja gesagt, ich komme jetzt.
0: Und wenn ich eine Karte, also ich habe jetzt keine Adresse angegeben, hätte ich eine Adresse angegeben, wäre hier auch noch die Karte gewesen, wo das passiert ist. Und dann sind auch links zum Beispiel die Leute, wie lange die brauchen, wenn sie in Eschwege sind oder sowas, um hierher zu fahren.
1: Also es ist schon voll cool, weil da kann ich nämlich zum Beispiel als Gruppenführer dann sagen, dass da keiner dabei der Atemschutz machen kann. Weil der Karl nicht kann und weil der Philipp nicht kann und weil die anderen nicht können, die Atemschutz machen. Und dann kann ich sagen, ich brauche Atemschutzgeräteträger. Das kann ich der Leitstelle schreiben oder dem zufunken. Und dann kann die Leitstelle wieder sagen, okay, ich schicke dir jemand anderes. Und dann wird die nächste Feuerwehr. Genau.
2: Jetzt rückt die Feuerwehr aus. Der Feuerwehrgerät aus dem weißen Bohren gibt es ein kleines Rauchhaus. Da ist eine nachgebaute Wohnung. Dann hat es geraucht und wir konnten sehen, es gab gar nichts mehr. Es ist wegen dem Rauchenhaus. Der Feuerwehralarm hat angefangen zu piepen und wir haben das Fenster aufgemacht, um den Rauch wieder herauszulassen. Verhalten den Brandfall, ruhig bleiben und aufmerksam machen, Tür schließen und Fenster öffnen. Der Feuerwehralarm ist ausgelöst. Wir fangen an, Töne von Disc zu geben. Es war ein ziemlich lautes Geräusch. Es wurde cool dargestellt.
3: Es war sehr cool zu sehen.
0: So, wir hatten ja eben oben schon, ne, was ein gutes und was ein schlechtes Feuer ist. Wisst ihr denn alle, was man braucht, dass ein Feuer entsteht? Für ein Feuer gibt es drei Eigenschaften. Wir brauchen einmal den brennbaren Stoff. Zum Beispiel Holz, dann brauchen wir Sauerstoff, das ist unsere Umgebungsluft und die richtige Temperatur, dass es anfängt zu brennen, weil kaltes Feuer gibt es ja nicht.
3: Ja, kaltes Feuer.
0: Ja, also die drei Sachen braucht man immer für ein Feuer. Wenn man eins davon wegnimmt, zum Beispiel wenn es brennt und man nimmt den Feuer den Sauerstoff weg, was passiert dann?
3: Brennt.
0: Geht's aus?
3: Ja.
0: Und das ist egal, was ich wegnehme von den drei Sachen, geht das Feuer immer aus. Ist wie bei einem Stuhl. Ein Stuhl hat vier Beine. Wenn ich einen davon wegnehme, kannst du nicht mehr drauf sitzen, dann fällt er um.
3: Ja, wenn alle sind, dann...
0: Dann steht er erst recht nicht mehr. So, hier haben wir mal ein kleines Rauchhaus. Stellt euch mal vor, das ist euer Wohnzimmer oder Schlafzimmer. Ihr seid hier, Mama und Papa sind auch da. Und auf einmal fängt es an zu brennen. Was macht denn ihr dann?
3: Rufen die Feuerwehr.
2: Von der Feuerwehr.
3: Ist da auch ein Rauchmelder drin?
0: Ja, dazu kommen wir gleich auch. Ruft ihr dann gleich die Feuerwehr oder geht ihr erstmal rüber und sagt Mama und Papa Bescheid?
3: Ja.
0: Ja, ne?
3: Ja. Und dann, oder wenn man nicht die Tür aufmachen kann, dann soll man sich ganz schnell auf den Boden legen.
0: Ja, aber man soll trotzdem aus dem Zimmer, wo es anfängt zu brennen oder zu rauchen, soll man rausgehen, ne?
3: Ja.
0: Und am besten ist, die Tür wieder schließen.
3: Ja.
0: Nicht offen lassen. Was passiert denn sonst, wenn man die Tür... Wenn man die Tür offen lassen?
3: Dann brennt sie auch im Wohnzimmer.
0: Genau, dann brennt es nicht im Wohnzimmer, sondern dann zieht der Rauch auch rüber ins Wohnzimmer. Und das ist ja schlecht.
3: Mhm. Ja, da sieht man ja schon, der Rauch geht ja rüber.
0: Ja. Richtig, ihr seht, ne, der Rauch geht rüber.
3: Und jetzt fängt der Rauch wieder an zu dampfen. Jetzt geht er dahin.
0: So, ihr habt ja gesagt, ihr geht aus dem Zimmer raus.
3: Mhm.
0: Sagt euren Eltern Bescheid und die ruft die Feuerwehr, ne?
3: Ja, weil sie Kinder. Also ich.
0: Die Feuerwehr kommt dann an. Was macht die denn?
3: Die bricht erstmal die Tür auf.
0: Na, vielleicht ist sie ja. Also erstmal, ne? Ihr geht raus,

0: aus dem Gebäude.
1: Oh. Oh,
0: was ist denn jetzt los?
1: Rauchmelder.
0: Wer hat denn alles einen zu Hause?
1: Ich.
0: Genau, das ist der Rauchmelder. Ihr hört, wie laut der ist.
1: Ja.
0: Weil, wenn man schläft, dann sieht man den Rauch ja nicht, ne?
1: Ja, nee.
0: Und wenn man den riecht, dann ist es schon gar nicht mehr so gut.
1: Ja. Nee.
0: Und deswegen ist der so laut, dass jeder das mitkriegt, im ganzen Haus. Also die Feuerwehr kommt.
1: Und jetzt?
0: Es sind schon alle aus dem Haus draußen. Es ist Gott sei Dank keiner verletzt, dass die Feuerwehr den retten muss. Wie geht denn die Feuerwehr dann da rein? Einfach so? Oder haben die noch irgendwas auf?
1: Löschen.
0: Indem sie das Feuer löschen, richtig. Und die Feuerwehr hat Atemschutz auf, ne?
1: Ja, damit die, weil sonst kriegen die ja keine Luft.
0: Richtig. Dass die hier reingehen können.
1: Jetzt schlagen die Tür auf ich.
0: Die Tür war offen, da müssen wir nichts kaputt machen. Gehen hier rein und gehen die denn so hier rein?
1: Nein.
0: Krabbeln, ne?
1: Ja.
0: Mit dem Strahlrohr. Und löschen dann das Feuer.
1: Oh mein Gott.
0: Wenn das Feuer gelöscht ist, es hat jetzt nur einen Adventskranz auf den Tisch gebrannt. Also war nicht schlimm. Aber trotzdem, was ist denn noch ganz viel drin?
1: Rauch. Der muss erstmal gelöscht werden.
0: Richtig, Rauch. Und wie kriegen wir den raus?
1: Aus dem Fenster.
0: Ja, da gibt es ein Gerät. Das haben wir
1: hier ist das Fenster.
0: Das haben wir zum Beispiel auch. Groß.
1: Ja.
0: Ein Lüfter, ne?
1: Ja, ein Lüfter.
0: Der macht ganz, ganz viel Luft.
1: Da kann man das ganze rausziehen.
0: Und dann können wir den hinstellen und dann machen wir ein Fenster auf. Zum Beispiel.
1: Oh.
0: Oh, was kommt denn jetzt da raus?
1: Rauch. Der ganze Rauch.
0: Ne?
1: Es ist ja ganz rum.
0: Dann lüften wir alles.
1: Ja. Es ist der ganze Rauch aus.
0: Jetzt ist der ganze Rauch raus, richtig. Aber, wie gesagt, wenn es brennt oder sowas, niemals im Zimmer bleiben.
1: Ja.
0: Ne? Und wenn man nicht mehr rauskommt, dann ans Fenster gehen und rufen und sich niemals verstecken. In den Schrank, unterm Bett oder sonst irgendwas, was man hat.
1: Jetzt ist der ganze Rauch weg.
0: Ja, jetzt ist der ganze Rauch weg. Das ist ja auch so gewollt.
2: Dann wurden wir alle selbst zu Feuerwehrmänner und Frauen. Wir durften mit dem Feuerwehrauto mitfahren. Es ging zum Festplatz in Schönborn. Wir durften mal selbst ein Löschrohr in die Hand nehmen. Da ist ganz schön viel Druck drauf. Wir haben mit dem Wasserstrahl Dosen umgeschüttet, die Bälle vom Donnern runtergeholt. Das hat viel Spaß gemacht.
0: Genau, jetzt nimmst du hier vorne und drehst mal dran, ne?
1: Hier?
0: Ja. Andersherum. Guck mal. Jetzt. Und die eine Dose krieg ich mal auch noch runter. Und weg. Genau, dann mit einer Hand festhalten, dann rufen. Was musst du?
1: Wassermarsch,
0: genau. Und jetzt drehst du vorne auf. Andersherum. Weiter drehen. Weiter. So, und jetzt.
1: Ich hab voll meine Hände viel. Wassermarsch.
0: Genau, zweites Rohr Wassermarsch. Ne? Und jetzt aufdrehen. Weiter. Genau.
3: Das war unsere Sendung über die Brandschutzerziehung im Kindergarten. Wir sind die Vorschulkinder von der Zwergestufe auf dem Matschberg in Weißenborn. Und wir bedanken uns herzlich bei Ann-Christine Hahn und Pascal Schnalder von der Freiwilligen Feuerwehr in Weißenborn, wir euch besuchen durften und dass ihr so viel Zeit genommen habt.
4: Die Aktiven in Weißenborn treffen sich alle 2 Wochen. Freitag zum Übungsdienst. Die Kinder- und Jugendfeuerwehr alle 2 Wochen am Donnerstag. kommt einfach mal vorbei. Und wenn ihr woanders wohnt, schaut mir bei euch im Ort mal, wo die Freiwillige Feuerwehr ist und geht dorthin. Vielen Dank fürs Zuhören. Im Studio waren Emma, Jakob, Yannick und Joel, Anni und Christine, Magnus, Fritz, Marlon, Carlotta.
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begrüße Sie zur neuesten Ausgabe des Jazz Café auf RFM. Mein Name ist René Wilhelm Enk und ich habe mir heute mal den Papa von dem Jazz-Crooner Roger Cicero herausgesucht, und zwar den Eugen Cicero. Und der hat in den 60er Jahren ganz hervorragende Platten herausgebracht, und zwar auf dem berühmten MPS-Label. Das war dann das Folgelabel des Saba-Labels, einer deutschen Manufaktur für Home Electric Geräte. Und da wollen wir heute mal reinhören, und zwar die Platten, die er da rausgegeben hat. Das war einmal Rokoko und einmal Tschaikowski. Und ich habe jetzt mal die Originalversion vorangestellt, und dann hören wir sozusagen diese jatzige Version des Eugen Cicero Trios. Ja, und das ist Swan Lake, also Schwanensee von Tschaikowski, Opus 20, aus dem ersten Akt die Einleitung. Also hier mit André Previn und dem London Symphony Orchestra, und dann kommt das Eugen Cicero Trio.

Das war die klassische Version der Einleitung zum ersten Akt von Peter Tschaikowskis Schwanensee, Opus 20. Ja, und jetzt gehen wir rüber in die Jazz-Version des Eugene Cicero mit seinem Trio am Bass Peter Witte und am Schlagzeug Charlie Antolini.

Ja, das war die Jazz-Fassung aus der Einleitung Schwanensee aus dem ersten Akt, Opus 20. Jetzt kommt der berühmte Tanz oder die berühmten Tänze der Schwäne aus dem zweiten Akt, auch aus Schwanensee, Opus 20, mit dem London Symphony Orchestra unter André Previn.

Ja, das war Schwanensee und zwar die Tänze der Schwäne aus dem zweiten Akt Nummer 13 und jetzt kommt das letzte Stück aus Schwanensee, einmal in der Originalfassung, in diesem Falle mit dem Dirigenten Ernest Ansermé und dem Orchestre de la Suisse Romande, eine wunderschöne Einspielung aus dem zweiten Akt, die 10. Szene.

Ja, das war die 10. Szene aus dem 2. Akt. Eigentlich mein Lieblingsstück aus Schwanensee. Und jetzt kommt die Version von Eugène Cicero am Klavier mit seinem Trio.

Ja, das war die Serie aus Schwanensee mit Eugene Cicero und seinem Trio im Vergleich mit den Originaleinspielungen des Werkes. Und jetzt kommen wir zum Nussknacker. Das ist Opus 71 von Peter Tschaikowski. Und wir beginnen mit der Miniatur-Ouvertüre. Im Original hier von den Berliner Philharmonikern interpretiert unter der Leitung von Sir Simon Rattle.

Ja, das war der Simon Rattle mit den Berlinern, mit den Berliner Philharmonikern, und Sie hörten Tschaikowski Nussknacker, die Ouvertüre. Und jetzt werden wir mal die Version für Jazz-Trio uns anhören, interpretiert von Eugene Cicero und seinem Trio.

Ja, Sie hören das Jazzcafé auf RFM, unserem Bürgerradio im Werra-Meißner-Kreis. Mein Name ist René Wilhelm Enk und heute habe ich für Sie Platten herausgesucht vom großartigen Eugene Cicero. Das ist der Papa vom Roger Cicero. Beide leider schon gestorben. Aber das macht nichts, die Musik ist unsterblich und wir werden heute die Platten des MPS-Labels hören. Das war ein legendäres Jazz-Label aus dem Schwarzwald hier in Deutschland. Und vielleicht sagt Ihnen noch die Firma Saba etwas. Daher kommt nämlich dieses Studio. Der Chef von Saba, der hat eben diese Aufnahmen selbst betreut und dann auch veröffentlicht. Ja, wir hatten ja im ersten Teil unseres Jazz-Cafés die Aufnahmen Swan Lake, Nussknacker. Und jetzt gehen wir in ein Klavierstück und zwar Opus 36 und da ist es die Nummer 16 aus dem Album für die Jugend und das Ganze, das heißt Altfranzösisches Lied. Und wir hören zuerst das Original von der Clara Würz interpretiert und dann Eugene Cicero mit seinem Trio.

Das war das altfranzösische Lied von Tschaikowski und in der Interpretation, in der klassischen Interpretation mit der wunderbaren Clara Würz. Und jetzt hören wir die Trio-Fassung mit dem Eugen Cicero Trio.

Das war das altfranzösische Lied mit Eugène Cicero und seinem Trio. Und aus dem Album von Peter Tschaikowski, Opus 36, Album für die Jugend. Ja, wir haben jetzt noch zwei weitere Werke von Tschaikowski, die von Cicero verjazzt wurden. Und zwar einmal das neapolitanische Tanzlied, das hier einmal gespielt wird mit dem Orchester Zagreb, Danse Napolitaine. Und danach kommt dann Eugène.

Ja, Peter Tschaikowski, das Orchester Zagreb mit dem Danse Napolitaine. Und jetzt Eugene Cicero mit seinem Trio mit dem neapolitanischen Tanzlied.

Ja, immer wieder klasse, dieser Cicero mit seinem Trio, und wir hörten gerade das neapolitanische Tanzlied von Tchaikovsky. Das war auch das letzte Stück auf seiner Platte Swinging Tchaikovsky. So, jetzt gegen Ende der Sendung habe ich noch eine Scheibe rausgesucht von diesem Trio, und zwar Ciceros Chopin. Und da hören wir Prélude A-Dur, Opus 28, Nummer 7, zuerst interpretiert vom grandiosen Maurizio Pollini. Und dann wird es Cicero sehr schwer haben, das zu toppen. Und hier kommt Maurizio Pollini.

Das war das Eugene Cicero Trio und Sie hörten Prélude von Frédéric Chopin, und zwar das ist die Opus 28, das Nummer 7 in A-Dur, und wir kommen jetzt gleich noch einmal zu einem Prélude aus diesem Zyklus, und zwar dann in Moll. Aber ich wollte noch kurz die Besetzung nennen. Der Peter Witte, den hören Sie am Bass, am Drums oder am Schlagzeug, Charlie Antolini. Übrigens, dieser Charlie Antolini, der hat auch diese Aufnahmesessions initiiert, weil er eben diesen Herrn vom Saba-Studio in Villingen kannte. Und das war einer der Familienmitglieder dieser Saba-Industriefamilie. Und er hat zuerst in seinem privaten Haus ein Studio eingerichtet, dann später in der Industrieanlage ein richtiges Studio aufgebaut. Das Ganze hieß dann später MPS. Da gibt es wirklich sensationelle Aufnahmen mit ganz großen Jazzern. Und Gott sei Dank hat er eben diesen Eugene Cicero kennengelernt über den Antolini, und da gab es dann eben diese ganzen tollen Alben, die wir heute hören. Jetzt sind wir gerade bei Chopin angelangt und jetzt geht es weiter mit dem Prélude Nr. 4 aus dem Zyklus Opus 28, ein Mollwerk, E-Moll. Und wir hören zuerst Maurizio Pollini, 1974 übrigens ist diese Platte aufgenommen worden. Ich kann sie Ihnen wirklich empfehlen, eine ganz, ganz tolle Aufnahme der Chopin Prélude mit dem Italiener Maurizio Pollini. Den hören wir jetzt zuerst und dann später das Cicero Trio.

Ja, Maurizio Pollini mit der Aufnahme des Prälud in E-Moll, 24 Prälud von Frédéric Chopin. Sehr melancholisch, sehr zu Herzen gehend, aber jetzt kommt die Jazz-Version, ein bisschen forscher, von Eugene Cicero mit seinen Kumpanen.

Wir hören heute im Jazzcafé hier auf RFM, dem Bürgerradio im Werra-Meißner-Kreis. Da hören wir Aufnahmen mit dem Eugene Cicero Trio. Wenn Sie es noch nicht wussten, das ist der Papa von diesem berühmten Jazz-Crooner Roger Cicero, der dann 1970 geboren wurde. Da hatte ich ja schon ein spezielles Jazzcafé für Sie vorbereitet. Vielleicht wiederholen wir es nochmal. Aber heute das Original, der Papa am Klavier. Und der war natürlich ein Klassiker, ein wirklicher Klassiker, aber auch ein Jazzfan. Und er hat zum ersten Mal das so konsequent zusammengebracht. Wir hatten ja jetzt gerade die Prelude gehört und jetzt kommt vielleicht das Allergrößte. Matthäus Passion, Bachwerkverzeichnis 244 und da aus dem zweiten Teil die Aria Erbarme dich. Zuerst hören wir Philipp Herrewege mit dem Collegium Vocale Gent und dann die Version von Eugene Cicero mit seinem Trio.

Ja, das war das Erbarme dich aus der Matthäus-Passion, aus dem zweiten Teil. Bachwerkverzeichnis 244 mit Philipp Herwege. Und jetzt gleich hören wir die Jazz-Version von Eugen Cicero mit seinem Trio.

Ja, das Erbarme dich aus der Matthäus-Passion, interpretiert vom Eugen-Cicero-Trio. Ja, meine lieben Damen und Herren, jetzt ist das Jazzcafé schon fast zu Ende. Aber ich habe hier noch etwas ganz Besonderes für Sie auf dem Plattenteller. Das sind sogenannte Lullabies. Schlaflieder, Schlafkindchen, schlaf gut ein. Das wünsche ich Ihnen auch, falls Sie jetzt die Abendausgabe gehört haben. Und wenn es tagsüber läuft, dann wünsche ich Ihnen jetzt einen angenehmen Tag und vielleicht ein kleines Mittagsschläfchen. Ja, vielen Dank, dass Sie zugehört haben beim heutigen Jazzcafé hier auf RFM, unserem Bürgerradio im Werra-Meißner-Kreis. Ich verabschiede mich jetzt und sage Tschüss, Ihr René Wilhelm Enk.

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Ja, in der Pfingstzeit sind wir. Da kann man, ja, wenn es um den Heiligen Geist geht, ruhig mal mit Gospel starten. Bei uns ja sonst kaum im Programm. Over in the Glory Land, Tennessee Ernie Ford and the Jordanaires waren das. US-Country- und Gospelsänger. Irgendwie, ich kenne Ernie Ford mit 60 Tons, das ist aber ewig her, das war in 1955, aber viele unserer Hörer stammen ja noch aus einer Zeit vor diesem Datum. Schön, Sie wieder bei uns zu wissen, die Studiofenster sind auf und die Birds zwitschern draußen. Und sogar drinnen singen die Birds, allerdings mit einem Y.

Knacks, Knacks, Rausch, Rausch, so kann's gerne weitergehen, oder? Das Debütalbum der Birds, damals in 1965, bestanden die LPs. Ja, meistens aus einer Hitsingle und jeder Menge sogenannter Filler. Da mussten erst die Beatles und die Birds kommen, um das zu ändern. Mehr und mehr enthielten dann die Vinylalben nicht nur einen Renner, sondern eben auch konkurrierende, erfolgreichere Titel, die keine Filler, also keine Stangenware waren.

richtige Song zur richtigen Zeit. Schauen Sie mal raus. Der Zeit zum Verlieben, Don Williams. Absolut unser Mann dafür. Sein Album Country Boy aus 77, das lag hier schon mehrfach auf dem Teller. Ganz großer Name, Don Williams. Gentle Giant wurde der hochgewachsene Texaner, keine Ahnung, wie groß er wirklich war, auch genannt. Some Broken Man's Neverland war wahrscheinlich sein größter Titel. In 2017 ist Don Williams verstorben. Dreimal waren wir jetzt schon in den Staaten, also mal ab nach England zu Whitesnake, Hardrock-Band in 78 vom Deep Purple-Sänger David Coverdale gegründet. In den 80ern fing es an mit Bluesrock, später schwammen sie dann auf der Glamrock-Welle mit. Hier ihr ganz frühes Lie Down von Whitesnake.

Diamond Corner hießen die. Wenn's Paradies nur halb so schön ist, na, denen muss es ja gut gegangen sein. Auf jeden Fall ihr größter Song 1968, Beatclub-Zeit im Ersten. Sie kamen aus Cardiff in Wales ursprünglich, aber von einer ganz anderen Küste aus Italien, nämlich von Lucio Battisti. Ja, der gleiche Titel, nur im Original Il Paradiso. Und Diamond Corner, die gab's dann eigentlich, ja genau, nur ein, zwei Jahre lang. Und dann war schon wieder Feierabend. So, hier klang's in 72 von Joe Simon. Kein Begriff mehr für die meisten, aber der hatte mal 49 Hits in den US-Charts. Drowning in the Sea of Love.

Wen wir auch heute wieder alles ausgraben, Joe Simon, in den 70ern gefragter R&B-Star. Später dann zog sich der Gospelsänger, der war er nämlich, und Prediger mit einem Grammy aus dem Plattengeschäft zurück. Er wollte nicht mehr. Er verstarb vor 5 Jahren mit 85 Jahren. Eine der Platten, die man heute eher zufällig aus dem Regal zieht, ohne danach zu suchen.

Na, wer mit der verheiratet ist, Vorsicht, Vorsicht. Ehemann war tatsächlich mal einer der Bee Gees-Brüder, nämlich Maurice Gibb. Ist aber sehr lange her, der Partner von Lulu aus Schottland. Die war ja schon mit 15 als Lulu and the Lovers bekannt, gestartet. Und dann Lulu auch als Moderatorin bei der BBC. Das ging einige Jahre lang. Und heute ist Lulu 77. Für einen Tiger gewiss einzigartig. Na endlich, nichts mehr Tiger. Das ist weitaus verrückter. Das ist Paranoid und das sind Black Sabbath.

0: 1970 war das der Durchbruch für Ozzy Osbourne und seine Heavy Metal Jungs aus Birmingham. Dort gaben Black Sabbath auch vor einem Jahr ihr letztes Konzert. Ozzy Osbourne schloss dann die Augen 17 Tage danach.
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0: Was ein hinreißender Singer-Songwriter aus Neuseeland, Dave Dobbin, liegt auf. Und das hier schon mehrfach, aber heute die Premiere mit I Love You Like I Should.

0: Die späten 60er und Anfang der 70er, da kannte man sie noch in den Staaten, die Grassroots mit The Runaway. Das erinnert eigentlich sofort an Del Shannon und sein My Little Runaway, aber das war sehr viel früher und ein völlig anderer Song.
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0: Oh, Open Air Concert von Poco.

Come on. Country Rock. Yes, da sind wir dabei. Und wenn er von Poco kommt, sowieso. Seit 1968 unterwegs, von Richie Fury und Jim Messina erfunden. George Grantham waren noch dabei, Rusty Young und Randy Meisner natürlich. Alle zusammen Poco. Und die Originalgruppe, die löste sich aber dann noch in den 70ern auf. Randy Meisner ging ja zum Beispiel, wie wir wissen, zu den Eagles. In mehrfachen Neubesetzungen schaffte es Poco dann aber immerhin bis 2018. Das waren satte 50 Jahre. 10 Jahre dagegen existierte die holländische Rockband Carlsberg. Ach, was haben die doch in den 70ern und 80ern wirklich passable Musik gemacht? Alles längst Geschichte. 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

0: Carlsberg, bitte nicht zu verwechseln mit einer dänischen Großbrauerei. Vatertag ist ja auch vorbei, sonst stünden ja hier auch Bierkästen und keine Plattenteller. Alles live in ihrer wöchentlichen Vinylshow.
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Ja, eine Stimme, die es in sich hat. Sie gehört David Clayton Thomas aus Kanada. Downbound Train war eben seine Solonummer aus 72. Damit hat er auch seine Band Blood, Sweat and Tears verlassen, für die er ja 4 Jahre der wirklich kraftvolle Leadsänger war. Und was ein Zufall, auf dem anderen Plattenteller liegen sie schon auf Spinning Wheel mit Blood, Sweat and Tears und David Clayton Thomas.

Annabelle Lamb mit britischem New Wave auf 6 Studioalben. Eines davon sollte es sein. Schönes Stück von ihr, The Flame.

das kennen wir, Vegas Opera mit Pathfinder und auch die anderen 14 Scheiben, die noch im Vinylstapel darunter liegen, haben Sie vielleicht ewig nicht gehört. Willkommen, liebe Plattenfreunde, zum zweiten Teil unserer wöchentlichen Vinylshow.

Pathfinder, so der Titel Progressive Rock, aus Schottland zwischen 1970 und 1973 veröffentlichten Beggars Opera drei erfolgreiche Alben, über 50 Jahre her, mein Gott, nicht alle kennen das noch. Aber wir hören ja Pathfinder gelegentlich auch noch immer als indikativ im Fernsehen bei bestimmten Sendungen. Ich weiß jetzt nicht, welche genau, aber habe ich irgendwie im Ohr. Vielleicht wissen Sie Näheres und können es identifizieren. Schöner Meilenstein und die Plattengeschichte ging weiter. Oder The Beat Goes On, wie mit Sonny Bono und Cher.

Gruß aus Berlin erkennt man noch gut im Schwarz-Weiß-Videoclip von Iggy Pop. Fast eine Hymne, sein bekanntestes Stück, The Passenger. Geschrieben hat er es in seinen Berliner Jahren, die er mit David Bowie verbrachte.

0: Und nix wie Entdeckung bekannte Räuberpistole von Georgie Fame. In 68 hatte das legendäre Gangsterpärchen der USA in die Billboard-Charts gebracht. Und zwar damals auf Platz 7. Wenn Bonnie und Clyde das in den 30er schon geahnt hätten, als sie noch ihr Unwesen trieben, aber die reale Geschichte war jedenfalls weniger glamourös. Die war eher geprägt von Armut, Schussverletzungen und ständiger Flucht.
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an der Grenze des allgemeinen Anstands, würde ich mal so sagen. Dieser Johnny Reggae, das waren die Piglets, also wörtlich die Ferkel Girl Group aus England in 71. Und dahinter stand Jonathan King, absolut erfolgreicher und populärer Sänger damals, Songwriter, Produzent und ja, auch verurteilter Sexualstraftäter. So steht's immerhin sogar in Wikipedia. Ja, auch, dass er 7 Jahre Haft bekam, die ihm dann zur Hälfte erlassen wurden. Bis heute bestreitet Jonathan King allerdings seine Schuld. Wir müssen das hier, Gottlob, nicht klären und gehen gerne weiter zu Betty Wright. 72, der Song, für den sie am meisten steht, Clean Up Woman. Eine ganze Menge Alben gibt's von ihr, der US-Soul-Sängerin, die mal vom Gospel kam.

So, noch beschäftigt hier mit dem Einstellen der Platten. Ja, hatte hier eine nette kleine Diskussion nebenbei in der Sendung. Kommt halt vor, muss man aufpassen, Matze. Ja, immer schön alle Sinne beisammen. 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Nachgetragen noch Betty Wright war das live vom Plattenteller in ihrer wöchentlichen Vinylshow. Das sind die Edgar Broughton Band. Waiting for You, rockiges aus Warwick in England.

Edgar Broughton Band. Oft ein bisschen ging das auch in Richtung Punk, allerdings war bei denen anfangs rabiater Politrock angesagt und dann wurde es etwas gefälliger und während der 80er und 90er ging die Band immer wieder in Großbritannien und auch bei uns auf Tour. Dabei entstand dann auch ihre erste Live-DVD im Rockpalast des WDR. So, da wir gerade in Great Britain sind, ist denn jemand greifbar von den Who? Ah, Pete Townshend persönlich. Super gut. Langes Intro, wird aber gleich was. Pete Townshend konnte zu Beginn der 80er mit den Who einfach nicht mehr viel anfangen. Sein Drogenkonsum eskalierte auch in dieser Zeit, denn er bekam dann auch einen Solo-Plattenvertrag und sagte Ade seiner schönen Band. Einige Projekte wurden dann für ihn wichtiger. 85 dann sein Kultalbum White City, A Novel. Und genau daraus hier der Opener-Titel Give Blood.

be Townshend und Give Blood. Ich habe mir hier eine Notiz gemacht, Give Playlist. Was meine ich damit? Ich bin in den 16 Jahren, wo wir jetzt diese Sendung machen, immer wieder gefragt worden, was war das, was hast du gespielt? Deshalb sage ich eigentlich jeden Titel an, um das zu vermeiden. Aber einige, das heißt viele Stammhörer, bekommen von mir wöchentlich inzwischen die Playlist zugemailt. Ich brauche dazu nur ihre Mailadresse und keine Angst, ich gebe alles nur in Blindkopie weiter, also keiner erfährt ihre E-Mail. Jeder bekommt sie sozusagen nur für sich alleine. Falls Sie interessiert sind, eine Playlist zu bekommen von mir, dann passiert das wöchentlich, sofern Sie dem Sender Ihre E-Mail schreiben und einfach nur kurz darum bitten, Plattenspiele mit Matze, bitte die Playlist. This is a journey.

Diese Country-Rock-Band klingt wie eine Hochseiltruppe vom Zirkus. The Flying Burrito Brothers. Richtig originell und gut. Und das seit 1968. Frühes Stück von denen war Lazy Days eben gelaufen. Fünf Musiker aus Los Angeles um Gram Parsons und Chris Hillman. Dann ging es mit den Bandmitgliedern ständig hin und her, bis zu ihrer Neugründung der Burrito Brothers und schließlich vor 6 Jahren dann der verdiente endgültige Abschied. Immerhin 31 Alben habe ich von denen gezählt. Schöne Musik ist das hier auch von Scott Davison aus North Carolina, USA, Velvet Elvis. Heißt die Scheibe von ihnen aus 1984. Scott Davison.

Jo, und wenn Sie bisher kaum von Scott Davison gehört haben, dann geht es Ihnen eigentlich wie mir. Aber dann stößt man eben im Plattenladen auf diesen Sampler mit lauter Garage-Rock-Überraschung. Comboland steht auf dem Cover. Und wir werden wirklich überrascht von weitgehend unbekannten regionalen Pop-Bands und Interpreten. Alle stammen sie aus North Carolina.

und wie die Gitarren singen. Hier hat Eric Clapton mal gecovert, und zwar einen guten alten Freund und Wegbegleiter, den großen J.J. Cale, dessen wunderbare Musik durch Eric Clapton ja noch bekannter wurde. After Midnight war schon in 1970 der erste Cale-Song, den Clapton adaptiert hatte. Damit hatten sich wirklich, ja, muss man sagen, zwei Lichtgestalten des Blues getroffen, die nicht nur in meinen Vinylregalen Ehrenplätze haben. Nur aber nach Australien waren wir heute noch gar nicht. Hey!

Ja, in Australien waren wir wirklich noch nicht. Deshalb eben Icehouse, so hieß die Gruppe. Und der Titel war Nothing Too Serious, auch schon 40 Jahre alt. Aber mir schwant gerade etwas. Sind etwa heute die Oldies zu kurz gekommen?

Fats Domino, durchaus auch ein Knaller mit Lady Madonna. Aber wollen wir den Urhebern dieses Werks das Schlusswort überlassen? Bitte schön, hier sind sie dann doch im Original, die Fab Four. Wo ist das blaue Album?

Na, dann werden wir den Sack irgendwie zumachen müssen. Mit wieder so vielen Scheiben drin. Alle gelaufen. Aber die nächsten 30 warten ja schon in der kommenden Woche. Wir hören uns. Vinylen Sie gut bis dahin und bleiben Sie vorsommerlich gut gelaunt. Mit sonnigen Grüßen von Haus zu Haus, Ihr Matthias Welp.

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0: Was ist denn das FSSJ?
1: Das FSSJ, auf Freiwilliges Soziales Schuljahr, ist ein Programm, wo Jugendliche sich freiwillig engagieren können.
0: Und wer darf beim FSSJ alles mitmachen?
2: Leute, die 14 sind oder älter.
0: Und wo kann man das FSSJ machen?
2: Bei Vereinen, Kindergärten, Schulen.
0: Was bringt mir denn das FSSJ?
3: Man kann soziale und persönliche Kompetenzen sowie Erfahrungen sammeln. Außerdem erhält man am Ende ein qualifiziertes Zertifikat und man kann lernen, Verantwortung zu übernehmen.

0: Julian, willst du uns vielleicht mal was über dein persönliches FSSJ erzählen?
1: Ja, also ich bin Torwarttrainer bei JSG Meißner E-Union und ja, trainiere halt da den Torwart.
0: Cool, und Clara, was machst du so?
2: Ich bin bei der AWO und betreue da ein bisschen so die Senioren.
0: Josephine, willst du uns vielleicht auch was über dein FSSJ erzählen?
3: Ich bin bei Kids Kreativ, das ist eine Kinderbetreuung in Fürstenhagen bzw. Hessisch-Lichtenau.
0: Mathilda, was machst du?
4: Ich bin beim ETSV Eschwege im Bereich Schwimmen und helfe zu trainieren und die Kinder zu betreuen.

Mein Name ist Katrin Klöpfel. Ich arbeite als Pfarrerin und ich bin enger vernetzt mit der Arbeit der Familienbildungsstätte und der Freiwilligen Agentur Omnibus. Und mit dem Freiwilligen Sozialen Schuljahr habe ich immer zu tun, wenn die Zertifikate übergeben werden. Ganz wichtig finde ich, dass es junge Menschen gibt, die bereit sind, sich verlässlich ehrenamtlich zu engagieren. Und da gibt es unglaublich viele bei uns hier im Landkreis. Das ist toll. Und zum Erfolgsrezept gehört aber auch, dass es Einsatzstellen gibt, die sagen, wir nehmen uns Zeit, einen Menschen zu begleiten über ein Jahr lang. Und wir freuen uns total auf die Ideen und das Engagement, das dieser junge Mensch mitbringt. Ich finde das ganz toll, dass junge Menschen sich engagieren an so unterschiedlichen Einsatzstellen. Und ich habe irgendwie immer auch die Hoffnung, dass das eine Zeit ist, die niemand

Dieses Jahr wird das FSSJ schon 10 Jahre alt. Das heißt, die Jugendlichen engagieren sich in 10. Generation freiwillig hier im Werra-Meißner-Kreis. Wenn du interessiert bist, 14 Jahre alt oder älter und Schüler, Schülerin im Werra-Meißner-Kreis bist, dann informiere dich auf der offiziellen Internetseite des FSSJs.

0: Eine neue Ausgabe im Studio für Sie ist heute Sabine Theile und
1: Stefanie Müller.
0: Ja, hallo Sabine, wir sind wieder zusammen im Studio.
1: Ja, die alten, frischen Menschen, du frisch ausgeruht mit deinem Kind, wir starten wieder neu durch. Ja.
0: Genau, nur weil die Hörer, die uns noch nicht kennen, Sabine und ich haben ja Lass uns reden mal in die, ja, eigentlich gegründet sozusagen, erfunden, unsere Sendung jahrelang zusammen gemacht und dann ein bisschen pausiert. Und unser Studiogast ist es heute nicht, sie ist am Telefon, Hanna Itzigel. Und Hanna, wir haben beschlossen, dass wir uns duzen, wir stellen sie auch gleich vor und Sabine wird auch gleich wieder sagen, wie bei Sabine ist es ja immer so, ne, über 10 Ecken lernt sie jemanden kennen und sagen, die muss oder der muss ins Studio zu RFM. Und Hanna ist heute sozusagen unser Premierengast nach der langen Pause, die erste Gästin wieder bei Sabine Theile und Stefanie Müller von Lass uns reden. Sehr schön. Hallo Hanna, sag doch erstmal Hallo unseren lieben Hörern.
2: Ja. Hallo Steffi, hallo Sabine.
0: Genau, aus Bremen bist du uns zugeschaltet am Telefon. Hanna, du kommst ursprünglich hier aus der Region, aus Altenburschler und du hast 2 tolle Bücher geschrieben und es geht in unserer Sendung heute, sowie auch in deinen Büchern und auch in deiner Erinnerung, du wirst uns ja ganz viel erzählen, auch es ist ja jetzt keine Lesung, du erzählst uns ja, um die Grenzöffnung, die hier in Eschwege und in Altenburschland natürlich ein Wahnsinnsereignis war, weil man hier eben direkt an der Grenze auch gelebt hat und die Grenze, ja, also ich komme nicht von hier, ich habe mir auch erzählen lassen, dass man die Grenze auch wirklich, muss man ja so sagen, gehört hat, wenn man hier aufgewachsen ist. Und ich finde das Thema sehr spannend, vor allem finde ich es halt spannend, wie es immer so ist, mit Menschen zu sprechen, die das wirklich erlebt haben, beziehungsweise du hast nochmal einen ganz besonderen Tag erlebt. Lebt nämlich auf einer Autoreise hierher an dem Tag, an dem bekannt wurde, dass ja, die Grenze, die Mauer wahrscheinlich fallen wird. Aber Hanna, das musst du uns gleich selber erzählen. Aber jetzt, Sabine, bist du dran.
1: Ja, ich fand es jetzt ganz niedlich, dass du so sehr, Steffi, auf die Grenze abgezielt hast. Ich finde, liebe Hanna, und da wirst du ja einiges auch zu erzählen, dein Buch Gummibären und grüne Bohnen auch ganz niedlich. Ich sag mal niedlich, weil ich habe so gemerkt, man muss eine Muße haben dafür. Das sind Geschichten aus dem Werratal. Und auch ich bin eine Zugezogene, aber auch schon lange hier und finde, dass du da sehr schön deine Kindheit und deine Jugendzeit erzählt hast. Ja, Hanna, vielleicht für die Zuhörer draußen. Es ist also so, dass ich habe eine Tochter, die nach Stuttgart gezogen ist und ich irgendwann jetzt in letzter Zeit von meiner Tochter Lisa gesagt bekam, Mama, da gibt es jemanden, den habe ich, also die Bücher habe ich kennenlernen dürfen durch meine Freundin und die hat von der Schriftstellerin sogar mit Signatur ein Buch bekommen und dieses Buch heißt Gummibären und grüne Bohnen und da habe ich sofort an eure Radiosendung gedacht. Die Frau, die lebt jetzt nicht mehr in dem Werra-Meißner-Kreis, die lebt in Bremen, aber das wäre doch total interessant, wenn die mal was erzählen dürfte bei euch in der Rundfunksendung. Und das habe ich dann gleich meiner Kollegin Steffi weitergegeben und dann sind wir auf dich gekommen, Hanna. Also in einen privaten, persönlichen Kontakt über Telefon zu gehen und deswegen fände ich es schön, wenn du einfach mal dich vorstellen würdest.
2: Das mache ich gerne. Ja, ich bin in Altenburschler geboren, also direkt an der Grenze, habe mit der Grenze gelebt, viele, viele Jahre. Und ich muss sagen, ich sag mal erstmal ein bisschen allgemein, ich bin also da groß geworden, bin mit 21 Jahren aus Altenburschler weggezogen, das heißt richtig weg. Vorher war noch die Ausbildung in Fürstenhagen, Hesse-Schlichtenau, da ist man aber jedes Wochenende nach Hause gefahren. Und dann 1978 bin ich dann weggezogen nach Bremen, um hier eine zweite Ausbildung zu starten und auch abzuschließen. Und und bin aber trotzdem meinem Heimatdorf Altenburschler immer verbunden gewesen. Meine Eltern lebten da und Freunde, Bekannte, Nachbarn. Und von daher war es anfangs auch so, dass man jedes Wochenende nach Hause gefahren ist. Und ja, und ich glaube, es ist jetzt, ich merke das jetzt so im Alter, dass so diese Kindheit und Jugend noch mal wieder ein Stück näher rückt und man sich noch mal intensiver an diese Zeit erinnert. Und ja, das Buch habe ich geschrieben 1998, das Gummibärenbuch, und habe dann eben auch immer irgendwie eine Zeit gesucht, in der ich mich absetzen kann, ich sag mal von Bremen nach Altenburschler, um dann vor Ort mich hinsetzen zu können, irgendwo an die Werra oder in den Garten und schreiben zu können und so mich daran zu erinnern an meine Kinder- und Jugendzeit. Und ja, das ist eigentlich bis heute so geblieben, dass ich gerne an diese Zeit denke, auch mit Freunden gern über diese Zeit spreche. Wie gesagt, das ist im Alter wahrscheinlich noch verstärkt, dass man diesen Blick auf die Kindheit und Jugend hat und auch sehr intensiv.
1: Also ich kann dir dazu sagen, als ich dein Buch so quer gelesen habe, ich konnte es nicht ganz durchlesen, auch wenn du erzählst, da kommt so ganz viel Heimatliebe.
2: Das stimmt.
1: Also das ist
2: ja, das ist auch so. Ja, ich glaube, es ist erstmal, ich kann nicht für jeden oder jedem bescheinigen, dass er so denkt wie ich, aber erstmal habe ich eine schöne Kindheit und Jugend gehabt. Da im Dorf, auch wenn man sagt, boah, in so einem kleinen Dorf, direkt an der Grenze, das muss ja langweilig gewesen sein, war es nicht. Wir haben alles gehabt, was wir brauchten. Und als Kind und als Jugendliche brauchten wir damals nicht viel. Wir brauchten uns, wir brauchten unsere Clique. Wir brauchten eine Kneipe im Dorf, die hat gereicht, das heißt für uns Jugendliche. Und wir hatten einfach alles, ne? Also man musste nicht irgendwo, auch selbst nach Eschwege sind wir mal gefahren, aber nö, es hat alles gereicht, was wir im Dorf hatten.
1: Ich fand das ganz interessant. Du hast ja diesen einmal diesen Geburtstag auch von deiner Schwester beschrieben, also den Tag danach eher. Und was vielleicht auch davor passiert war und dass es öfter ja bei euch auch gut herging, da hat man so richtig den Spaß gemerkt. Und da hast du auch so beschrieben, dass es wichtig war, euch zu haben. Ne? Ja. Also es war gar nicht so ein Brobamborium drumherum, hast du beschrieben. Mhm. So, dass du manchmal zum Beispiel bei deiner Mutter dachtest, was die da alles herbringen und machen und tun. Und dass ihr eher so das gut und schnell auf die Reihe bekommt, dass ihr euch da trefft oder ein Fest macht. Und als ich es so durchgelesen habe, dachte ich, oh, da geht es aber auch so richtig schön ab.
2: Ja, stimmt. Also das war in meinem Elternhaus eigentlich immer so. Und da war ich damals auch schon dankbar für, dass meine Eltern so waren, dass wir immer nach Hause kommen durften, immer Freunde mitbringen durften. Und ich fand es sogar schön, wenn meine Eltern auch dabei waren bei einigen Feiern. Mhm. Natürlich nicht immer. Aber es hat mich so ein bisschen stolz gemacht, dass meine Eltern bei uns Jugendlichen dabei waren und da auch sitzen geblieben sind. Und ja klar, man kannte sich, es waren ja alles Leute aus dem Dorf, ne? Und und wir im Gegenzug waren wir auch, meine Schwester und ich, immer bei den Feiern meiner Eltern dabei, wenn da Geburtstage waren. Ich erinnere mich, dass wir haben immer gefeiert. Die Geburtstage wurden immer gefeiert. Da wurde nicht einer ausgelassen. Und das Haus war immer voll. Das
1: war auch. Du hast ja auch beschrieben, dass eigentlich schon so, wenn die eine Feier zu Ende war, war klar, wann die nächste so kam. Ne? Also es ging so über das Jahr, Gott sei Dank, hast du, glaube ich, geschrieben, verteilt. Sodass immer irgendwie man sich schon wieder freuen konnte. Und ich halte mich gerade an dem Feiern fest. Ich musste auch so lachen. Du hast dann beschrieben, dass am nächsten Tag ja so die Kirschkernflecken, dachte ich, von wo? Ich glaube, von der Tapete. Dachte ich, oh, da ging es aber. Und ein Bein an einem Hocker. Da habe ich gedacht, also die müssen ja gefeiert haben. Wo ich wirklich dachte, Hanne, heutzutage würden doch viele sagen, unmöglich, geht gar nicht. Also ja, ja. Was ist denn da alles passiert? Und da dachte ich, wie schön, dass du das beschreibst zu einer Zeit, wo sicherlich, also wo das auch gelebt wurde. Ja, hey, ja. Junge Menschen leben und machen Dinge, die man eigentlich nicht tut. Und irgendwie kriegt man es hin, dass man es weiterleben darf.
2: Ja. Ja, wir haben einfach auch uns da, ich sag mal, aufgehoben gefühlt, so im Dorf. Ne? Mhm. Konnten ja auch überall hin. Okay, die Grenze war drumherum, aber wir brauchten ja sowieso nicht viel. Wir haben uns da aufgehoben gefühlt und auch wohl gefühlt, ne? Weil wir eben auch diese Freiheiten hatten. Und ich sag mal, vielleicht auch speziell in meinem Elternhaus, dass meine Eltern eben auch großzügig waren, ne? Mein Opa lebte damals noch mit dem Haushalt und selbst der war sehr großzügig. Und bei Feiern, die wir da im Hause hatten, die großen Feiern, die mit den Kirschkernen, die fanden dann zu einer Zeit statt, wenn meine Eltern im Urlaub waren. Das haben sie auch selten, aber ab und zu mal gemacht, dass sie mal in Urlaub fuhren und wir zu Hause bleiben durften. Und dann haben wir natürlich solche Feiern geplant. Und Opa hat das alles mitgemacht. Der hat uns auch noch geholfen. Der hat dann auch noch mit uns Brote geschmiert, die es dann am Abend gab. Und Opa wurde dann kurzerhand von seinem Zimmer in mein Zimmer umquartiert, weil das etwas weiter weg lag vom Feierraum. Das hat er alles mitgemacht. Und von daher war das ja alles ganz unkompliziert. Oder vielleicht, ich weiß nicht, ob ihr das noch kennt, so von früher, dass man nachts noch irgendwo hingegangen ist. Wenn die Kneipen zu hatten, hat man gesagt, was machen wir jetzt, ne? Und dann ist man irgendwo in ein Haus gegangen, in einen Haushalt, und oft zu uns, hat dann noch Spiegeleier gebraten, Spaghetti gekocht. Und hat man da bis zum nächsten Morgen gesessen.
1: Sabine nickt. Ja, ich fand das so süß, dass du gerade sagst, Spaghetti gekocht. Ich bin ja mit Schulprojekten unterwegs, schon lange in Schulen. Und dann heißt es immer zu dem Thema verrückt sein, ne? Was findest du verrückt? Und dann auch an dir selber. Und dann kam mir immer der Gedanke, dass ich früher mit meinen Freundinnen, wir sind ähnlich alt, du und ich, bin 61 geboren, spät nachts noch Spaghetti gekocht haben und die gegessen haben, ja, weil man hat ja auch vorher schon was getrunken und dann hatte man irgendwann Hunger und du beschreibst aber auch, dass ihr da so einen Platz an der Werra hattet, ne?
0: Ihr seid ja zwei Partymädchen hier.
1: Ja, ich bin so dankbar. Ich sehe jetzt so nochmal, wie man auch früher gefetet hat, ja? Ja. Weil, weißt du, Hanne, ich habe so das Gefühl, so auch bei den älteren Menschen vielleicht oder in der Gesellschaft, ich kann mich vertun, ich weiß es nicht, als wenn es so fast verboten wäre, so ausgeflippt zu sein, wie wir es eigentlich früher auch waren.
0: Ihr erzählt von einer fremden Welt.
2: Ja?
0: Ja, ernsthaft. Ihr erzählt, also ich lausche euch, ich finde es toll. Das ist so ein bisschen wie Opa erzählt vom Krieg.
2: Es ist nur schöner.
0: Ja, es ist eine fremde Welt für mich, Wahnsinn.
2: Aha.
0: Ja, ist alles anders heutzutage, alles anders.
2: Witzig. Ja, man hört das natürlich auch. Mein Sohn ist inzwischen 40, der hat auch, der ist anders groß geworden als ich, ist auch nicht so ein Feierbiest, wie ich das früher war. Aber es ist schon anders. Gut, hier in der Stadt bestimmt noch mal ein bisschen, ein bisschen anders. Auf dem Dorf weiß ich eben nicht. Da habe ich auch keine Vergleiche, wie die Jugendlichen heute im Dorf feiern.
0: Also ich kann kurz sagen, es ist immer so, was ich vorhin auch dachte, das fiel mir wieder ein. Ich bin in 2011, also ich komme selber aus einer Großstadt und bin in 2011 hierher gezogen aus beruflichen Gründen. Und dann hatte ich einen Pressetermin in Dünzebach. In Dünzebach, genau. Und ich kann mich noch genau erinnern, dass ich total perplex war, alle Türen offen. Und die Frau, die ich da interviewen sollte, hatte ein kleines Kind, also es konnte gerade laufen, war irgendwie auch so im Alter von meinem Kind jetzt so, 2, 3, 4, so um den Dreh rum, 3. Und war weg. Ich sage, wie ist weg? Ja, ich weiß nicht, das ist irgendwo hier im Dorf. Man kennt sich ja, das läuft hier rum und alle Türen sind offen und die wird da vorne bei den Nachbarn sein. Ich sage, wie jetzt? Hä, sie wissen nicht, wo ihr Kind ist? Und mir würde das Herz stehen bleiben, ne? Aber das war normal und da musste ich halt gerade so dran denken und schmunzeln, als ihr das erzählt habt, weil ich fand das unvorstellbar. Ich kenne das nicht. Ich kenne das auch. Also ich bin schon so groß gewachsen, dass man seine eigenen Nachbarn nicht mehr kennt. Und das ist bei uns heute auch so. Jetzt hier bei uns im Haus, da wohnen Leute, die ziehen an und aus, die würde ich auf der Straße nicht erkennen. Aber das ist noch nicht mal so ein großes Haus. Also ich glaube wirklich damals, ne, was man so schön sagt, um ein Kind großzuziehen, braucht es ein Dorf, ein ganzes Dorf. Das weiß gar nicht, ob es das heute noch so gibt. Also 2011 in Dünsebach war es noch so.
2: Ja.
0: Keine Ahnung, ich weiß nicht. Aber es ist schön, wenn ihr das so erzählt. Ich habe zum Beispiel, das fällt mir auch gerade ein, es passt jetzt nicht direkt, aber da musste ich mal zum Arzt und musste den Kleinen mitnehmen und dann durfte der da so spielen und wälzte sich da auf dem Boden schob ein Auto hin und her und dann sagte eine ältere Dame zu mir, das ist so schön, dass ihr Kind auf dem Boden liegen darf. Heutzutage dürfen die Kinder ja nichts mehr anfassen, die werden ja sofort krank. Ich sag, was soll er sonst machen? Klar liegt er auf dem Boden. Ne? Also das zum Beispiel halt auch, ne? Es hat sich wahnsinnig viel geändert.
2: Einfach. Ja. Ja, ich weiß, das klebt, glaube ich, auch in meinem Gummibärenbuch. Und das fällt mir immer wieder so, kommt mir immer wieder dieser Satz so, den ich damals geschrieben habe und der wirklich so war, dass ich geschrieben habe, wir sind auf der Straße groß geworden. Mhm. Ne? Und wenn man heute sagt, man würde auf der Straße groß, dann hat das natürlich einen negativen Touch. Aber damals war es so, ne? Man hat die Tür aufgemacht, ist rausgegangen. Und man war draußen den ganzen Tag und hat Freunde getroffen. Und ich erinnere mich auch, dass ich mal Zeiten hatte, als ich in den Kindergarten ging. Bei uns in Altenburschlag gab es den ersten Kindergarten im Kreis, der da neu gebaut wurde. Fragt mich nicht, in welchem Jahr. Irgendwann in den 50ern muss es gewesen sein. Oder Anfang der 60er, ich weiß es nicht genau. Und man hätte auch gar nicht zu Hause bleiben können. Mit wem hätte man spielen sollen?
1: Ja, das schreibst du da auch.
2: Alle Kinder waren im Kindergarten. Man hat sich nur da getroffen, ne?
1: Mhm.
2: Und nachmittags auch noch zum Essen nach Hause. Und dann nachmittags wieder im Kindergarten. Dann hat man da einen Mittagsschlaf gemacht. Und nachmittags ist man dann irgendwann, ich weiß gar nicht, welche Zeit es war, oder gegen Abend abgeholt worden. So. Also man war immer ständig mit den Kindern zusammen. Oder man hat wirklich auf der Straße auch sich getroffen, gespielt und ja, ist einfach losgezogen, hat geklingelt und hat gefragt, hast du Zeit oder ja. Aber brauchte man gar nicht, man hat sie auf der Straße getroffen.
1: Ja, und du nochmal bezogen da auf deinen Platz an der Werra. Mhm. Du beschreibst ja auch sehr die Natur, ne? Dass das dich sehr berührt hat, ne? Vögelgezwitscher, ne? Also dass du das mochtest und magst. Und du hast auch abbilden lassen in deinem Buch diesen Platz an der Werra, ne? Dieses Stein.
2: Ja.
1: Steintisch, auch ein Felderbuch, Bild. Also so diese Verbundenheit, finde ich, mit der Natur wird auch sehr spürbar, wo ich denke, das ist natürlich auch nochmal anders gegeben in einem Dorf. Und ich finde es ja nach wie vor hier auch an der Werra sehr verlockend, sich da einlassen zu dürfen.
2: Das stimmt. Das habe ich aber damals, das ist jetzt nicht nur in dem, sag mal, im Buch aufgeschrieben, aus der Sicht, sag mal, einer erwachsenen Frau auf die Kindheit, sondern es war früher tatsächlich so, dass ich die Natur einfach auch geliebt habe und wir auch als Jugendliche in die Wälder gezogen sind, ne? Und dann nachts da übernachtet haben oder wir sind einfach sonntags morgens losgezogen, haben was zu trinken, zu essen mitgenommen, Bratwürstchen, und dann sind wir in den Wald gezogen, hatten da einen Platz auch und haben uns den ganzen Tag im Wald aufgehalten, hatten irgendwelche Zeitungen, Illustrierte oder irgend so ein Kram und haben das mitgenommen und haben da gelagert im Wald. Wir fanden das toll. Und abends, wenn es kühl wurde, dann sind wir wieder runtergegangen. War ja Sonntag, also es war oftmals sonntags, sind wir wieder runter, wenn man am nächsten Tag zur Schule oder eben zur Arbeit musste. Aber wir waren irgendwie, ich habe das Gefühl, immer draußen.
0: Wir sollten mal Musik spielen, Sabine.
1: Ja.
0: Ja, liebe Hanna, du bist ja heute unser Gast in unserer Sendung und wir fragen unsere Gäste, Gästinnen immer auch nach ihren Musikwünschen, weil ja, entweder passt es zum Thema oder es stellt halt die Person auch noch ein bisschen vor oder beides. Und du hast dir die Musik gewünscht, die dich auch ganz stark an deine Kindheit erinnert, über die wir jetzt schon ganz viel gesprochen haben und die auch in deinen Büchern vorkommt, in Gummibären und grüne Bohnen. Und als erstes hören wir Reinhard May, Mein Dorf am Ende der Welt.

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0: Und mich würde mal interessieren, Hanne, was du mit dem Lied so verbindest. Ich musste so schmunzeln am Ende der Welt, ne? Wo ich so dachte, oh, da wohne ich ja dann jetzt. Ich wohne in Eschwege. Naja. Also noch nicht so ganz. Ne? Also es hat schon was ausgelöst in mir. Aber was verbindet dich so mit dem Lied?
1: Also dazu muss ich sagen, dass ich Reinhard May seit meiner, nicht sagen Kindheit, aber seit meiner Schulzeit in Manfred mit mir verbindet. Und ich natürlich seine Platten damals und dann auch seine CDs gekauft habe und immer wieder in die Konzerte gegangen bin. Und da, weil er ja nun in Berlin groß geworden ist, also auch ähnlich diese Grenzsituation, hat er wie ich direkt am Zaun. Und dieses Lied, Mein Dorf am Ende der Welt, erzählt eigentlich auch das, dass man wieder zurückkommen kann. Und in der letzten Zeile heißt es dann auch, dass man zurückkommt und irgendjemand ein Licht für dich ins Fenster stellt und man kommt zurück und man weiß, man ist zu Hause. Und ja, ich habe mich da mit solchen Liedern, oder gerade mit diesem Lied, wurde ich dann auch ganz stark angesprochen und habe wirklich so meine Zeit, mein Dorf am Ende der Welt vor Augen gehabt. Mhm.
0: Würdest du auch wieder zurückkommen?
1: Ich wollte jetzt nicht so schnell Nein sagen, weil sich das so hart anhört. Nein, es hat sich vieles verändert, in Altenburschler auch. Und ich bin jetzt seit, wie lange bin ich denn jetzt hier? 46 Jahre bin ich jetzt in Bremen. Hab jetzt hier mein Leben, meine Familie, meine Freunde. Ich möchte hier aus Bremen nicht mehr weg. Selbst aus, wenn ich jetzt sagen würde, ich ziehe jetzt in eine andere Stadt, würde ich nicht wollen. Ich will hier in Bremen bleiben, weil ich einige Sachen eben auch hier habe, weil du gerade die Felder angesprochen hast und die Natur. Wir wohnen hier praktisch, ich sag mal, 25 Minuten zu Fuß von der Innenstadt entfernt. Und trotzdem haben wir hier einen See, den Werdersee, an dem man spazieren gehen kann, in dem man schwimmen kann. Dann haben wir hier in die andere Richtung, geht man eine Viertelstunde, ist in den Feldern. Und gerade diese Felder, das ist auch eine Ecke, die mich eben auch ganz stark an zu Hause erinnert. Ich laufe gerne durch Felder. Und das habe ich hier in Bremen auch. Aber wieder zurückgehen, nee, das ist für mich keine Option. Nee.
0: Also das heißt, es hat dich eigentlich getragen, so wie ich höre, was du eben in Altenburschler erleben durftest. Und das merkt man auch, wenn du erzählst, das liest man auch raus. Und ich höre auch, das war vorhin auch ein Gespräch zwischen Steffi und mir, dass die Grenze eben großes Thema gewesen ist auch. Mhm. Ne?
2: Ja, das würde mich auch, also um das kurz zu erklären, wir hatten es ja im Vorgespräch schon, Hanna, aber auch für unsere Hörer, es klang ja vorhin schon an, aber Sabine ist ja auch nicht in ihrer Jugend hier aufgewachsen, aber schon ein bisschen älter als ich. Ich bin halt in den 90ern, habe ich die DDR und Anfang der 2000er vor allem halt dann so rund um Abitur in Baden-Württemberg halt aus den Geschichtsbüchern kennengelernt. Ne? Mhm. Ich habe irgendwann ganz spät erfahren, dass meine Familie mütterlicherseits aus Dresden stammt, aber auch das war irgendwie nie Thema bei uns. Und das, da wurde einfach irgendwie nicht drüber gesprochen. Und ich kenne es halt wirklich dann nur, klar, man befasst sich dann auch so, man wird ja älter, man kriegt ja immer wieder was mit, keine Frage, aber trotzdem ist es für mich eigentlich ein Geschichtsbuchthema. Mhm. Und deswegen, und jetzt wohne ich hier und mein Mann kommt von hier, hat mir auch viel erzählt und dann war es für mich natürlich das erste Mal, wo ich über die ehemalige Grenze fuhr und dieses große Schild da stehen sah und mein Mann hat mir dann diese Betonwege da gezeigt, ne, wie nannt?
1: Plattenwege.
2: Genau, die Plattenwege und dann sah ich das halt und dann hatte das nochmal eine ganz andere Bedeutung für mich, weil ich dann sage, okay, da war sie wirklich, die Grenze, aber trotzdem würde mich halt von dir einfach interessieren, wie war es, mit der Grenze zu leben, an der Grenze zu leben. Kannst du da ein bisschen was zu erzählen, ohne jetzt ein Geschichtsreferat zu halten? Aber das machst du ja sowieso nicht.
1: Nein.
2: Du erzählst ja wunderbar.
1: Das wäre immer emotional, wenn ich das erzählen würde.
2: Ja.
1: Dann haben wir schon über den Teil gesprochen, wie schön und wie fröhlich und gut ich groß geworden bin in diesem Grenzdorf. Die Grenze war natürlich immer da und für mich war es, und ich habe diese Grenze, ich habe sie wirklich gehasst, muss ich wirklich sagen, weil ich, also es geht mir heute noch so, dass ich, wenn ich dran zurückdenke, dass es die mal gab, da rumort es immer noch in mir, weil eben in Großburschla meine Großeltern lebten, meine beiden Cousinen, meine Tante und mein Onkel. Also die direkte Familie, die Eltern meines Vaters. Und wir konnten nicht hin. Und das waren so Situationen, da wir nun auch viel, auch als Kinder und Jugendliche dann auch unterwegs waren im Dorf, an besagtem Steintisch, dass man da eben nachts gesessen hat und hat rüber gucken können. Über die Werra, über den Zaun ins Dorf nach Großburschla. Und dann sitzt man da als Jugendliche und sagt, oder ich habe zumindest immer gedacht, warum können wir da jetzt nicht hin? Warum können wir nicht einfach Freundschaften haben, dass wir uns besuchen können? Und es hat mich also die ganzen Jahre wirklich beschäftigt und auch traurig gemacht, dass die Grenze da ist und vor allen Dingen ja, weil meine Familie da drüben war.
2: Ja, du musst, glaube ich, auch nochmal, ich habe das deinem Buch entnommen, dass das ja nochmal ein Spezialfall war, sage ich jetzt mal, weil Großburschla eine Sperrzone war. Also die konnten, man konnte noch nicht mal, was es ja dann irgendwann gab, mit einem Passierschein, also mit einer Erlaubnis, man konnte ja irgendwann mal Verwandte besuchen. Ne? Das musste man beantragen, musste man lang drauf warten. Aber mit Großburschla hat das nicht funktioniert, weil das in dieser Sperrzone war.
1: Großburschla lag im Sperrgebiet, war von 23 Kilometern Grenzzaun umgeben. Also Großburschla konnte tatsächlich nur in eine Richtung raus. Und wir durften eben in dieses Sperrgebiet nicht rein. Wenn wir uns früher getroffen haben, mit der Familie, haben wir uns in Eisenach getroffen. Und da sind auch noch Erinnerungen da, die auch in meinem Grenzbuch wieder auftauchen, wenn wir uns da getroffen haben. Da war ich wirklich noch Kind. 6, 7 vielleicht. Und das heißt, Oma, Opa, Tante, Onkel und die beiden Cousinen sind nach Eisenach gefahren. Wir haben uns, und meine Eltern und meine Schwester und ich, wir sind auch nach Eisenach gefahren, haben uns da im gleichen Hotel eingemietet und haben da zusammen ein paar Tage verbracht. Anders ging es nicht. Aber wir haben uns gesehen.
2: Wie oft war das?
1: Also vielleicht einmal im Jahr, also nicht öfter. Es war anfangs auch noch ganz schwierig und als es den kleinen Grenzverkehr gab in den 70ern, da sind wir öfter nach Eisenach gefahren. Und das war dann einfacher, dass man auch mal einen Tag hin und zurück fahren konnte und auch mit dem Auto rüber konnte, das ging dann auch. Aber es war... Ja, es war eben immer, es waren dann schöne Stunden, die man da hatte, aber die waren auch ganz schnell wieder vorbei.
0: Ja, du hast auch geschrieben, dass sich das im Laufe der Jahre, soweit ich das verstanden habe, auch dann später beschränkt hat, ne? Diese Kontakte, die wurden weniger oder ne, zu eher so Ostern, Weihnachten und also warum ich das sage, ich habe verstanden, dass im Laufe der Zeit eben, wenn man gerade an Corona auch, wenn man sich nicht sehen darf, dass das ja auch was mit der Beziehung macht, ne? Also mit der Beziehung.
1: Ja, und als ich denke, mein Vater hat da viel, viel mehr drunter gelitten. Der ist in Großburschla groß geworden und hat da gelebt und ist da weg. Also für uns war es dann, wir haben es hingenommen, es war die Tatsache, wir konnten nicht nach Großburschla und wir mussten irgendwie damit zurechtkommen. Ne? Der Hass ist geblieben auf die Grenze, die ganzen Jahre. Aber man hat sich arrangiert und hat sich einfach damit abgefunden. dass man eben nicht hin konnte. Aber ich, auch das sind wieder jetzt Geschichten, die jetzt im Alter wahrscheinlich verstärkt kommen, dass ich da auch heute wieder noch mal einen anderen Blick oder einen intensiveren Blick drauf habe, was da eigentlich passiert ist. Und ich merke, dass es mir heute noch wehtut, dass diese Grenze da war, obwohl sie weg ist. Aber ich kann mich immer noch ganz, ganz gut in diese Zeit versetzen, als sie noch da war und wie es mir wirklich als Kind ergangen ist. Einfach schlecht mit dieser Grenze.
0: Hast du, fiel mir so vorhin ein, auch Dinge erlebt, wo Menschen, was weiß ich, erschossen oder flüchten wollten? Oder also hast du so etwas miterleben müssen?
1: Nicht direkt, aber es ist passiert bei uns im Dorf. Ich kann mich noch erinnern, das muss auch im Winter gewesen sein, dass ein junger Mann von Großburschler aus durch die Werra geschwommen ist, nach Altenburschler geflüchtet ist. Das war natürlich dann Tagesgespräch. Und was ich auch ganz, ganz verrückt fand irgendwie. Und mir dann immer diesen jungen Mann dann vorgestellt habe, der mit nassen Klamotten dann durchs Dorf läuft und klingelt am ersten Haus und eingelassen werden will und auch eingelassen wird. Das waren so Ereignisse, ja, die mich wirklich tief betroffen haben. Mhm. Oder auch andere Vorfälle an der Grenze, die dann oben im Wald passiert sind. Dass da auf der einen Seite standen zwei Volkspolizisten, auf unserer Seite stand eine Gruppe eine Gruppe, die Urlaub gemacht hatten in Altenburschler mit Bürgermeister und auch mit Zöllnern, die sich natürlich immer die Grenze angucken wollten. Und die standen sich gegenüber und haben sich unterhalten, was sie ja eigentlich nicht durften. Aber sie haben es getan. Das heißt, diese Volkspolizisten sind ein Stück dichter an den Zaun rangekommen. Und haben dann auch noch irgendwie Zigaretten rübergeschoben. Also die müssen ziemlich dicht gewesen sein. Und in dem Moment, als die beiden sich umdrehen und wieder zurückgehen wollen, die Grenzpolizisten, treten die auf eine Mine. Und das war im Sommer, da kann ich mich auch noch gut erinnern, es war, ich glaube, es war ein Samstag, das war die Hölle irgendwie, das zu erfahren, was da passiert ist. Dass diese beiden Grenzer auf diese Minen getreten sind und überlebt haben, aber eben, ich glaube, der eine hat das Bein verloren, der andere einen Arm und dann oben aus dem Wald raus mussten, ins Krankenhaus nach Eschwege. Ja, das sind solche Sachen, die ich nicht direkt erlebt habe, dass ich jemanden gesehen hätte, der da geflüchtet ist, aber das hat das ganze Dorf betroffen gemacht.
0: Also das heißt, du hast ja miterleben müssen, dass es auch um das Thema Tod geht, um Abgrenzung Abgrenzung im militärischen Sinn.
1: Ja.
0: Und das als Kind, ne?
1: Ja.
0: Und Leben und Tod und Gehorsam kommt mir so in den Kopf, ne?
1: Ja.
0: Also wenn ich da jetzt irgendwas falsch mache, dann habe ich eine Auswirkung, die fürchterlich sein kann, ne?
1: Ja.
2: Wie ist das für dich, da du das erlebt hast, heute, da das ja teilweise wieder Thema ist, dass wieder, also jetzt nicht in Deutschland, zumindest nicht offiziell, aber in Amerika werden wieder Mauern gebaut, zwischen verschiedenen Ländern werden Mauern gebaut, um Flüchtlinge abzuhalten. Wie ist das für dich, wenn du das hörst, wenn du das siehst? Heutzutage wird ja viel mehr berichtet, viel mehr mit Bild, bewegt Bild, man kriegt ja alles mit, man sieht das ja alles. Und wie ist das für dich?
1: Wenn ich das sehe, dann bin ich auch wütend und denke immer, haben die denn nichts gelernt? Haben die wirklich nichts gelernt aus der Vergangenheit? Und ich kann es nicht verstehen, wenn dann Politiker, ich sag mal, mit so einem Strahlen in den Augen verkünden, was sie Tolles geschaffen haben, dass sie da jetzt nur einen Zaun gebaut haben, dann denke ich, das kann doch nicht angehen.
2: Ja, oder auch wieder Grenzkontrollen, ne? Da sind wir ja auch schon wieder dabei.
1: Ja.
2: Genau. Ja, genau. Also deswegen sage ich auch, es ist, ich finde es total spannend und wichtig, dass du davon erzählst und wie das damals war und dass wir das heute noch, also sowieso Zeitzeugen klingt immer so, ne, das erinnert immer an den Weltkrieg, Zeitzeugen und so weiter, aber es gibt ja noch andere Zeiten, die man erlebt hat. Ne? Das sind Zeitzeugen sind immer, immer wichtig und dass man da direkt von erzählt. Ja.
1: Ja, und es macht mir auch Angst, wenn ich das höre, was so rundherum passiert und von den Kriegen und wo ich dann wirklich auch ein bisschen Angst kriege, ne? Das nicht so weit wegschieben kann. Gut, es ist weit, weit weg, weiter weg als damals, die Grenze vor den Füßen zu haben. Mhm. Aber trotzdem beunruhigt mich das und es macht mir tatsächlich Angst. Und ja, nicht nur so für mich, auch so für meine Familie, meinen Sohn, die Enkelkinder, wo ich denke, oh Gott, was müssen die möglicherweise noch erleben?
0: Da wie wird es weitergehen? Hanne, da geht es mir, Entschuldigung, auch sehr ähnlich, weil wenn ich in Eschwege oben am Leuchtberg spazieren gehe, gibt es doch diesen Ausblick und ich vergesse leider immer diesen Satz und den liebe ich eigentlich so, mein Gott, von dieser Aue und Frieden und Sicherheit bekommen, also ne, dass es immer so bleiben soll. Ne,
1: Frieden. Dann möge Friede schweben über dieser Aue.
0: Ja.
1: So meinst du das?
0: Ja. Ja, ja. Also ich weiß nicht, ob es noch ein bisschen anders hieß, aber du weißt, ne, der Blick und dann nach Aue runter.
1: Ja.
0: Und ich frage mich ganz häufig, das, was du auch sagst, es wird so wenig gelernt aus dem, was wir erleben mussten oder natürlich unsere anderen Generationen. Und ich glaube, dass es auch alten Menschen gerade so geht, die sich fragen, es kann doch nicht jetzt schon wieder so in die Richtung gehen. Ne?
1: Ja, das macht mich auch teilweise sprachlos, wenn ich das so erlebe. Oder liegt es daran, dass die neuen Generationen oder die Generationen nach uns, gut, sie haben auch keinen Krieg mitgekriegt hier, unseren Krieg hier, den Zweiten Weltkrieg da, aber muss man den haben? Muss man das jetzt wieder haben?
0: Ja, aber wir sind...
1: Denke, haben die nicht lange genug oder haben die zu lange Frieden gehabt? Was machen die?
0: Warum ich das jetzt gesagt habe, Hanne, ist, weil wir ja über diese Grenze, die ja militärisch war, ist, dazu gekommen sind, auf den gesamten Blick in der Welt. Und Steffi hatte ja auch gefragt, wie geht's dir damit, ne, wenn andere sagen, hier so und so, oder gab ja auch so Sachen wie am besten eine Grenze wieder hoch, ne, gab's ja auch. Natürlich. Ich meine, natürlich dürfen wir alle schauen, wie geht ein gutes Miteinander. Mich würde noch mal interessieren, habt ihr in der Familie selbst oder auch unter den Jugendlichen häufiger über dieses Thema Grenze gesprochen oder wurde das eher so?
1: Nein, haben wir wirklich nicht. Wir waren, ich sag mal so, in unserer Gruppe oder in unserer Clique damals alle sehr unpolitisch. Dass auch solche Gedanken kommen mir auch jetzt so im Alter, dass ich denke, haben wir denn da nie drüber gesprochen? Nein, haben wir nicht. Für uns war wirklich wichtig, was ihr vorhin schon gesagt habt, es war wichtig, wo sind wir nächstes Wochenende? Wo können wir nächste Woche feiern? Die Grenze war da, hat uns, ich kann auch nur von mir sprechen, hat mich berührt, meine Schwester sicherlich auch. Aber wir haben da nicht drüber gesprochen oder überhaupt diese politische Lage. Oder in unserem Haushalt wurde eigentlich gar nicht über Politik gesprochen. Und ich muss sagen, ich bin ganz unpolitisch aufgewachsen. Und auch in unserer Clique gab es diese Diskussion nicht. Ich kann mich nicht dran erinnern.
0: Hast du noch Kontakte zu deiner Clique?
1: Wenig. Weil die damals ja auch in den 70ern, Ende der 70er, ich bin 78 weg, und in dieser Zeit sind ganz viele aus Altenburschla weggezogen und auch weggeblieben. Und es ist dann auch, ja, man hat dann kaum oder gar keinen Kontakt irgendwann mehr gehabt. Dann gibt es natürlich diejenigen, die im Dorf geblieben sind, die ich auch heute noch besuche und die ich auch sehe und auch gerne sehe. Aber diese, und viele sind auch schon gestorben, das muss man auch sagen. Es gibt noch Nachbarn, es gibt Schulfreunde, die ich besuche, Freunde, die ich jetzt besuche, wenn ich nach Altenburschla fahre. Aber es sind nicht mehr viel da. Und das ist auch, weil ihr vorhin gefragt habt, würdest du zurückgehen? Nee. Ich glaube, ich würde dann vielleicht das suchen, was ich nicht mehr vorfinden würde.
0: Mhm. Das wird ja ganz oft, erlebe ich, ne, dass Familien mit kleineren Kindern auch gerne, ne, so die Ortschaften als Wohngebiet nutzen. Mhm. Und das finde ich auch ganz, ganz toll. Und ich komme ja gebürtig aus Nordrhein-Westfalen. Ich finde die Gegend hier schon sehr schön und auch von der Natur her sehr schön. Also ist eigentlich überhaupt nichts dran auszusetzen. aber das war ja auch so eine persönliche Frage, ne? So, wenn man die Verbundenheit herausliest und wie weit du zurückkommen würdest.
1: Ich habe auch damals, als ich eben Jugendliche war, habe ich gesagt, ich ziehe hier nicht weg. Warum soll ich hier wegziehen? Mir fehlt nichts, alles da, habe meine Ausbildung gemacht, kriege ich auch eine Arbeit, wunderbar, habe meinen Freundeskreis hier, es ist schön hier, ich bleibe hier. Und habe dann auch gesagt, also wenn mich mal einer heiraten will, dann muss er herziehen.
2: Das hat ja super funktioniert. Aber du bist ja dann in Bremen zur Kripo gegangen, ne? Also Das ist bestimmt auch in Bremen, naja, ich sage jetzt mal, vielleicht ein bisschen spannender als in Eschwege.
1: Ja, und ich sage mal, verglichen so mit der Stadt haben wir hier in unserem Gebiet, weil ich sagte, ich wohne 20, 25 Fußminuten von der Innenstadt entfernt, wo ich jetzt lebe, das ist so eine kleine Oase hier mit Reihenhäusern, wirklich in unmittelbarer Stadtnähe. Und es ist ruhig hier. Ich kann mich erinnern, wenn meine Mutter hier zu Besuch war, in den Jahren, als mein Vater schon verstorben war, haben wir sie öfter hier gehabt, die dann geschlafen hat und irgendwann musste ich sie mal morgens wecken, sag ich, kannst du mal aufstehen? Sagt, ich habe so gut geschlafen, man hört ja nichts hier. Bei uns zu Hause ist ein Krach auf der Straße und dann, klar, dann fahren die Trecker und dann wird draußen auf der Straße gesprochen, dann ist das ganz laut.
2: Und einer mäht immer Rasen.
1: Hunde bellen und hier ist ganz still. Es ist wirklich still hier, von daher habe ich diese Ruhe und es ist kein Wohnort, den man so sagen würde, also mitten in der Stadt, rundherum fahren die Autos. Nee, hier fahren keine Autos, hier sind Fußwege zwischen den Häuserzeilen und wir laufen auch, mein Mann und ich laufen auch grundsätzlich hier in unserem Wohngebiet mitten auf der Straße, wenn wir spazieren gehen.
2: Ja.
1: In Altenburschla macht man es auch, klar. Aber auch hier, wir laufen einfach mitten auf der Straße. Und wenn ein Auto kommt, okay, kann man eben beiseite gehen. Aber das liegt auch daran, dass die Fußwege dann teilweise mit Hundekacke voll sind, weil man nicht reintreten möchte. Und auf der Straße laufen die Hunde nicht.
2: Das ist überall gleich, egal wo. Liebe Hanna, wir sind fast am Ende der Sendung. Lass uns noch mal einen deiner Musikwünsche. Alle drei kriegen wir gar nicht unter, weil wir so schön, so viel, so toll geredet haben, wie es immer. Sabine ist immer unser Problem. Ne? Wir suchen uns Musik raus und dann kommen wir nicht dazu. Aber wir versuchen es mal noch mal mit Simon & Garfunkel, The Boxer, hast du dir gewünscht. Mhm. Und das hören wir jetzt. Und danach haben wir noch ein paar Minuten, noch mal das Ganze zusammenzufassen und zu einem versöhnlichen Ende zu kommen, gut, nachdem wir jetzt so lange über die Grenzgeschichten gesprochen haben.

0: Salmenecker Funkel haben wir gehört, der Boxer. Auch ein Musikwunsch von unserem Studiogast am Telefon heute. Hanna Itzigel, in Bremen wohnt sie jetzt schon seit vielen, vielen Jahren und hat auch vorhin in der Sendung gesagt, ich komme nicht zurück. Aber sie kommt ursprünglich aus Altenburschler und deswegen haben wir hier auch die Verbindung zu unserem lokalen Radiosender, hier zu unserem Heimatort Sabine. Ne?
1: Ja, und gleichzeitig hat sie ja zwei Bücher geschrieben.
0: Genau.
1: Und hat das Alter, wo sie auch einmal über Kinder-Jugendzeit berichten durfte, konnte, kann, und auch über das Thema Grenze, ne, Hanna?
0: Ja. Hanna? Genau, die beiden Bücher, die sind ja noch erhältlich, ne? Also wenn man da nochmal reinlesen möchte, wenn jetzt Hörer gesagt haben, oh, das interessiert mich, Gummibären und grüne Bohnen heißt das andere, heißt das eine, Geschichten aus dem Werratal und mach die Grenze wieder auf. Auch von dir heißt das andere, ein kleineres Büchlein. Wir haben nicht mehr so viel Zeit, Hanna, leider.
2: Ja.
0: Wir könnten mit dir noch Stunden weiterreden. Unsere Hörer würden wahrscheinlich auch noch Stunden zuhören wollen dir, weil du das auch sehr, sehr schön erzählst. Ich würde nur ganz kurz nochmal auf das andere Buch zu sprechen kommen und mach die Grenze wieder auf, weil das Besondere daran ist ja, dass du diese drei Tage, wo es so war, die Mauer, es könnte sein, dass die Mauer fällt, ja, nein, da wart ihr, habt ihr gerade Heimaturlaub gemacht und du hast das mitgekriegt. Du hast von der Ankündigung von dem, ja, es ist jetzt soweit, bis drei Tage später, dass die Grenze wirklich aufging, hast du dann zufällig, muss man ja sagen, in der Heimat, also hier, erlebt. Und das beschreibst du in diesem Buch, also auch die Zeit danach, die Gefühle danach, die Emotionen danach, wo dann die ganzen Trabis hier rüberkamen. Und die das erste Geld ausgezahlt wurde und so weiter. Wenn du uns da ganz kurz nur einfach so ein bisschen in diese Zeit mit hineinnimmst, die ja so prägend und eindrücklich für dich war, dass du auch daraus ein Buch gemacht hast, wenn du uns da kurz mit hinnimmst in diese Zeit.
2: Ja, für mich war es ein halbes Jahr nach der Grenzöffnung so wichtig zu, es waren halt ja später, zu sagen, diese Tage möchte ich nie vergessen. So, und ich muss anfangen, ich muss mir Notizen machen. Und aus diesen Notizen, ich habe dann irgendwann gemerkt, ich habe geschrieben, konnte nicht mehr aufhören. Und es war mir alles wichtig. Jede einzelne Minute war mir wichtig. Jede einzelne Begegnung war mir wichtig. Weil ich, so wie das Buch hier auch heißt, und macht die Grenze wieder auf, das war ein Wunsch, den ich jeden Abend in mein Kindergebet mit eingebracht habe. Lieber Gott, und mach die Grenze wieder auf. Das war immer, jeden Abend der Fall. Und dann plötzlich passiert es. Und ich hätte damit nicht gerechnet. Ich habe nicht damit gerechnet. Für mich war klar, die Grenze bleibt ewig. Und dann auf der Autobahn erfahre ich dann, die Grenze ist offen. Erstmal bis zum Jahresende. Aber das war ja schon.

0: wurde zumindest gesagt, das war ja schon mal was. Und ich bin heute auch noch, das heißt, muss auch sagen, dass diese Grenzöffnung für mich mit der Geburt meines Sohnes, neben der Geburt meines Sohnes, wirklich zum schönsten und einschneidendsten Erlebnis gehört.
1: Ja, du schreibst auch sozusagen als kleines Vorwort noch, es gibt Situationen und Augenblicke, die kann man nur in Worte fassen, die es noch nicht gibt.
0: Ja, das stimmt.
1: Das sagt ja auch einiges aus.
0: Ja, und man muss einfach, wenn man, ich habe in den Stunden, die ich dann ja an dem Wochenende dort verbracht habe, da taten mir wirklich die Menschen ein bisschen leid, die keine Familie im Osten hatten. Weil ich gedacht habe, die können das gar nicht so stark empfinden wie ich. Also ich habe da, und heute noch, ich bin so glücklich, dass es damals passiert ist, dass die Grenze aufgemacht wurde. Und wenn heute auch aus den Dörfern im Hessenland, im Werra-Meißner-Kreis, die Leute dann sagen, schreibst mal ein neues Buch, schreib doch mal ein Buch, mach die Grenze wieder zu. Das haut mich um.
1: Das gibt's wirklich?
0: Ich habe es gehört, also direkt an mich gestellt. Ich sag mal, seid ihr bekloppt? Ja, sowas gibt es dann eben auch, ne? Aber dieses Buch wird es nie geben. Dafür war es für mich wirklich so einschneidend und schön. Und ich sitze heute noch heulend vom Fernseher. Jedes Jahr am 9. November, wenn irgendwas über die Grenzöffnung gebracht wird, dann sitze ich hier und heule vor mich hin. Ja, weil es wirklich tief geht.
1: Mhm. Ja. Ja, Hanne, vielen Dank für diese ja, emotionalen Worte, die ja einfach berühren. Also man liest das auch in deinem Buch oder Büchern, dass du sehr berührt bist davon. Und ich finde es nochmal interessant, mich mit dir unterhalten zu dürfen oder wir, weil du es ja hautnah erleben durftest, ne? Und auch nochmal von einer anderen Sicht es erzählst, als wie jemand, der das so ja eben keine Verwandten drüben hatte oder hat, ne? Also ich ja finde es nochmal wirklich toll, dass du jetzt hier zu uns in die Sendung gekommen bist, wenn es
0: ja,
1: auch per Telefon
0: auch
1: ist. Ja, ich bedanke mich erstmal, dass du den Schritt gewagt hast, auch ins Radio zu uns zu kommen.
0: Habe ich gern gemacht. Ja. Es war ein schöner Vormittag mit
1: euch. Ja, vielen Dank. Ich sage auch danke. Und ja, das war Lass uns reden. Mit Stefanie Müller und Sabine Theile und am Telefon Hanna Itzigil, jetzt in Bremen, ursprünglich aus Altenburschler. Vielen Dank, dass du uns hast teilhaben lassen an deinen Erinnerungen, an deiner Kindheit und an deinen heutigen Gedanken. Und wer sich für die Bücher interessiert und macht die Grenze wieder auf, heißt das eine Gummibären und grüne Bohnen, das andere von Hanna Itzigil. Vielen Dank, liebe Hanna. Schön war's.
0: Ja, ich danke euch beiden.
1: Ja.
0: Vielen Dank und vielleicht mal auf ein Wiederhören.
1: Genau. Ciao.
0: Tschüss. Tschüss. Ja.
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Liebe Hörerinnen und Hörer, kaum zu glauben, aber heute können wir Ihnen bereits die 590. Sendung von Radio DARC präsentieren. Herzlich willkommen dazu. Das Datum der Erstveröffentlichung ist Freitag, der 29. Mai 2026. Ich bin Cordy Farren und werde Sie durch das kommende Technikmagazin des Deutschen Amateur-Radioclubs führen. Kennen Sie den Namen eines der wichtigsten Erfinders aus dem Bereich der Elektronik? Ohne ihn gäbe es viele Meilensteine der Technik nicht, wie spezielle Elektronenröhren oder Schottky-Dioden. Die Rede ist natürlich von dem genialen Physiker und Erfinder Hans-Walter Schottky, dessen Todestag sich zum 50. Mal jährt. Wir stellen Ihnen heute unter anderem seine Person und sein bahnbrechendes Lebenswerk einmal genauer vor. Wenn Sie uns auf der Kurzwelle aus Wuferten hören, wie fühlen sich 10.000 Kilowatt Strahlungsleistung an, die wir in die Luft blasen? Eine mögliche Antwort darauf gibt uns die Rockband Bonfire aus Ingolstadt in Bayern mit »You Make Me Feel«.

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1: Heute mit diesen Themen. Radio DARC macht am 7. Juni Doppelfrequenztest. BBC beschließt Einstellung ihrer Langwelle 198 kHz. Amateurfunkkommunikation vom Mond wird vorbereitet und US-Amateurfunkmesse Hamvention begrüßte zahlreiche Besucher. Am Mikrofon Conny Farren. Der zeitweise Wechsel der Radio DARC Hauptsendung aus Wooferton auf 6070 kHz hat entgegen aller Erwartungen nicht zu einer deutlichen Verbesserung des Empfangs geführt. Die Frequenz 9670 kHz liefert hervorragende Signalstärken im Süden und Osten Deutschlands, die 6070 hingegen eher im Westen. Nach einigen Diskussionen um die beste Lösung möchte das Redaktionsteam daher am kommenden Sonntag, dem 7. Juni, einen möglichen Kompromiss testen. Eine zusätzliche Ausstrahlung im 41-Meter-Band, also bei 7,3 MHz. Hierzu wird uns der englische Sendepartner Encompass zwei identische Sender mit je 125 Kilowatt Ausgangsleistung sowie zwei baugleiche Vorhangantennen zur Verfügung stellen. Damit wird ein direkter 1:1 Vergleich der Empfangsqualität möglich. Die kommende Radio DARC-Sendung am Sonntag, dem 7. Juni 2026, wird also parallel wie bisher auf 9670 kHz zu hören sein und gleichzeitig auf 7380 kHz. Wir bitten alle Hörerinnen und Hörer, beide Frequenzen zu beobachten und uns Bericht zu erstatten, damit wir eine Entscheidung für die Zukunft treffen können. Erreichbar ist das Radio DARC Redaktionsteam unter der E-Mail-Adresse radio@darc.de. Bleiben wir in Großbritannien. Die dortige öffentlich-rechtliche Rundfunkanstalt BBC hat nun offiziell die Einstellung der Langwelle 198 kHz für den 27. Juni 2026 angekündigt. Dort wird momentan noch das Programm BBC 4 gesendet mit 250 Kilowatt vom Standort Droitwich, dazu in Gleichwelle von den Nebenstandorten West Irglin und Birkenhead in Schottland mit je 50 Kilowatt. Obwohl es wahrscheinlich nur noch sehr wenige Zuhörer gibt, die auf Langwelle hören oder hören können, fühlt es sich trotzdem an wie das Ende einer Ära. Die 198 kHz galten lange Zeit als eine der Traditionsfrequenzen des britischen Rundfunks, die nach rund 90 Jahren Betrieb nun ein Ende finden wird. Als Gründe für die Abschaltung werden die hohen und nicht mehr zeitgemäßen Betriebskosten für die alternden Sendeanlagen genannt, deren Wartung und Erneuerung zu teuer geworden sei. Das Ende der britischen Langwelle war über die Jahre hinweg immer wieder ein Thema. Am Ende hat man von einer Stilllegung bisher abgesehen, da aber die Anlagen nicht nur für BBC Radio 4, sondern auch ein Steuersignal zur Tarifumschaltung von Stromzählern übertragen wurde. Nun hat die britische Energiewirtschaft die Umstellung auf neue digitale Stromzähler abgeschlossen, sogenannte Smart Meter, die eine Umschaltung per Funk nicht mehr benötigen. Im Vereinigten Königreich wird BBC Radio 4 auf UKW über 217 Senderstandorte flächendeckend ausgestrahlt. Über DAB das Programm sogar über 415 Standorte. Im Ausland wird der Sender aber terrestrisch nicht mehr zu hören sein. Während ihres Vortrags auf der US-amerikanischen Amateurfunkfachmesse Hamvention vergangene Woche gab ARIS die Gründung von Amateur Radio Exploration, kurz AREX, sowie ihre Zusammenarbeit mit der NASA bekannt. 25 Jahre nach Aufnahme von Funkkontakten zur internationalen Raumstation ISS könnte dies nun innerhalb künftiger Mondmissionen eine mögliche Amateurfunkpräsenz auf dem Mond zur Folge haben. AREX ist ein gemeinsames Konsortium von AMSAT und ARIS. Obwohl zum jetzigen Zeitpunkt noch nichts feststeht, spekulierte ARIS über die Art der Funkausrüstung, die es Funkamateuren ermöglichen könnte, über den Mond zu kommunizieren. Das Projekt könnte Caviar lauten und bedeutet übersetzt Kommunikation, Audio, Video und Bildgebung mittels Amateurfunk. Mit dabei sein könnten Kameras für die Bildgebung von Erde, Mond und Fahrzeugen, die Unterstützung von Sprache, digitalen Daten und Video, HF-Links auf 10 und 5 GHz unterstützt durch ein Netzwerk von Bodenstationen. Laut dem Vortrag sollte man die ARIS-Webseite für Ankündigungen in der Zukunft im Auge behalten. Der US-Amateurfunkverband ARRL blickt auf eine erfolgreiche Hamvention zurück. Die US-Amateurfunkmesse fand vom 15. bis 17. Mai in Senior im US-Bundesstaat Ohio statt. Schon zu Beginn strömten zahlreiche Besucher in die 5 Ausstellungshallen, 4 Vortragsräume und auf den riesigen Flohmarkt. Im Expo-Bereich der ARRL tauschten sich die Besucher mit Programmvertretern und ehrenamtlichen Führungskräften aus, darunter ARRL-Geschäftsführer David Minster, November Alpha 2 Alpha Alpha und Präsident Rick Roderick, Kilo 5 Uniform Romeo. Im Mitglieder- und Verkaufsbereich der ARRL waren die großen Themen dieses Jahr der Field Day, die Aktion America 250 und eine Handvoll neuer Buchvorstellungen des US-Amateurfunkverbandes. Junge Funkamateure konnten unter Aufsicht Löten üben, Morsezeichen entschlüsseln und die Frage beantworten, welchen Rat würdest du Funkamateuren der älteren Generation geben? Ebenfalls vor Ort waren Vertreter der International Amateur Radio Union und mehrere ausländische Amateurfunkverbände. Bob Enderbitzen, November Quebec 1 Romeo, Senior Director of Marketing and Innovation bei der ARRL, hielt am Freitagabend die Grundsatzrede beim Flex Radio Bankett. Wir alle in diesem Raum haben die Aufgabe, dafür zu sorgen, dass die Innovation weitergeht, indem wir ein Umfeld schaffen, das die nächste Generation willkommen heißt und fördert, sagte er. Er hob die Bemühungen der ARRL und der gesamten Amateurfunk-Community hervor, Wege für Jugendlichen zu fördern, die zu einer Weiterbildung und zu Karrieren in der Funktechnologie führen. Auch technisch gab es Neues. Ein japanischer Hersteller zeigte sein Mock-up seines neuen X026 Transceivers. Der Prototyp könnte ein möglicher neuer Mobiltransceiver für Kurzwelle 6 Meter sowie 2 Meter und 70 Zentimeter werden. Das Gerät wird als Nachfolger des IC7100 gehandelt. Es bleibt abzuwarten, ob die Besucher der Ham Radio in Friedrichshafen Ende Juni oder erst der Tokyo Ham Fair das fertig entwickelte Gerät zu Gesicht bekommen. Weiterhin präsentierte man den IC5200, ein neuer Mobiltransceiver für 2 Meter und 70 Zentimeter, der wie das X026-Projekt auf ein geteiltes Gehäusekonzept mit absetzbarem Display setzt. Genutzt wird ein Farbdisplay und weitere fortschrittliche Features. Einen Termin für die Hamvention 2027 gibt es auch schon. Es ist das Wochenende vom 21. bis 23. Mai. Das waren unsere heutigen Meldungen aus der Funkwelt für Sie. Nun, wo wir doch in den USA sind, bleiben wir gleich dort mit unserem nächsten Musiktitel. Hier ist Country Sound vom Feinsten. Hier ist John Fogerty, ja, der von Creedence Clearwater Revival mit seinem Blue Ridge Mountain Blues.

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1: Das Ende einer Ära. Kanadas Zeitzeichen-Legende Charlie Hotel Uniform wird im Juni verstummen. Für viele von uns gehört es zum festen Ritual. Man sitzt nachts im Scheck, schaltet den Transceiver oder den SDR ein, dreht über die Bänder und landet unweigerlich auf eine der charakteristischen Frequenzen knapp außerhalb der Amateurfunkbänder. Das vertraute rhythmische Ticken, gefolgt von einer markanten Stimme, die abwechselnd auf Englisch und Französisch die Uhrzeit verkündet. Für Kurzwellenhörer und Funkamateure in ganz Europa und in Nordamerika war diese Station ein verlässlicher Leuchtturm im Äther. Doch damit wird bald Schluss sein. Am 22. Juni 2026 wird das National Research Council of Canada den Kurzwellensendebetrieb seiner offiziellen Zeitzeichenstation Charlie Hotel Uniform dauerhaft einstellen. Ab diesem Tag bleiben die vertrauten Frequenzen 3330 kHz, 7850 kHz und 14670 kHz leer. Das NRC verweist für die Zukunft nüchtern auf moderne Alternativen, das Network Time Protocol für Computer, Webuhren und den klassischen Telefondienst. Für die DX-Community im Alter zwischen 25 und 49 Jahren, eine Generation, die zwar mit dem Internet aufgewachsen ist, aber die Faszination für analoge HF-Technik und die Physik der Ionosphäre teilt, geht damit ein Stück lebendige Radiogeschichte verloren. CHU war nicht nur ein Zeitanzeiger, der Sender diente auch als unschätzbare Barke, um die Bedingungen auf den Bändern 80, 40 und 20 Meter in Echtzeit zu beurteilen. Die Geschichte von CHU reicht erstaunlich weit zurück, in eine Epoche, als das Radio selbst noch in den Kinderschuhen steckte. Alles begann im Jahr 1923 unter der Ägide des Dominion Observatory in Ottawa. Die allerersten experimentellen Sendungen liefen unter dem Rufzeichen 9 Charlie Charlie auf der Langwelle von 275 Metern. Mit dem rasanten Fortschritt der Funktechnik erkannte man schnell das enorme Potenzial der Kurzwelle, um die riesigen, oft unzugänglichen Weiten Kanadas flächendeckend mit der exakten Uhrzeit zu versorgen. Eine Notwendigkeit für die Schifffahrt, die Eisenbahn und die Vermessung des Landes. 1929 starteten regelmäßige Tagesaussendungen unter dem Rufzeichen Victor Echo 90 Bravo auf einer Wellenlänge von etwa 40,8 Metern. 1933 machte die Einführung von Quarzkristallsteuerungen einen Quantensprung. Zuvor wanderten die Frequenzen von Röhrensender mangels präziser Bauteile oft spürbar umher. Das heute bekannte Rufzeichen Charlie Hotel Uniform erblickte offiziell das Licht der Welt im Jahr 1938. Der Sender strahlte damals ebenfalls in den heute bekannten Bändern aus, allerdings mit einer für heutige Verhältnisse winzigen Sendeleistung von gerade einmal 10 Watt. Im Jahr 1967 hielt die Moderne endgültig Einzug. CHU stellte auf Cäsium-Atomuhren um, was die Genauigkeit in astronomische Höhen schraubte. 3 Jahre später, 1970, wechselte die Verantwortung von den Astronomen des Observatoriums zu den Physikern des National Research Council. Für uns Funkamateure war CHU technisch immer ein faszinierendes Studienobjekt. Im Gegensatz zu vielen anderen Zeitzeichensendern nutzte CHU ein ganz besonderes Sendeformat, nämlich H3E, das ist Zwei-Seitenband-Amplitudenmodulation mit unterdrücktem Unterseitenband, wobei der Träger voll erhalten blieb. Dies erlaubte es DXern, das Signal sowohl mit einfachen AM-Radios als auch im exakten SSB-Modus zu empfangen. So mancher von uns hat beim Testen eines neuen Transceivers als erstes CHU eingestellt, um die SSB-Filter zu überprüfen. Auch das akustische Design war durchdacht. In den letzten 10 Sekunden jeder Minute erfolgte eine zweisprachige Stationskennung und eine Zeitansage. Dabei wurden die 1000 Hertz-Sekunden-Impulse zu kurzen Ticks verkürzt. Ein Highlight für technikbegeisterte Hörer war der sogenannte Wabelton, ein ratterndes Modemsignal zwischen der 31. und 39. Sekunde jeder Minute. Dieser Code entsprach dem alten Bell 103 Standard mit 3000 Bit pro Sekunde. Er ermöglichte es Computern bis weit in die 1990er Jahre hinein, über ein einfaches Telefonmodem am Funkempfänger die Systemzeit vollautomatisch zu synchronisieren. Bis zum 1. April 1990 verkündete CAU die Zeit in lokaler Eastern Standard Time. Erst danach schloss man sich dem internationalen Standard an und stellte vollständig auf die koordinierte Weltzeit UTC um. Gleichzeitig wurden die Durchsagen digitalisiert. Seit 1990 hören wir denselben zwei Sprecher im wechselnden Ein-Minuten-Takt. Die englische Ansage stammt von Harry Mannis, einem ehemaligen CBC-Sprecher. Die französische Stimme gehört Simon Durivage von Radio Kanada. Diese Stimmen haben sich tief in das akustische Gedächtnis von Generationen von Kurzwellenhörern eingebrannt. Warum schmerzt das nun bevorstehende Ende von CHU uns so sehr, obwohl wir die Uhrzeit auf jedem Smartphone ablesen können? CHU fungierte als globales Werkzeug. Wenn man wissen wollte, ob die Gray Line, also die Tag-und-Nacht-Grenze, Richtung Nordamerika offen war, drehte man auf 7850 oder 14670 kHz. Kam das Signal aus dem Südwesten Ottawas mit S9 und mehr im Scheck an, wusste man, das Band ist offen. Die Bedingungen sind exzellent. Zudem stirbt mit der Abschaltung ein Stück analoger Romantik. Das bewusste Heraushören eines Signals aus dem Rauschen und das synchrone Ticken im Hintergrund lässt sich nicht durch ein steriles NTP-Signal aus dem LAN-Kabel ersetzen. Wer noch keinen Empfangsbericht nach Ottawa geschickt hat, sollte die verbleibende restliche Betriebszeit bis zum Juni nutzen. Das NRC hat bestätigt, dass korrekte Berichte nach wie vor mit einer traditionellen QSL-Karte beantwortet werden. Die Karte zeigt historisch passend Sir Sandford Fleming, den kanadischen Eisenbahningenieur und Vater der weltweiten Zeitzonen. Das war ein Beitrag von Rainer Englert, Delta Fox 2, November Uniform.

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1: Hallo liebe DX-Freunde und Funkamateure. Sie kennen doch sicherlich den Werbespruch, der zu einem geflügelten Wort wurde. Wer hat's erfunden? Die Schweizer. Was ursprünglich für ein gewisses Kräuterhustenbonbon geschaffen wurde, trifft aber in ganz besonderem Maß für einen Schweizer Physiker und Elektrotechniker zu, dessen 50. Todestag wir kürzlich begehen konnten. Wobei, ein hundertprozentiger Schweizer war er nicht. Er war Sohn deutscher Eltern, die zu seiner Geburtszeit im Jahr 1886 aus beruflichen Gründen in der Schweiz lebten. Unser Jubilar war ein genialer Techniker, ohne den die Elektrotechnik heute sicherlich ganz anders aussähe. Den Eingeweihten dämmert vermutlich, von wem hier die Rede ist. Es ist Walter Hans Schottky. Und dessen Erfindungen sollten wir uns aus dem Anlass geschuldet heute einmal näher anschauen. Die wissenschaftliche Arbeit des Vaters als Professor für Mathematik an der Eidgenössischen Technischen Hochschule in Zürich erweckte im jungen Walter Schottky bereits großes Interesse für Physik. Nach der Rückkehr nach Deutschland erwarb er in Berlin das Abitur und begann im Jahr 1904 ein Physikstudium an der Humboldt-Universität. Schon zu dieser Zeit waren seine Leistungen so herausragend, dass ihm von keinem Geringeren als Max Planck eine Dissertation empfohlen wurde. Das war einer seiner Professoren. Nach seiner Promotion wurde Walter Schottky 1912 wissenschaftlicher Mitarbeiter am Physikalischen Institut der Universität Jena und untersuchte hier vor allem das Verhalten von Elektronen nach dem Austritt aus Metalloberflächen. Sie können sich wohl denken, wohin das führte, nämlich zur Entwicklung von Elektronenröhren. Da Schottky aufgrund gesundheitlicher Einschränkungen nicht zum Militärdienst im Ersten Weltkrieg eingezogen wurde, arbeitete er ab 1915 im Forschungslabor der Firma Siemens und Halske in Berlin, wobei er sich in erster Linie mit Elektronenröhren beschäftigte. Damals eine ganz neue Erfindung. Deren Einsatzbereiche waren noch sehr begrenzt und erst rudimentär. Das änderte sich aber 1916, als Walter Schottky ein Patent für den Aufbau einer besonderen Bauform einreichte. Das war die von ihm entwickelte Tetrode. Eine neuartige Röhre mit Kathode, Anode und zwei Gittern also, bei dem das sogenannte Schirmgitter zusätzlich eingeführt wurde. Wie der Name schon nahelegt, schirmt dieses Schirmgitter das schon bekannte Steuergitter vom elektrischen Feld der Anode ab. Die Vorteile liegen auf der Hand. Die vierpolige Röhrenkonstruktion ermöglicht deutlich höhere Verstärkungsgrade als bei der dreipoligen Triode. Und auch parasitäre Schwingungen lassen sich so deutlich besser unterdrücken. Walter Schottkys Tetroden werden auch heute noch eingesetzt, etwa in Leistungsendstufen von Funkamateuren oder auch in der Endstufe des Senders in Wufferten, wenn Sie diese Sendung auf Kurzwelle hören. Die jahrelang sehr beliebten Metallkeramik-Endstufenröhren der Typen 4CX250 oder GU35 gehören zu dieser Bauart. Nicht nur die Röhrentechnik revolutionierte der ambitionierte Physiker, sondern auch die Kommunikationstechnik schlechthin. So veröffentlichte er im Jahr 1918 einen wissenschaftlichen Beitrag zur Entstehung des Rauschens. Dieses identifizierte er als Produkt von Elektronenflüssen. Um weitergeleitet zu werden, müssen Elektronen nämlich eine Potentialbarriere überwinden. Der Gesamtfluss setzt sich aus der Bewegung einzelner Ladungsträger zusammen, wobei jeder einzelne die Barriere überspringen muss. Vorstellen kann man sich das anschaulich wie einen Topf mit kochendem Wasser, bei dem die Wassermoleküle als Dampf in die Luft springen. Dies geschieht jedoch nicht gleichmäßig, sondern als ein stochastischer Vorgang, also zufällig und nicht vorhersehbar. Schottky bezeichnete das so entstandene Rauschen als Schrottrauschen im Gegensatz zum thermischen Rauschen nach Johnson, das nach völlig anderen Prinzipien entsteht. Die Entdeckung des Schrottrauschens ist in der Elektronik, der Nachrichtentechnik und der grundlegenden Physik unverzichtbar, da es zur Messung von Rauschzahl und Rauschtemperatur elektronischer Bauteile verwendet werden kann. Dazu werden Halbleiterdioden mit Lawinendurchbruch als Rauschnormale an eine vorgegebene Wellenimpedanz angepasst und mit einer Kalibrationstabelle verglichen. Diese gibt die Rauschleistung als Funktion des Diodenstroms an. So macht man das übrigens bis heute. Das ist aber beileibe noch nicht alles. Schottky entwickelte das bis heute eingesetzte Prinzip des Überlagerungsempfängers, auch als Superhead bezeichnet. Dabei wird eine Empfangsfrequenz einfach oder mehrfach mit einem Oszillator gemischt, um eine Zwischenfrequenz zu erzeugen. Auch dieses Prinzip gibt es bis heute sogar in modernen Hybridkonzepten bei Software-Defined Radio. Man mag es kaum glauben, ersonnen wurde es in der Zeit des Ersten Weltkriegs. Nach Walter Schottky wurden auch der Schottky-Effekt, die Schottky-Leerstellen, die Schottky-Anomalie, das Schottky-Diagramm und die Schottky-Gleichung benannt, auf die wir hier aus Zeitgründen nicht mehr näher eingehen können. Erwähnen sollten wir allerdings unbedingt noch die von ihm entwickelte Schottky-Diode. Auch diese befindet sich bis heute in so manchem elektronischen Gerät. Sie hat keinen PN-Übergang wie bei Standarddioden, sondern stattdessen einen Metall-Halbleiterübergang. Wie beim PN-Übergang ist die Schottky-Diode ein Gleichrichter, aber mit entscheidenden Vorteilen. Sie schaltet extrem schnell und hat einen sehr geringen Spannungsabfall, was sie vor allem für Mikrowellenanwendungen geeignet macht. Das Durchbruchsverhalten ist zudem höchst nichtlinear, weist also einen recht scharfen Knick zwischen leitend und nichtleitend auf. Der amerikanische Physiker und Nobelpreisträger John Bardeen nutzte die Erkenntnisse von Walter Schottky als wichtige Vorarbeiten für die Erfindung des Transistors Ende der 40er Jahre. Schottky erhielt mehrere wissenschaftliche Ehrungen, so die Hughes Medal, die Carl-Friedrich-Gauß-Medaille und den Werner-von-Siemens-Ring. Die Deutsch-Physikalische Gesellschaft verleiht seit 1973 jährlich den nach ihm benannten Walter-Schottky-Preis für herausragende wissenschaftliche Leistungen. Mehrere Straßen- und Hochschulinstitute wurden nach ihm benannt. Walter Schottky verstarb am 4. März 1976 im oberfränkischen Forchheim im Alter von 90 Jahren. Dort hatte er zuvor bis zu seinem Ruhestand im Siemens-Labor gearbeitet und weiter die Grundlagenforschung im Bereich der Halbleiterphysik vorangetrieben. Wie ich schon eingangs sagte, ohne ihn sähe die Elektronik heute anders aus. Das dürfte nun klar sein, wenn ich Ihnen all diese wichtigen Erfindungen präsentiert habe. Ich meine, viel ärmer. Bis zum nächsten Mal, Eva Maria, DG9 MFG.

Bestimmt haben Sie sich die Frage nach den beiden Hauptakteuren der technischen Entwicklung von Rundfunk und Audiotechnik bereits beantwortet. Es geht um die Elektronenröhre, in Nordamerika als Tube und in UK als Valve bezeichnet. Außerdem geht es um den Transistor. Bevor wir zu technischen Details und historischen Fakten kommen, lassen Sie uns zum besseren Verständnis zunächst einmal die Gemeinsamkeiten betrachten. Zusammengefasst können wir mit Röhren und Transistoren kleinste Spannungen und Ströme verstärken. Die Grundlage für die Funktion einer Elektronenröhre war die Entdeckung des Elektronenflusses zwischen einer elektrisch beheizten Kathode und einer Anode in einem Glaskolben mit Vakuum. Die Elektronenwolke um die glühende Kathode wurde von einer positiv gespannten Anode angezogen. So kommt es zum gerichteten Stromfluss. An einer Elektrode dazwischen, dem sogenannten Steuergitter, wurde der Elektronenfluss gesteuert. Diese Funktion beschreibt die Triode, eine einfache Elektronenröhre zum Verstärken und Schalten. Der Betrieb einer Triode als Verstärkerröhre ist nicht frei von Nebenwirkungen. Im Audiobereich für Mikrofon und Gitarre scheinen diese aber eher willkommen zu sein. Zumindest Liebhaber des Sounds der 50er und 60er Jahre sehen das so. Zum Beispiel

kommen wir nun zum Transistor. Der Transistor ist ein elektrischer Widerstand. Das kann man sich schon durch den Namen herleiten. Dieser setzt sich aus den beiden englischen Wörtern transfer, auf Deutsch Austausch, und resistor, übersetzt Widerstand, zusammen. Steuerbar wird dieser elektrische Widerstand durch Strom oder Spannung an einem dritten Punkt, also ähnlich der Triode. Die Leitungsvorgänge finden in Kombination von positiv oder negativ geladenen Leiterabschnitten statt, welche anstatt einer Heizung Stromsignale als Steuerfluss benötigen. Seit den späten 60er Jahren setzt sich der Transistor immer mehr gegen die Elektronenröhren durch. Bis auf wenige Anwendungsfälle sind inzwischen alle elektronischen Geräte transistorisiert. Der Integrationsgrad von Transistorfunktionen je nach Chip wächst stetig, wenn auch nicht mehr mit der Rate von früher. Der Heimanwender und Endbenutzer hält inzwischen schon mal ein Gerät mit 2 Milliarden Transistoren in der Hand. Auch zum Radio hören. Bis auf Elektronenröhren in der Sendetechnik und Spezialröhren haben Transistoren auch die Funktion der Studioübertragungs- und Empfangstechnik übernommen. Um den historischen Bezug zu Röhrenverstärkern nicht zu verlieren, bemühen sich nicht wenige Hersteller, Händler und Künstler um neue Tube-Amps. Mit dem heutigen Stand der Technik vermögen es Modeling-Amps, den Sound der Vergangenheit zu erzeugen. Der Musiker Steven Sanchez zum Beispiel hat im Jahr 2022 mit dem Song Until I Found You die Bühnen der Welt erobert. Und der kommt ganz im Gewand der 50er Jahre daher. Diesen Song möchte ich Ihnen jetzt zu Gemüte führen. Ob Röhre oder Transistor, bleiben Sie dem Radio treu. Ihr Thjörven Moser.

Eine kürzliche Meldung von The Register bringt einen etwas ins Grübeln. KI, künstliche Intelligenz, macht sich ja inzwischen überall breit. Meint der Investor Palliser nun etwa die japanischen Supertoiletten, die Washlets, die Dusch-WCs von Toto, die jetzt schon jede Ausscheidung analysieren und das Ergebnis kundtun können, sollten das mit KI noch intensiver tun? Nein, ganz so schlimm ist die Angelegenheit nicht. Es geht zwar um einen Sanitärkeramikhersteller und künstliche Intelligenz, und wir haben da ja schon allen möglichen Blödsinn verkünden dürfen. Von stillen Örtchen, die laute Musik spielen, über stille Örtchen, die nach Hause telefonieren. Hier geht es aber um etwas anderes. Nicht um die Dusch-WCs, für die Toto bekannt ist, sondern es geht um dessen mit Keramikverarbeitung abgeleitete, doch bisher eher unbekannte Halbleiterproduktion bzw. Hilfsmittel dazu. In einer kürzlich veröffentlichten Präsentation bezeichnete die Investmentfirma Palliser nämlich Toto als den am stärksten unterbewerteten und übersehenen Nutznießer von KI-Speichertechnologie und erklärte, das Unternehmen habe sich zu einem strategisch wichtigen Innovator und Lieferanten von Halbleitermaterialien entwickelt. Der in Großbritannien ansässige Fonds erklärt, dass der Geschäftsbereich für Hochleistungskeramik des Unternehmens elektrostatische Spannfutter herstellt, die in kyrogenen Ätzwerkzeugen für die 3D-NAND-Flash-Speicherfertigung zum Einsatz kommen. Das ist zwar eine Nischen-, doch eine unverzichtbare Ausrüstung, die dabei hilft, Siliziumwafer stabil zu halten. Die Keramik ist so konzipiert, dass er bei extrem niedrigen Temperaturen stabil bleibt und trägt so dazu bei, die Wafer festzuklemmen, da Speicherchips immer mehr Schichten aufweisen und immer empfindlicher werden. Tja, da sieht man, es kann sich manchmal lohnen, mit eher anrüchigen Themen Geld zu verdienen, weil die dabei entwickelte Technologie dann auch noch ganz anderen Nutzen haben kann. Flash statt Flash. Ein Beitrag von Wolf Dieter, Delta Lima 2. Mike Charlie Delta.

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1: Ohne die bahnbrechenden Erfindungen des Physikers Walter Schottky gäbe es diese Sendung vermutlich nicht. Auch heute noch, im Zeitalter der modernen Elektronik, sind Schottky-Dioden und die von ihm entwickelten Tetrodenröhren noch immer fester Bestandteil der Elektrotechnik. Und werden es vermutlich noch für lange Zeit sein. Das trifft ebenso zu auf unsere geliebte Kurzwelle. Die wurde zwar nicht erfunden, sondern entdeckt und das in etwa zur gleichen Zeit, wie Walter Schottky lebte. Und auch hier gilt, sie ist noch immer aktuell. Details zu ihrem Zustand und zur aktuellen Entwicklung des Funkwetters gibt es daher nun wieder von unserem Spezialisten Christian Reiber, Delta Lima 8, Mike Delta Whisky vom HF-Referat des DARC.
2: Ansteigende Sonnenaktivität und ein ruhiges Magnetfeld. So kann es gern noch etwas weitergehen. Wie erwartet hat sich die Zahl der aktiven Regionen auf der Sonne erhöht. Einige kamen von der Sonnenrückseite, einige andere bildeten sich neu. Die Flare-Tätigkeit ist rege, allerdings bleibt sie aktuell auf dem Niveau von C-Flares und damit entstehen auch wenige koronale Masseauswürfe. Unser Zentralgestirn befindet sich also wieder in einer aktiven Phase und das sieht man natürlich auch am solaren Flux. Er legte flott zu, von 115 auf fast 150 Einheiten. Leider ist das nicht die Jahreszeit, wo das zu einem unmittelbaren Anstieg der kritischen Frequenz führt. Die liegt zwischen 5 MHz am frühen Morgen und knapp 8 MHz kurz vor Mittag. Das ist die FOF2, also die gerade noch zurückgeworfene Frequenz bei Strahlung genau nach oben. Strahlt man flach in die Ionosphäre ein, und das ist es ja, was die Funkamateure interessiert, dann übersetzt sich das in eine höchste nutzbare Frequenz zwischen 15 und 25 MHz. Das bedeutet, dass das 20-Meter-Band nachts nicht mehr schließt, dann aber natürlich eine gehörige tote Zone hat. In Mitteleuropa befindliche Stationen hören vom restlichen Europa dadurch kaum noch etwas. Umso besser holt man die weiter entfernten Stationen aus dem Rauschen, morgens aus östlichen Richtungen und abends aus westlichen. Tagsüber klappt es recht gut bis zum 15-Meter-Band. Gerade dem sollte die höhere Sonnenaktivität zugutekommen. Auch darüber gibt es Öffnungen, wenngleich nur eher kurz und schwer vorhersagbar. Allerdings dominiert dort zunehmend die Ausbreitung über die sporadische E-Schicht. Selbst vom 6-Meter-Band werden inzwischen täglich Öffnungen gemeldet. Wobei nicht jede für Delta-Lima-Station nutzbar ist, denn das reflektierende Gebiet in der E-Region in etwa 105 Kilometer Höhe ist räumlich begrenzt und daher geht es meist nur in eine Himmelsrichtung. Dorthin aber dafür mit sehr geringer Dämpfung. Die Signale sind also richtig laut, selbst bei sehr kleiner Sendeleistung, oft mit einem tiefen QSB. Wer das noch nie erlebt hat, einfach mal die Tage auf 10 oder 6 Meter reinhören. Auch Mehrsprungsporadik E wurde bereits vom 6-Meter-Band gemeldet, von den britischen Inseln in die Karibik und nach Nordamerika. Sporadik E wird weitergehen, da ist die Saison ja noch jung und auch für F2-Ausbreitung sieht es gut aus. Auf der Sonnenrückseite fädeln sich die aktiven Regionen gerade im Abstand von etwa 25 Längengraden wie auf einer Perlenkette auf, sodass alle ein bis zwei Tage eine von ihnen auf die Vorderseite rotiert. Der solare Flux bleibt daher weiter angehoben mit zumindest 130 bis 160 Einheiten. Es sind nur kleine koronale Löcher unterwegs. Die nächste größere Störung ist erst Ende der Woche zu erwarten. Nachdem es aktuell auch nicht danach aussieht, als ob eine aktive Region richtig explosiv wird, haben wir gute Chancen, dass das Erdmagnetfeld weiter ruhig bleibt. Damit setzen sich die ruhigen Sommerbedingungen fort. Das höchste sicher öffnende Band ist 15 Meter tagsüber und 20 Meter nachts. Schöne Bedingungen, auch für die anstehenden Telegrafie-Konteste, den WPX an diesem Wochenende und den IARU Region 1 Field Day am nächsten, wo wieder viele Portabelstationen auf den Bändern zu hören sein werden. Good day, X!

Das war's nun für heute. Wir sind leider schon wieder am Ende von Radio DARC angelangt. Die Sendung der vergangenen Stunde war ein Programmbeitrag des gemeinnützigen deutschen Amateurradio

0: Clubs im Rahmen der Sendefolgen unserer Übernahmepartner. Redaktion und Musikauswahl hatte Rainer Englert, Delta Fox O2, November Uniform. Wir hoffen, die Sendung hat Spaß gemacht. Wenn ja, sagen Sie es doch einfach weiter. Wenn Sie wollen, hören wir uns nächste Woche wieder. Gleiche Zeit, gleiche Frequenz. 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Auf Wiederhören, moin, tschüss, servus und 73, gut DX, bis zum nächsten Mal.
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5: Ja, liebe Hörerinnen und Hörer, wir sind mal wieder nach Kassel gefahren und haben uns dort umgesehen. Wie kommt das nun zustande? Wie kommen wir zu unseren Themen? Das war eigentlich ganz einfach. Wir haben uns abends bei einer Flasche Wein über den Herrn Josef Beuys unterhalten. Darauf ist mein Radiokamerad René Enke auf die Idee gekommen, mal das Dokumentearchiv in Kassel anzuschreiben und danach zu fragen, ob es da noch Unterlagen oder Informationen von Herrn Josef Beuys gibt. Da haben wir eine nette Antwort gekriegt und sind dann hingefahren. Und dieses Interview, das stellen wir Ihnen heute vor. Der Spezialist für Boys ist dort der Herr Martin Groh, der uns schon viele Unterlagen und alles herausgesucht hat. Das werden Sie im Laufe des Interviews natürlich alles erfahren. Und dann kam noch die Archivleiterin vom Dokumentearchiv, die Frau Dr. Birgitta Körst dazu und hat uns dann einen Gesamtüberblick über die letzten 15 Dokumentarausstellungen gegeben.
6: Jetzt raten Sie mal, wo wir gerade stehen. Wir stehen im Archiv der Dokumenta.
5: In Kassel. Ja, und da wir ja hier nicht alleine stehen können und auch nicht so viel wissen von Herrn Beuys, haben wir einen Fachmenschen dafür aufgetrieben, der sich mit Herrn Beuys sehr gut auskennt. Und das ist der Herr Martin Groh. Herr Groh, stellen Sie sich doch bitte erstmal kurz vor.
7: Ja, hallo. Ich bin wissenschaftlicher Mitarbeiter im Dokumentarchiv, schon sehr lange, seit 2004. Und einer meiner Schwerpunkte hier von der Forschung her, das ist Josef Beuys. Und vor allen Dingen natürlich sein Wirken in Kassel mit den unter anderem 7000 Eichen. Aber auf der Dokumenta war er eben auch einer der häufigsten vertretenen Künstler. Und das ist so eines meiner Hauptgebiete. Und wir befinden uns jetzt hier im Lesesaal des Dokumentarchivs und schauen uns jetzt ein bisschen um. Und ich habe etwas an Materialien für Sie herausgelegt.
5: Sind denn alle Dinge oder alle Kunstwerke, die Herr Beuys hier in Kassel auf der Dokumenta vorgestellt hat, sind die denn hier dokumentiert, beziehungsweise seine dazugehörigen Texte oder Skizzen, oder gibt es die gar nicht mehr?
7: Also das Dokumentarchiv ist ja 1961 gegründet worden und wir sind kein Kunstarchiv, also wir sammeln eigentlich keine Kunst, aber wir sammeln, wie Sie schon gesagt haben, die Materialien dazu. Das heißt also, wir nennen das ja Archivalien, das heißt also, wir sammeln Korrespondenzen, Protokolle, Notizen, Skizzen von den Künstlern, Arbeitspapiere. Und bei Herrn Beuys ist es so, dass wir tatsächlich seine Dokumentarteilnahme von der Dokumenta 3 bis zur Dokumenta 8 belegen können. Also von 1964 bis 1987.
5: Hat er denn, bevor die Dokumenta eröffnet wurde, dann jeweils so eine Art Rohskizze oder eine Unterlagen eingereicht, was er denn gerne machen möchte, wie viel Platz er braucht und was seine Intentionen sind, oder gibt es da nichts mehr?
7: Also er hat auf jeden Fall Materialien auch vorher eingereicht, beziehungsweise wir wissen, dass er zum Beispiel, als es um die 7000 Eichen ging, 1982 auf der Dokumenta 7, dass er sehr intensiv mit Rudi Fuchs, dem künstlerischen Leiter der Dokumenta, diskutiert hat. Und wir haben zum Beispiel auch gerade von dieser Aktion, er hatte ja so ein Koordinationsbüro eingerichtet, er hat ja die Bäume nicht selber gepflanzt, sondern hatte eine Organisationseinheit im Hintergrund und hat dann für diese Organisationseinheit die ganzen Materialien, die dafür existieren, das Koordinationsbüro, haben wir vor einigen Jahren auch noch nachträglich ins Archiv bekommen. Also wir können wirklich fast lückenlos seine Arbeit hier belegen.
5: Sind dann auch Unterlagen noch übrig, wo man daraus erkennen kann, wie Herr Beuys auf seine Ideen gekommen ist, oder hat er das irgendwo anders gesehen, oder wie er sich da entwickelt hat?
7: Also Sie hatten im Vorgespräch schon gesagt, er ist ja eigentlich in Düsseldorf an der Akademie gewesen und ist dort auch, er ist ja vom Niederrhein aus Kleve, und er ist dort Professor gewesen in Düsseldorf an der Akademie, und das war eigentlich so seine Hauptbasis, aber trotzdem, die Konzepte hat er zum Teil auch eben von dort mitgenommen, aber auch eben hier eingereicht, beziehungsweise hier vor Ort erst entwickelt. Also es gibt schon ganz viele, vor allen Dingen noch nicht mal so richtig Konzeptpapiere, aber er hat ganz viele Interviews geführt, also sowas, was wir jetzt machen, und hat dann über seine Kunst berichtet und über die Ideen, die er hat. Und das kann man natürlich auch, sammeln ja auch Presseartikel, das sehen wir gleich noch, und das kann man hier sich alles anschauen.
6: Genau, jetzt müssen wir vielleicht, damit der Zuhörer auch schon mal so ein paar Hintergrundinformationen hat zu Beuys, mal sagen, wann er geboren ist. Das war, ich glaube, 21, ne? Und dann war er ja auch Soldat im Zweiten Weltkrieg. Er ist ja zwischen den beiden Kriegen, dem Ersten und Zweiten Weltkrieg, geboren und war dann Soldat. Und da gibt es ja diese Geschichte. Da weiß ich nicht, ist das ein Märchen, ist das Realität? Wissen Sie etwas mehr darüber? Er soll ja irgendwie ein Flugzeug geflogen haben und abgestürzt sein.
7: Ja, er war nicht der Pilot, sondern er war quasi der Schütze im Flugzeug. Und er ist tatsächlich abgestürzt, das lässt sich also belegen mit den Unterlagen, die haben wir aber nicht hier im Archiv, aber man hat das erforscht, und er ist dann wahrscheinlich auch von dort lebenden Menschen. Er ist, glaube ich, auf der Krim abgestürzt, wenn ich mich richtig erinnere.
8: Auf der Krim?
7: Auf der Krim, ja, genau. Und ist dort, da leben ja Tataren. Und von diesen ist er wohl auch tatsächlich, oder von der Bevölkerung, die dort lebte am Absturzort, ist er tatsächlich auch sozusagen gerettet worden aus der Maschine. Aber die Geschichten, die er darum erzählt hat, dass die Tataren ihn dann in Fett und Filz gehüllt hätten, das ist wohl nicht so unbedingt zu belegen.
6: Genau, weil er hat sozusagen das als Geschichte gesehen, als ja Initiation für seine Kunst. Die Fettecke, der Fettstuhl und die Filzausstellungsgeräte.
7: Genau, also er hat diese Geschichte, also Fett und Filz waren ja für ihn vor allen Dingen Energieträger. Es hat, ging immer wieder um den Energiefluss und die Energieproduktion in seiner Kunst. Und eben Fett und Filz, hat er gesagt, das sind so Träger von Energie und natürlich Filz, Wärme. Und das handwerkliche Arbeiten gehörte ja auch dazu. Und das war eben für ihn so ein Ursprungsmythos für seine Kunst. Interessanterweise, was wir aber wissen, ist, dass er schon in seinen ganz frühen Aufzeichnungen vom Krieg, da hat er auch so kleine Zeichnungen reingemacht. Ja. Und da ist zum Beispiel auch so ein Baum zu sehen. Also er hat schon diese Idee des Baums sehr früh gehabt auch.
6: So früh. Mhm. Und dann wurde das hier realisiert in Documenta. Was für ein Jahr war das?
7: Das war dann 1982. Da ist diese Aktion 7000 Eichen, wie sie damals hieß, auf der Documenta 7 gestartet worden. Und dann hat sie sich über 5 Jahre hingezogen, bis sie 1987 bei der nächsten Documenta dann abgeschlossen war.
6: Ah ja, jetzt gehen wir weiter ins Biografische. Das heißt, er war Soldat, ich schätze frühe 40er Jahre, da müsste er so 20, 22 gewesen sein. Und wann hat dann die Düsseldorfer Akademie geöffnet? Das war doch bestimmt nicht vor 45, 46.
7: Nee, das ist richtig. Er ist auch nicht gleich dort Professor gewesen.
6: Nein.
7: Er hat studiert, ja. Genau, richtig. Und er hat ja auch eine ziemlich schwierige Phase am Anfang durchlaufen. Er hat auch psychische Probleme gehabt, wahrscheinlich auch ein Kriegstrauma.
6: Genau.
7: Und hat dann auch mit seiner Frau zusammen, Eva Beuys, hat er für ganz verschiedene Sachen gearbeitet. Deren Vater war Naturforscher. Und er hat dann auch in Projekt mit Heinz Siemann zum Beispiel zusammengearbeitet. Also es gibt noch eine lange Phase während des Studiums. Er hat ja Bildhauerei studiert, ist ja ein Bildhauer, hat auch Kriegsdenkmäler entworfen und sehr schöne, sehr bewegende Kriegsdenkmäler.
6: Gibt es da ein berühmtes?
7: Ja, so, das kann ich Ihnen jetzt nicht so genau sagen, weil man kann es sehen noch. Es gibt bei Kleve noch ein großes.
6: Bei Kleve. Ja, das muss man sagen, er ist in Kleve geboren, wie mein Papa. Ich bin nämlich auch Rheinländer und ich habe den jungen Beuys in Düsseldorf auch erlebt mit seiner Frau. Ja. Da waren die Kinder noch nicht da. Ich war ganz klein. Ja. Ich habe da immer Schallplatten gekauft.
7: Ah. Ja, wunderbar. Also er kommt eigentlich wirklich aus dieser bildhauerischen Ecke. Er hat ja bei einem ganz berühmten, auch Documenta-Künstler studiert, bei Wilhelm Lehmbruck. Man sieht das deutlich, dass er hat auch, es ist ein Kreuzform, dieses berühmteste Denkmal von ihm, und also Kriegsdenkmal von ihm. Und er hat sich eben auch damit beschäftigt, also auch mit religiösen Themen. Religion hat auch immer eine wichtige Rolle für ihn gespielt.
6: Man darf auch nicht vergessen, auch mit Politik.
7: Ja.
6: Er hat ja im Grunde genommen die Grüne Partei mit initiiert.
7: Richtig, das stimmt. Also als die so Ende der 70er Jahre entstanden und dann Anfang der 80er Jahre ihren Gründung hatten, war er richtig aktiv dabei. Er hat sich auch zum Teil aufstellen lassen.
6: Und er wurde nicht gewählt.
7: Richtig.
6: Und ich glaube, das war ein ganz großes Problem für ihn.
7: Ja, wahrscheinlich hat es schon ein bisschen an seinem Ego gekratzt, das könnte ich mir gut vorstellen. Aber wenn man so sieht, also ich denke mal, in der Politik wäre dann, also Politik hat ihn immer interessiert, das sehen wir ja auch an den Materialien, die wir ausgelegt haben. Also Demokratie auch gerade, direkte Demokratie, Volksabstimmungen oder ganz eben genau. Parlamentarische Demokratie. Aber er war dann doch auch eher Künstler, glaube ich. Also wenn ich mir so seine Biografie angucke, ich glaube, als Politiker im Politikbetrieb hätte er nicht lang durchgehalten. Also.
6: Ja, ich schätze ihn auch so ein und ich habe ihn ja auch mal so erlebt. Er war so ein Künstler und er hat natürlich auch die Inszenierung geliebt. Auch sich selbst zu inszenieren, wir kennen das ja. Er ist ja wie ein Popstar. ne, seine Fischerjacke, ne, dieses, wo man eigentlich als Fischer die ganzen Utensilien reinsteckt, und dann sein klassischer Hut. Also er war natürlich auch ein Künstler, ein Star auf der Kunstbühne.
7: Auf jeden Fall. Und das hat er wirklich auch durchgezogen. Und wir hatten ja schon über die Akademie gesprochen, wo er dann eben in den 60er Jahren Professor wurde, Mitte der 60er Jahre. Und er hat dann ja auch die Studentenrevolution dort erlebt, 1968, und ist dann auch gleich in Konflikt gekommen, nicht nur mit der Akademieleitung, sondern gleich mit der Politik in Nordrhein-Westfalen, also in Düsseldorf, nämlich mit dem damaligen Minister Rau, Johannes Rau, dem späteren Bundespräsidenten, genau. Und da konnte man dann sehen, aha, da gibt's auch schon eine Konfliktlinie in der Politik oder mit der Politik, und das war eben auch ganz deutlich zu merken. Also er hat dann da Anfang der 70er Jahre angefangen, eben seine Ideen zu sozusagen die parlamentarische Demokratie, vor allen Dingen die Parteiendemokratie, das ist nichts für Deutschland, das ist eigentlich nicht der richtige Weg für damals ja noch Westdeutschland, sondern wir müssen eigentlich mehr in Richtung der Volksabstimmung gehen.
6: Ganz genau, und das ist ja mehr aktuell, als man glaubt, auch in der heutigen Politik. Ne? Ja, Sie hatten eben schon mal angefangen, wir haben eine kleine Ausstellung zurzeit hier im Lesesaal des Archivs der Documenta. Vielleicht erzählen Sie unseren Hörern etwas dazu.
7: Ja, wir haben dieses Jahr mehrere Künstler, die Documenta-Künstler waren und 100 Jahre alt werden, also 1925 geboren sind.
6: Oh ja.
7: Unter anderem Harry Kramer, zu dem wir eine Ausstellung in der Neuen Galerie haben, hier in Kassel. Und hier im Lesesaal des Archivs haben wir eine Ausstellung, eine kleine Lesesaalausstellung oder Studioausstellung, wie wir das nennen, zu Hans Hillmann. Und Hans Hillmann war eben ein sehr bekannter Illustrator, der so als Erfinder des Graphic Novel, also des sozusagen grafischen Romans, wenn man es direkt übersetzen möchte, in Deutschland auf jeden Fall gilt. Und er hat auch vor allen Dingen als Plakatdesigner gearbeitet. Hier sehen Sie also auch ganz viele Plakate an der Wand. Und wir haben halt vor einigen Jahren, also schon in den 20er, 10er Jahren, haben wir seinen Nachlass bekommen von seiner Witwe und haben jetzt hier eine kleine Ausstellung gemacht, wo man eben sieht, seine Papiere, seine Skizzen, seine herausgegebenen Bücher, ein paar Fotos von ihm, auch aus früher Zeit, auch er, sehen Sie, war Wehrmachtssoldat, ist also auch, hat auch diesen typischen Lebenslauf hinter sich. Und dann haben wir auch hier eben einen Preis ausgestellt, den er bekommen hat, einen französischen Preis, und Bücher, die er mit herausgegeben hat, in denen er illustriert hat, und auch so Tagebuchaufzeichnungen. Und er hat von eins seiner berühmtestes Werk ist von Dashiell Hammett, Das Fliegenpapier, das ist ein berühmter Krimi-Roman, der in den USA spielt. Und den hat er wunderbar illustriert, also faktisch wie ein Comic rausgegeben. Und wir haben dazu ganz viele Zeichnungen. Er ist also in die USA gereist, hat sich selbst vor Ort umgeschaut, wie ist die Stimmung, hat so ein bisschen die Stimmung aufgesogen und hat dann hier diese wunderbaren Zeichnungen hinterlassen.
6: Hier sehe ich auch in der Vitrine so eine, ja, wie sagt man dazu?
5: Das ist
6: so
5: Kontaktabzug.
6: Genau, wie man den früher hatte.
7: Richtig. Genau, das ist ein Kontaktbogen, und dieser Kontaktbogen zeigt faktisch sein eigenes Treppenhaus, also wo er gelebt hat. Und dann hat er das Treppenhaus spielt aber in diesem Roman, in diesem illustrierten Roman oder von ihm gezeichneten Roman, Fliegenpapier, eine ganz wichtige Rolle. Und deswegen hat er das, wie man dann hinten auf den Zeichnungen dahinter sieht, dann später dann eben sein eigenes abfotografiertes Treppenhaus, dann später in Zeichnungen umgesetzt.
6: Ist das ein Krimi?
7: Das ist ein Krimi.
6: Ja, dann weiß ich es. Hitchcock.
7: Ja, genau, richtig.
6: Das erinnert an. Der hat er sich inspirieren lassen,
5: ja, bei Hitchcock. Und der hat auch auf der Documenta ausgestellt?
7: Ja, genau. Der war auch Documenta-Künstler und ein bisschen später später angefangen als Beuys, war auch dann eben mit Zeichnungen auf der Documenta vertreten.
5: Sind denn alle Zeichnungen oder alle Kunstwerke, die es hier jemals auf der Documenta gegeben hat, dokumentiert worden?
7: Also das können wir nicht sagen. Also es hat ja mehrere tausend Dokumentarkünstler gegeben seit der ersten Dokumenta. Und wir können viele Kunstwerke belegen und deren Geschichte auch. Sie hatten auch im Vorgespräch schon gefragt nach Konzepten. Und das haben wir für viele KünstlerInnen und Künstler da, aber eben nicht für jeden. Leider können wir nicht alle belegen. Das hängt auch damit zusammen, ich hatte ja gesagt, das Archiv ist 1961 gegründet worden, aber eigentlich erst so die letzten 4, 5, 6 Ausgaben, also seit den 90er Jahren, sehen wir zu, dass wir wirklich versuchen, direkt mit dem Dokumentarteam nach der Ausstellung in Kontakt zu kommen und von denen so viel Material wie möglich zu bekommen. Und das ist früher eher so ein bisschen zufällig passiert, ne? Also nicht so regelrecht gesammelt worden.
6: Aber das ist natürlich toll für den Interessenten, dass es hier sowas gibt wie das Archiv der Documenta. Man hat ja sonst wirklich Schwierigkeiten, an Unterlagen, an Skizzen zu kommen.
7: Richtig, also wir sind sozusagen Anlaufstelle. Wir haben Nutzerinnen und Nutzer aus der ganzen Welt, kann man sagen. Also viel natürlich aus Deutschland, aus Europa, aber auch aus Übersee. Und die fragen hier an, teilweise kommen sie sogar hier hingereist und arbeiten hier vor Ort in unserem Lesesaal hier. Aber wir haben eben auch ganz viele Anfragen per Mail oder auch per Telefon und versuchen dann eben die Menschen so gut wie möglich zu bedienen, indem wir eben schauen, dass wir das Material heraussuchen aus unserem Aktenarchiv hauptsächlich. Das ist ja der größte Teil, aber wir haben ja auch ein großes Medienarchiv. Also wir haben eben auch ganz viele Fotos bei uns und dann natürlich diese Nachlässe und auch Bewegtbild, also auch Videos. Also eine ganz, ganz breite Palette an Material, die wir sammeln. Also wir haben sozusagen von der Rechnung über die Lampeninstallation in einem bestimmten Raum bis zum Konzeptpapier des Künstlers oder einem Konzeptpapier auch der künstlerischen Leitung haben wir eigentlich alles hier.
6: Ja, und Sie waren so nett, Sie haben für unsere Zuhörer etwas vorbereitet.
7: Genau.
6: Zum Thema Beuys.
5: Ja, genau. Moment, vorher mal noch. Der Herr Beuys hat ja viel sächlich gearbeitet, aber er hat ja auch den Dokumenten, oder?
7: Also wir sagen, die Mehrzahlform ist Dokumentarausstellungen.
5: Okay, Dokumentarausstellungen hat er ja auch persönlich mit Zuschauern und Besuchern gesprochen und das auch irgendwie in seine Kunst mit eingebunden. Das heißt, diese Sachen, sind die denn aufgenommen worden? Gibt es da Videos von? Oder ist das eben halt nur Überlieferung?
7: Ja, das ist eine sehr gute Frage. Tatsächlich war es so, also er hat ja mit der Documenta 3 1984 angefangen. Da hat er, zeige ich auch gleich noch, eher noch so Zeichnungen und Plastiken ausgestellt. Auch auf der 4 hat er eine große Installation gehabt. Aber ab der Documenta 5 1972 war er eigentlich immer die 100 Tage voll da. Also er hat dann eben so viel wie möglich mit den Besucherinnen und Besuchern gesprochen, mit dem Publikum gesprochen, diskutiert. Das war ganz wichtig für ihn. Und tatsächlich haben wir davon zum Teil, also wir haben oft fotografische Aufzeichnungen. Wir haben aber auch Videoaufzeichnungen von seinen Diskussionen zum Beispiel. Wir haben zum Teil Mitschriften und können natürlich auch noch so, zum Beispiel bei der Documenta 6 gab es so die freie internationale Universität, Free International University, die fand in der Rotunde statt, im Fredericianum. Und da haben wir dann auch zum Beispiel Vortragsmanuskripte oder Protokolle. Aber leider, was wir damals auch nicht gemacht haben, wir können es also nicht so lückenlos belegen, sondern wir haben immer Ausschnitte davon.
6: Haben Sie auch Tonaufnahmen?
7: Wir haben auch Tonaufnahmen, ja, genau. Und wir haben auch Videoaufnahmen. Das hängt einfach damit zusammen, dass Beuys ja eben viele Interviews auch gegeben hat. Mhm. Und die sind auch aufgenommen worden. Und vor allen Dingen der Hessische Rundfunk hat ganz viel Reportagen gemacht, auch über Beuys. Also es gibt ganz viele so Bewegtbildreportagen sozusagen. Ja. Die haben wir dann auch, da haben wir ziemlich viele von.
6: Und wir haben so eine Audioaufnahme gefunden, und zwar 82 hat Josef Beuys mit der Kölner Band BAP das Stück eingespielt, Sonne statt Reagan.

0: Das müsste ich schauen. Also ich habe jetzt keine vorbereitet. Das stimmt, war eine gute Idee. Aber das habe ich jetzt nicht gemacht. Aber dann würden wir gucken, ob wir da was machen können. Wir sind auch gerade dabei, das Material, das habe ich vorhin noch nicht gesagt. Wir haben ja auch so Übersichten und Findbücher, wie man das nennt. Also wie ist das Material geordnet und sortiert. Und wir bauen gerade oder sind dabei, eine neue Datenbank zu füttern. Das heißt, wir können das Material heute auch noch schneller und besser recherchieren, als wir das bisher konnten.
1: Ja. Weil das wäre schön für die Zuhörer, auch seine Stimme mal zu erleben. Er war ja schon ein ganz besonderer Mensch.
0: Ja, man hört auf jeden Fall den rheinischen Klang.
1: Ja, den kann auch. Aber das kann ich auch.
0: Ja, genau. Also das ist sehr gut. Ja, er hat wohl, man muss wohl wirklich sagen, dass er ein bestimmtes Charisma gehabt hat. Mhm. Also das kriegen wir auf jeden Fall, das können wir immer wieder lesen, das hören wir auch immer wieder von Zeitzeugen, die es ja nach wie vor gibt. Und dass er eben auch ein ganz besonderer Mensch gewesen ist.
2: Ja. Ist der denn, also hier zur Documenta, immer in persona selbst angereist? Das haben Sie ja schon gesagt, aber hat er da auch dann aus Düsseldorf Studenten mitgebracht oder hat auch Gemeinschaftsprojekte mit denen gemacht oder waren das dann immer alles nur seine eigenen Dinge und er selbst?
0: Auch eine sehr gute Frage, ja. Also tatsächlich hat er immer so Assistenten oder ein Team gehabt. Also das waren seine Studierenden. Ganz bekannt sind zum Beispiel Johannes Stüttgen, der ist heute auch noch sehr aktiv und spricht immer wieder über Josef Beuys als seinen Lehrer sozusagen, aber auch andere Leute. Er hat ja, wie gesagt, dieses Koordinationsbüro bei den Eichenpflanzungen, bei den Baumpflanzungen, das konnte er ja gar nicht selber machen. Da hat er eine ganze kleine Armee dabei gehabt. Und er hat auch eine mit ausländischen Wissenschaftlern, Kunsthistorikern zusammengearbeitet, zum Beispiel Carolyn Tistel aus Großbritannien. Mit der hat er viel gemacht. Also er hat schon immer so einen kleinen Stab um sich gehabt.
1: Und da passt auch eine andere Info ganz gut rein zu Josef Beuys. Er war nicht der klassische Lehrer, weil Sie haben gesagt, ne, als Lehrer, sondern er hatte so einen ganz freien Zugang zur Kunst und hat eigentlich von seinen Schülern erwartet, dass er da keine Anweisungen geben muss, wie man malen kann oder so etwas, sondern die mussten das selber entwickeln.
0: Ja, genau. Also da gibt es eine interessante Parallele zu dem Dokumentarkünstler, den wir jetzt in der neuen Galerie ausstellen, Harry Kramer, der auch eben so Professor in den 70er Jahren war. Und das war ja auch die Zeit der Neugründung von vielen Schulen, Hochschulen, auch hier in Kassel, die Gesamthochschule wurde ja auch neu gegründet. Und so, und das war eben auch ein bisschen die Konfliktlinie in Düsseldorf, was ja eine sehr altehrwürdige Akademie war. Und da kam dieser moderne Stil von Beuys, dass er eben gesagt hat, also ich nehme auch Quereinsteiger auf, ich muss keine tolle Mappe haben, wenn du hier anfängst als Studierender, die ich vorher beurteile, sondern ich bin so frei und dieses, das stieß dann auch auf Widerstand. Also er hat da sehr modern gedacht, aber das setzte sich nicht durch. Also sein Modell der Offenheit setzte sich am Ende nicht durch. Er hat zwar dann gewonnen gegenüber dieses, also sein Atelier wurde ja zugemacht an der Düsseldorf Akademie und die Studenten sozusagen auch vor die Tür gesetzt, aber er hat ja später dann Prozesse geführt gegen die Landesregierung, also gegen den Minister und hat den später auch gewonnen, aber seine Linie, also diese freie Linie hat sich nicht durchgesetzt. Also,
1: das sieht man auch an den, ja, was eben heute passiert in der Akademie. Da sitzt jetzt der Herr Lüppertz, den kenne ich auch als kleines Kind. Und ich glaube, der ist so ein althergebrachter Kunstlehrer. Ne?
0: Und da war Beuys eben ganz anders. Also es gab keine festen Vorgaben oder du musst jetzt dieses und jenes machen, sondern es war wirklich auch eben ganz viel auch das Gespräch über Kunst, diese Diskussion, die er gesucht hat. Ja. Und er hat schon sicherlich seine Studierenden in gewisser Form angeleitet, war natürlich auch Vorbild. Aber es war ein bisschen so wie bei Harry Kramer, dass er eben auch vor allen Dingen selbst im Zentrum stand und seine Studierenden dann auf andere Weise inspiriert hat.
2: Ich habe mal gehört, dass nicht alle von denen Abitur gehabt haben oder stimmt das gar nicht?
0: Genau, also er war eben wirklich so offen, dass er gesagt hat, also zu mir können eben auch Handwerker kommen oder Leute. Einer seiner bekannteren Schüler ist ja Anatol Herzfeld, der Polizist war. Also eben Leute, die aus einer ganz anderen Richtung kommen und die nicht unbedingt jetzt ein Hochschulstudium per se machen können, weil sie zum Beispiel Abitur haben, sondern eben auch Maler, Handwerker, ganz an Leute aus ganz anderen Sparten sozusagen.
2: Also er war da im Geiste relativ frei und offen.
0: Richtig, genau. Also und vor allen Dingen würde ich sagen, heute auch sehr modern. Ne? Also heute gibt es ja Möglichkeiten, dass man zum Beispiel mit einem Meisterbrief an die Uni gehen kann und so weiter und so fort. Und wir haben die Hochschulen, die ein bisschen offener sind und freier sind und mehr praxisorientiert. Aber das war in den 70er Jahren, deswegen gab es ja 1968 die Studentenrevolution keinesfalls so. Ne? Also das war schon noch ziemlich traditionell.
1: Er war natürlich Geisteskind, das heißt, er war schon ein Kind der Zeit. Wir hatten in den 60ern die Ausbrüche im Jazz, ne? Free Jazz, Ornette Coleman und so weiter. Und ich glaube, das hat ihn auch beeinflusst.
0: Ja, wir hatten ja vorher gesprochen schon im Vorfeld, hat er ein Musikinstrument gespielt? Das kann ich Ihnen leider gar nicht beantworten.
1: Das werde ich recherchieren.
0: Das müssen Sie recherchieren, genau. Aber also ich denke mal, er war auch in der Hinsicht ganz, ganz offen und hat dann eben auch solche Leute zum Beispiel interessant gefunden. Ja. Auch sozusagen, was man heute interdisziplinär nennt oder transdisziplinär, das heißt auch sich eben in anderen Fächern umgeschaut und hat die dann auch zugelassen.
1: Ja, ich weiß das auch. Und zwar A.R. Penck heißt er, ne? Der spielt auch im Jazz und hat eine Jazz-Kombo und hat Platten rausgebracht.
0: Ah, okay.
1: Aber vielleicht hat das Beuys auch gemacht.
0: Ja.
2: Gucken. Ja, dann hat er ja einen ganz anderen Ansatz gehabt, als wir klassischerweise von Kunst reden. Also früher hat man ja gesagt, ein Künstler ist jemand, der schöne Bilder zeichnen kann, aber das war, glaube ich, für ihn dann nicht der Ansatz, sondern Kunst war, wenn ich das so richtig sehe, eher das Verwirklichen einer Idee oder das Transportieren einer Idee.
0: Ja, also ich hatte ja schon gesagt, er kam aus einer klassischen Ausbildung, eben bei einem der bekanntesten Bildhauer, Wilhelm Lehmbruck, aber er hat sich dann mehr und mehr, er hat auch, wie gesagt, bildhauerisch gearbeitet, auch noch bis in die 60er Jahre hinein, auch zeichnerisch zum Teil sehr schöne Zeichnungen gemacht, aber er ist dann doch mehr und mehr in Richtung Konzeptkunst gegangen. Das heißt also eben, wie Sie schon gesagt haben, er hat versucht, die Kunst so auf eine andere Art und Weise zu transportieren und seine Idee von der Kunst. Und er hat ja auch so gesagt, er hat von der sozialen Plastik gesprochen und er hat auch diesen Begriff hinterlassen, jeder Mensch ist ein Künstler. Das ist, kann man sehr weit definieren, aber auch eben ein bisschen enger. Ich glaube, er meinte eher so, jeder Mensch ist dazu in der Lage, künstlerisch zu arbeiten und künstlerisch zu denken, wobei wir natürlich bei künstlerisch arbeiten, künstlerisch denken, dann immer auch gleich wieder klassisch denken, Malerei, Zeichnung, Bildhauerei. Aber er hat das eben viel, er hat es eher so in Kreativität gedacht, also sozusagen, wer kreativ ist und denken kann und weiterdenken kann und offener denken kann, der kann auch eben künstlerisch tätig sein. Und so dahingehend auch seine Richtung. Also es war zum Beispiel so, dass Rudi Fuchs bei der Documenta 7 wusste natürlich, dass Beuys eigentlich aus der Bildhauerei kam und hat ihn dann gefragt, könntest du nicht für die Documenta 7 ein Außenkunstwerk machen, einen Brunnen zum Beispiel? Und Beuys hat gesagt, nee, also da bin ich schon viel drüber hinweg, sondern ich möchte eben, was ich eben auch mit unserem Material zeigen kann, so im Bereich sein, dass ich eben versuche, mit so vielen Menschen wie möglich zu sprechen über Kunst und sie auf diese Art und Weise zu involvieren und einen öffentlichen Raum zu erzeugen, eine Öffentlichkeit zu erzeugen. Das war für ihn eben auch ganz wichtig.
2: Ist das vielleicht auch dem geschuldet, dass es oft nicht so ganz einfach ist, seine Kunstwerke zu verstehen?
0: Ja, also heute stehen wir natürlich schon ein bisschen zum Teil rätselhaft davor, aber auch zu der Zeit, als sie entstanden. Also ein ganz berühmtes Werk ist ja auch die Honigpumpe auf der Documenta 6, da kommen wir gleich dann auch noch drauf zu sprechen. Und da stehen natürlich auch heute, was hat denn der mit dieser Honigpumpe, was hat denn das gemacht und warum hat er die da installiert? Und natürlich auch die Besucher auf der Documenta damals auf der Documenta 6 haben auch gefragt, okay, ist das Kunst? Und auch sein Büro für direkte Demokratie auf der Documenta 5, wo er eben dann die ganzen 100 Tage mit Menschen diskutiert hat, also mit Besucherinnen und Besuchern, das kann doch eigentlich keine Kunst sein. Das ist eben so gewesen und heute ist es nach wie vor so, dass wir auch mit dieser Aussage, jeder Mensch ist ein Künstler, eigentlich wirklich auch Probleme haben. Das heißt, wir können uns das eigentlich gar nicht vorstellen, sondern wir sagen ja dazu, da gehört auch ein gewisses Talent dazu, aber so, wie gesagt, so eng darf man das dann auch nicht fassen.
2: Gut, dann gehen wir mal zu den vielen vorbereiteten Stücken, die hier auf dem großen Tisch liegen.
1: Die müssen wir erklären, du musst jetzt alles beschreiben.
2: Oh, wow.
0: Nee, das kann ich ja auch versuchen zu machen. Ja, ja. Oder zumindest dann
2: ansatzweise. Genau. Fangen wir mal mit den Älteren an?
0: Oder? Ja, genau. Ich habe es so richtig chronologisch. Und das Sie gucken nach hinterher. Ich meine, Sie sagen, Sie wollen ja auch nicht so viel schneiden. Aber wir schauen mal, was Sie dann hinterher machen können. Ich habe hier zum Beispiel von seiner ersten Teilnahme, Documenta 3, da haben wir eine Künstlerliste. Und das ist eine Künstlerliste, wo man sieht, da in der hat Bode Anmerkungen gemacht. Also Arnold Bode, der Gründer der Documenta, der war ja damals noch einer der hauptsächlichen Kuratoren der Documenta 3. Bis zur Documenta 4 war er aktiv bei jeder Planung und Vorbereitung von der Documenta beteiligt. Und da sieht man zum Beispiel, dass er hier auf der Liste Boys, wie das englische Wort Boys schreibt, also B-O-Y-S, ja, also wie Jungens sozusagen. Und er weiß also noch gar nicht so genau, wie Beuys geschrieben wird. Und man sieht da halt, also eben 1964 war Beuys noch nicht so bekannt. Und man sieht dann auch, er hat diese Zeichnung zum Beispiel abgeliefert für die Documenta 3 und aber auch plastische Arbeiten. Und diese Zeichnung zum Beispiel, die waren in so einen Türrahmen gehangen. Also die hingen jetzt nicht irgendwie ganz besonders doll an einer einzelnen Stelle. Für so einen berühmten Künstler könnte man sich das vorstellen, sondern wir haben Fotos davon, wie die in einem Türrahmen platziert worden sind. In einem tiefen Türrahmen zwar, aber immerhin nur ein Türrahmen. Ja, man ging also sozusagen im Vorbeigehen an ihnen vorbei.
2: Und das heute, hat die Documenta gemacht?
0: Das hat die Documenta gemacht. Nein, das hat die Documenta gemacht.
1: Vielleicht. Ja. Jetzt werde ich mal kreativ den Durchgang.
0: Das kann natürlich auch sein, ja, genau, kann schon durchaus sein. Also es ist so, dass die Documenta-Künstler natürlich schon sagen können, das gefällt mir jetzt nun gar nicht, das und dann auch eben versuchen können, eine Umhängung zu erreichen. Aber schon ist es so auf der Documenta, dass die Kuratorinnen und Kuratoren eigentlich sagen, so soll es gehangen werden. Und Bode, kann ich mir vorstellen, hatte da schon seine Vorstellung. Vielleicht ist dann Beuys auch ein bisschen zu spät reingekommen und dann hat eben nur nach dieser Fenster, dieser Rahmenplatz gepasst. Nein. Aber trotzdem, es gibt auch da ein kleines Interview des HR mit ihm und wo er dann eben seine Kunst erklärt und da ist es schon so, aha, was haben Sie denn mit dieser, es war eine Wachsskulptur, also Bienenwachs hat ihn ja auch schon ganz interessiert und es war eine Wachsskulptur und ja, und dann hat er dann eben beschrieben, ja, also diese Skulptur könnte man sogar essen und das ist dann eben für die Leute, die das dann da, man merkt, dass die Interviewer haben dann also auch ein bisschen erstaunt geguckt, wie kann man denn eine Skulptur essen, aber so hat er das eben gesehen. Ja? Also es war schon ganz interessant.
1: Ja, das ist ja die wirklich intensivste Art der Aufnahme von ja, Kunst.
0: Genau, genau. Ja, und was bei uns im Archiv eben, das habe ich hier auch noch ein bisschen rausgelegt, was ganz typisch ist, ist eben, dass wir auch so viele Drucksachen sammeln wie möglich und da haben wir eben auch ganz frühe Ephemera, nennt man die ja auch, also solche Einladungskarten, Flyer, Postkarten und hier sieht man ja eben auch den jungen Josef Beuys, wie er auf einer Fettecke seinen Kopf gebettet hat und schläft. Und er hat also ja solche spektakulären Aktionen waren für ihn auch ganz typisch. Ja, das ist von 1967.
2: Eine Aktion. Also wenn man dann zu der Einladung gekommen ist, dann hat man ihn vorne auf der Bühne schlafen gesehen.
0: Ja, so sozusagen. Er hat sich dann, das ist sicherlich eine, es hat wie Performances gemacht und das ist sicherlich wie eine kleine Performance gewesen, dass er um diese Fettecke herum sich bewegt hat in einer bestimmten Form und dann hat er sich eben plötzlich dahingelegt und hat die Kopffettecke wie einen Kopfkissen benutzt. Mhm. Und das sieht man hier auf dem Foto. Und er hat ja auch zum Beispiel eine ganz berühmte Aktion oder Performance, die er damals gemacht hat, war auch in einer Düsseldorfer Akademie, wo er einen toten Hasen im Arm hatte und dann mit dem toten Hasen durch die Ausstellung gegangen ist. Und die Aktion hieß, wie man einem toten Hasen die Kunst erklärt. Ja,
1: also, und dann gab es den
0: Goldhasen. Ja, dann gab es den Goldhasen, den sehen wir da hinten auch. Nachher. Genau, richtig. Mhm. Ja, das war Documenta 3. Von der 4 habe ich jetzt noch keine Fotos rausgesucht, aber die Documenta 5 ist auch mal ganz interessant, weil da kam er eben dann mit der Idee der direkten Demokratie und hat dann auch, das war ja auch mal ein ganz wichtiger Punkt, wie finanziere ich meine Kunst? Und da hat er sich eben auch viele Gedanken zugemacht. Und das zum Beispiel, heute kann man das sich ja nicht mehr vorstellen, aber damals waren Plastiktüten sehr begehrt und wir haben hier eine große Plastiktüte, in der man richtig viel reinpacken kann und auf der ist eben ein Schaubild zu sehen, das er selbst entworfen hat und dann mit Hilfe seines Assistenten dann auch weiter umgesetzt hat als in einer Zehntausender Auflage erscheinenden Plastiktüten-Edition. Und man konnte dann also sozusagen diese Plastiktüte, ich weiß gar nicht mehr, für eine Mark oder zwei Mark erwerben und dann konnte man damit seine Einkäufe durch die Stadt transportieren.
1: Das ist
0: heute heute ist sehr viel teurer, genau. Und ja, vor allen Dingen
1: 10.000
0: Exemplare, genau. Und vor allen Dingen ist es auch deswegen teuer, weil wir hier auch seine Unterschrift drauf haben.
1: Oh. Ja?
0: Und das ist dann natürlich, also das ist eines dieser, er hat ganz viel bei dieser Documenta 5, 1972, hat er sich ein Büro eingerichtet im Museum Fredericianum im Erdgeschoss und das hieß Büro für direkte Demokratie und dort hat er eben auf großen Schulkreidetafeln seine Schaubilder entwickelt, wie er sich so das ganze gesellschaftliche Leben vorstellt, also Demokratie, genau. Aber auch den Kapitalkreislauf, das spielte für ihn auch eine ganz wichtige Rolle.
2: Und das hat er selber jetzt?
0: Das hat er, das ist seine Hand, das ist seine Handschrift. Genau.
1: Aber was man natürlich auch wissen muss, ich verstehe das, warum er das gemacht hat. Das ist ein Konsum-Einkaufsgerät.
0: Ja, genau.
1: Und er macht ein Kunst-Einkaufsgerät.
0: Richtig, genau. Er hat das sozusagen umgesetzt. Also,
1: hat das umgesetzt.
0: Und gleichzeitig dann eben aber auch wunderbare Werbung für sein Projekt gehabt und seine Idee, eben die Demokratie.
1: Und das auch noch.
0: Zu verändern in Form von, also den Parteienstaat, den er sehr stark kritisiert hat. Er hat eine ganz heftige Auseinandersetzung mit Herbert Wehner geführt, dem damaligen Fraktionsvorsitzenden der SPD, ja. Und der hat natürlich versucht, den Parteienstaat, den klassischen Parteienstaat zu verteidigen. Und Beuys hat eben gesagt, nee, also wir müssen in Richtung direkte Demokratie gehen. Das führt uns in eine Sackgasse. Und das ist eben auch eine ganz interessante Geschichte. Und
2: ist das Bild da hinten auf der Tüte jetzt von ihm spontan auf der Documenta drauf geschrieben worden oder war das eine lange Überlegung und er hat dann mal eine Tüte so gemacht?
0: Also das ist schon, er hat solche Sachen schon gründlich vorbereitet, dieses Schaubild auf jeden Fall. Und diese hier, also diese Tafelzeichnung, die sind spontaner entstanden. Auch teilweise aus der Diskussion heraus, aus dem Gespräch mit Besucherinnen und Besuchern. Und dann hat er die dann dort entwickelt. Es gibt mehrere davon. Ich habe jetzt nicht die exakte Zahl im Kopf, aber ich meine, es wären eine Zahl zwischen 7 oder 10 von diesen großen Kreidetafeln, die heute natürlich auch unglaublich viel Geld wert sind, ja, weil eben er hier seine Ideen ausbreitet, wie er sich so das gesellschaftliche Bild vorstellt.
1: Genau, das sollte man dem Zuhörer auch sagen. Also zum Beispiel die Klassiker sind diese Postkarten. Die kann man schon, wenn man Glück hat, für 200 bis 2000 und dann Open End.
0: Ja, genau, richtig. Also wir haben hier auch eine kleine Kostbarkeit, weil ja. Das sieht man eben doch, dass Beuys künstlerisch ausgebildet war und das jetzt nicht alles so spontan gemacht hat. Er hat eben über dem Büro für direkte Demokratie auf der Documenta 5, 1972 im Fredericianum, sollte eben ein Schriftzug sein in moderner Neonleuchtschrift.
1: Ah, ja.
0: Und da hat er zum Beispiel, wie Sie sehen, eine wunderbare Schreibschrift Entwurf gemacht, wie der und in welcher Farbe dieser Leuchtschriftzug zu sein hatte, nämlich Organisation für direkte Demokratie durch Volksabstimmung. Das sollte über diesem Büro platziert werden, ist es dann auch. Ja. Ich habe es nicht mehr geschafft, ein Foto für Sie rauszusuchen, aber
1: in Blau.
0: In Blau.
1: Der Himmel.
0: Genau, genau.
2: Das ist praktisch die Urzeichnung davon.
0: Das ist die Urzeichnung davon.
1: Die wir hat haben. Das von auch Schultafel.
0: Genau, genau. Sie sehen auch hier wieder das Prinzip der Schultafel. Man sieht es hier unten auch. Mhm. Und wir haben auch einen Begleitbrief dazu, den habe ich leider auch nicht mehr zeitlich raussuchen können, wo er dann auch genau sagt, wie soll das, wie groß soll das sein und wie soll das gearbeitet sein. Also da gibt er der Firma, die das dann hergestellt hat, das war eine Kasseler Firma, gibt er dann genaue Anweisungen. Ja. Und das war ja ein ganz modernes Medium, Leuchtschrift damals, also Neon-Leuchtschriften. Und also insofern sieht man auch, er hat natürlich auch mit den modernsten Mitteln der Zeit gearbeitet.
2: Aber die Leuchtschrift selber, die gibt es nicht mehr.
0: Die gibt es leider nicht mehr.
1: Das geht
0: nicht. Ja, genau. Genau. Ja.
2: Die hat man dann nach dem Ende der Documenta abgerissen.
0: Also, ja.
1: Oder
0: es hat jemand mitgenommen. Ja, ja. Genau. Oder ein Stück geschnitten.
2: Also, wenn die noch da ist heute, bitte melden. Ich glaube, die würden sich freuen.
0: Wir würden uns freuen. Nur ein Buchstabe würde uns schon reichen.
1: Das war aber in der Zeit war das so ein In-Thema. Weil ich weiß, wie ich studiert habe vor fast 50 Jahren, da hatte ich auch so, das fand ich ganz toll, Neon. Da hat mal jeder hat so einen Neon-Schriftzug sich machen lassen. Genau. Also es war auch immer so eine, der hatte einfach das Feeling für die Zeit.
0: Ja. Ja, auf jeden Fall. Also es gab ja auch ganz andere Neon-Künstler, zum Beispiel Dan Flavin, ganz berühmter genau. US-Künstler, der auch ganz viel mit Neon-Schriften gearbeitet hat. Ja, wenn wir jetzt weitergehen, würden wir zu Documenta 6 kommen, 1977. Und man sieht hier schon an dieser Aufstellung, wie gesagt, Documenta 3 und 4 hat er noch eher plastisch gearbeitet. Aber dann, seit der 5, ist es dann so, dass sich so das Thema Demokratie und Volksbegehren, Volksabstimmungen, Politik, Sie hatten auch schon die Politik angesprochen, immer mehr durchzieht. Und hier habe ich so ein paar Materialien zur Documenta 6 rausgesucht. Und das ist ja seine Arbeit auf der Documenta 6 1977, die ja auch als die Mediendocumenta gilt, von Manfred Schneckenburger, ist auf zwei Ebenen. Er hat einerseits eine Honigpumpe, also eine große elektrisch betriebene Pumpe in der Rotunde des Fredericianum platziert, durch die Honig floss, Kunsthonig. Und die hat er dann gleichzeitig mit Margarine drapiert, eben Fett, Honig auch wieder als Energietransporteure, als Energieträger. Und die Biene und auch der Honig spielte eben auch eine ganz wichtige Rolle bei ihm, auch der Bienenwachs, eben als Produkt dieses Staatengebildes, die Biene, die eben keine, da gibt's nur die Königin und alle anderen sind so fast gleich. Und das spielt eben für ihn auch eine ganz wichtige Rolle. Und hier zeige ich Ihnen halt so verschiedene Beispiele wie unser Archiv, was wir so sammeln. Hier oben auf diesem Aktenstück da geht es eigentlich darum, wie kann man dieses Werk finanzieren? Wie kann man also die Pumpe finanzieren und dass sie da auch wirklich dann die 100 Tage lang läuft? Das fragt sein Galerist René Block in Berlin, da war sein Galerist in West-Berlin natürlich, und der fragt eben bei der Documenta an, wie kann man das eigentlich finanzieren? Denn das war ja immer auch wieder eine Frage, wenn es teure Documenta-Werke war es ja auch wirklich nicht so einfach, das zu finanzieren, und muss mal also sehen, dass man das Mittel, die Gelder zum Beispiel durch Spenden und Aktionen reinholen kann. Dann haben wir natürlich ganz viel Pressematerial. Und hier ist interessant, weil das ist ein Presseartikel aus der Süddeutschen Zeitung von September 1977, also kurz vor dem Ende der Ausstellung. Und das ist mit Fotos von Ute Klopphaus. Und Ute Klopphaus ist eine ganz berühmte Fotografin gewesen, die eben auch sich auf Beuys spezialisiert hat. Und das ist eben auch, wir haben ganz, ganz viele Pressematerialien in unserem Archiv. Und das ist auch so ein ganz typisches Material. Und das ist natürlich auch für die Forschenden ganz wichtig, die eben über diese Presseartikel auch so einen Eindruck der Zeit bekommen. Und hier unten dann zuletzt ist es dann eben auch, was zur Honigpumpe auch dazugehörte, war eben die Honigpumpe war im Fredericianum in der Rotunde unten platziert, also am Boden der Rotunde, und ganz weiter oben gab es ein Loch in der Wand, durch den dieser Schlauch mit dem Honig führte, und dann wurde der Honig in einem Kreislauf durch einen Vortragsraum gepumpt, der eben die Free International University war. Und so sollte sich dann die Honigenergie sozusagen auch auf die Vortragenden übertragen. Und dort fand dann wirklich 100 Tage lang ein Programm statt von dieser Free International University. Und da sehen Sie auch eben hier in dieser kleinen Postkarte die Verbindung von dieser internationalen freien Universität, eben keine Studienordnung, keine Beschränkungen, keine Zulassungsvorschriften, sondern das war eine freie Sache, mit der eben diese Honigpumpe hier auf Honey Pump auf Englisch verbunden war. Und dieses Material haben wir zum Beispiel auch hier, also auch sozusagen, weil Sie auch vorher nach Konzeptpapieren gefragt hatten, also hier ist dann auch ganz genau beschrieben, auch von Beuys selber, wie er sich das Ganze vorstellte.
2: Haben Sie denn die Honigpumpe selber noch gesehen?
0: Ja, ich habe sie gesehen, und zwar viele, viele, viele Jahrzehnte später, nicht viele, viele Jahrzehnte, aber einige Jahrzehnte später habe ich die Honigpumpe gesehen, und zwar in einem Museum in Dänemark. wo ich zu Besuch war. Und dort bin ich an dem Raum vorbeigegangen und da lag sie in einem Seitenraum. Und ich wusste überhaupt nichts damit anzufangen. Aber mir fehlte natürlich der ganze Zusammenhang zu dem Zeitpunkt noch. Ja, das war bereits in den 80er Jahren. Und heute weiß ich natürlich, wie der Zusammenhang ist und ich könnte sie viel besser verstehen. Aber so lag dann nur diese Pumpe da und es passierte nichts und es roch irgendwie merkwürdig nach alter Margarine und verranztem Honig. Und das war also dann eben eine ganz interessante Situation.
2: Also da kann ich Ihnen ja mal ein kleines Geheimnis verraten. Damals war ich 12 Jahre alt und bin mit meiner Mutter durch Kassel gestapft. Und dann waren wir am Friedrichianum. Hatten natürlich keine Eintrittskarte. Meine Mutter guckte da rein und als Berlinerin immer extrem schlagfertig, sagte zu dem Mann am Tor, sagen Sie mal, meinen Sie, dass das 10 Mark wert ist? Und der Aufpasser sagte, nö, ja, dann können wir ja so reingehen. Und dann sind wir einfach so da reingegangen. Der hat uns einfach reingelassen. Und dann standen wir da in diesem Raum mit der Honigpuppe, mit Herrn Beuys. Okay. Das war wirklich lustig, aber ich muss sagen, als Kind, da, wie gesagt, mit 12 Jahren ist man ja noch nicht so groß, ich fand, die hat furchtbarlich gestunken.
0: Genau, das hören wir natürlich auch immer wieder, dass es merkwürdig gerochen hat. Natürlich, klar, wenn so Margarine 100 Tage, dann fängt das Fett natürlich auch an, ranzig zu werden. Das hat schon auch wirklich so einen gewissen Geruch erzeugt, das stimmt schon.
2: Ob das beabsichtigt war?
0: Das glaube ich nicht. Aber ich glaube, das ist ein Aspekt, über den Beuys sich gar nicht so viel Gedanken gemacht hat, sondern wichtig war, dass eben aus seiner Warte das eben auch ein Moment war, dieses Fett mit dem Honig zu verbinden. Also er hat sicherlich überlegt, wie kann ich das Fett, durch den Schlauch läuft der Honig, aber wie kann ich das Fett hier einsetzen? Und dann hat er das sozusagen so eingebaut, dass auf dieser Honigpumpe die Antriebswelle sozusagen die Margarine wie so ein Schmierstoff wirkt. Ja, ja. Und das war das auch eben wieder, damit die richtig läuft, da braucht man eben auch Fett, damit es warm bleibt. Und das war ja auch immer seine Idee. Ne? Also die Fett und Honig als Energieträger.
2: Ja, wenn es kalt wird, dann erstarrt das Ganze, ne?
0: Richtig, genau. Es hat natürlich auch zum Teil gewisse Haken gehabt, seine Ideen. Aber das war so auf jeden Fall sein Grundprinzip. Und was auch interessant ist, dass man hier auch dran sieht, dass er eben, und das ist ja schon, was wir auch schon besprochen hatten, dass es so allmählich nicht weggeht von der Theorie und es wird dann immer, jetzt geht es schon, es geht um die Organisation für direkte Demokratie und wie können wir das jetzt weiterführen. Und dann entsteht ja daraus auch eben von der Mitte der 70er Jahre, dann später, er hat ja dann einen Verein gegründet auch, das waren diese Organisation für direkte Demokratie, war ein Verein, Freie Volksinitiative, situiert, wie Sie sehen, in Düsseldorf. Und von diesem Verein hat er dann sozusagen als nächstes seine politische Engagement bei den Grünen dann angefangen.
2: Und den Verein später. Gibt es noch oder nicht mehr?
0: Den gibt es nicht mehr. Und auch die Free International University gibt es mittlerweile nicht mehr. Ne? Das ist wirklich schade, finde ich auch. Es gibt nach wie vor den Free International University Verlag. Die machen auch noch kleine Programme, aber die Free International University, die ja auch Filialen hatte in Großbritannien, in Italien, in den Niederlanden, die gibt es leider so nicht mehr.
1: Jetzt kommen wir gleich zu einem ganz, ganz großen Aktionskunst-Happening.
0: Ja, also jetzt sind wir bei der Documenta 7 von der Documenta 6 und jetzt geht's also wirklich an ein konkretes Projekt. Ursprünglich hatte Rudi Fuchs, der Leiter der Documenta 7, ihn

0: Oh, das war eine Organisation von jungen Absolventen auch der Landschaftsplanung, also Leute, die sich auch auskannten. Das waren Leute, die eben auch im Bereich Forstwirtschaft gearbeitet hatten. Und die haben das dann für ihn umgesetzt. Das heißt, man ist dann hingegangen und hat dann diese Bäume, die dann gekauft wurden, auch öffentlich gepflanzt. Das war wichtig. Ich habe Ihnen hier ein paar Fotos rausgelegt. Die sind auch bei uns im Bestand. Und hier sind sie in einem Buch abgebildet. Und man sieht hier eine Straße in Kassel, die von diesen Mitarbeitern, von diesen jungen Menschen, mit denen Beuys da zusammengearbeitet hat, beziehungsweise die er als sein Team angeheuert hatte, die Straße aufbrechen. Und das war eben auch wichtig für ihn. Er sagt, ich will die nicht, die 7000 Bäume, die sollen nicht in Privatgärten gepflanzt werden, die sollen nicht in öffentliche Parkanlagen gepflanzt werden, sondern die Straßen sollen aufgebrochen werden dadurch. Also das sieht man auch eben, dass er wieder diese Aktionsidee hatte, eben, ich will auch ein Stück weit provozieren, ich will aufregen, und das hat er natürlich, Sie haben es eben vorgelesen, auch diese 7000 Stelen, diese Basaltstelen, sollte ja jeweils ein Baum und eine Stele sein, weil die für Beuys einen energetischen Zusammenschluss hatten. Auf dem Baumzertifikat, das man dann erwerben konnte, wenn man die 500 D-Mark gespendet hat, sieht man hier, das ist eine kleine Zeichnung von Josef Beuys, und man sieht eben die Basaltstele klein neben einem großen Baumstamm stehen. Und diese Verbindung zwischen den beiden ist eben auch ganz typisch und wichtig für Beuys, weil der Baum ist ein Energieträger, ist ein Energiespeicher, der nimmt die kosmische Energie auch laut Beuys. Das heißt, er sammelt Sonnenenergie, er sammelt kosmische Strahlen und leitet die in die Erde weiter. Und der Basaltstein, der ist ja ein Vulkangestein, das heißt, das ist gespeicherte Energie. Und so ist dann auch ein bisschen so der Zusammenhang zu verstehen. Aber es gibt noch mehr Aspekte, nämlich, dass der Stein, der harte Stein, den weichen Baum schützt, vor allen Dingen, wenn er jung ist. Und das war auch tatsächlich so und ist bis heute auch so, weil immer wieder, es gibt ja nach wie vor diese 7000 Bäume in Kassel und die werden auch gepflegt von der Stadt Kassel. Die hat nach Beuys Tod die Pflege übernommen und die sorgen also ständig dafür, dass die Bäume, sowohl die Bäume als auch die Steine repariert werden und nachgeliefert werden, wenn die kaputt gehen. Und es gehen jedes Jahr ein paar Dutzend kaputt aus unterschiedlichen Gründen. Gerade jetzt der Klimawandel macht natürlich vielen Bäumen wirklich zu schaffen. Und aber das ist eigentlich eine tolle Aktion bis heute, aber sie war offiziell 1987 abgeschlossen. Und wenn Sie heute eben, es gibt heute zum Beispiel, ich habe hier einen Spaziergangsführer rausgelegt, der heißt Beuys to Go, und der wurde im Jubiläumsjahr 2020 aufgelegt. Und da sehen Sie Fotos, wo man eben sieht, wie die Bäume Kassel wirklich verändert haben. Teilweise die Straßen sind nicht mehr wiederzuerkennen, wie sie eben vor 1982 waren. Eine Baumallee. Und das gibt's an ganz, ganz vielen Orten hier.
1: Wenn man damals so einen Baum, also einen 500-Mark-Baum gekauft hat, hat man dann auch mitgeteilt gekriegt, wo das Bäumchen steht, was gepflanzt wurde, oder wissen die Leute das gar nicht?
0: Doch, die Leute wussten das schon, die konnten auch so mitbestimmen. Und es sind auch tatsächlich ein kleinerer Teil, aber es ist auch nicht unerheblicher Teil, ist auch in Privatgärten gelandet. Das war Beuys ja nicht so recht. Es sind ja dann am Ende wirklich 7000 Bäume geworden. Und das dauerte eben wirklich auch 5 Jahre, die zu pflanzen. Und die Menschen, die gespendet haben, das waren nicht nur Privatleute, sondern auch Organisationen, Ortsberäte, Vereine haben gespendet, Kinder haben sich zusammengetan, Schulen, Klassen haben gespendet. Also sowas gab es eben auch. Helmut Kohl hat auch einen Baum erworben, der damalige Bundeskanzler, und hat also dann natürlich auch mitbestimmen können, wo wird dein Baum gepflanzt. Das kriegte man mit.
2: Eine Frage zum Baumzertifikat. Ist diese Zeichnung ein Unikat oder ist das ein Druck?
0: Das ist ein Druck. Aber die Unterschrift von Beuys jeweils, das ist dann immer, das ist sein Original gewesen. Der ist nicht gedruckt, sondern das ist immer jemals an dem Datum. Das ist ja hier das Zertifikat, was ich Ihnen rausgelegt habe. Das ist vom 6. Dezember 1985. Das heißt, es ist ganz kurz vor seinem Tod. Er ist ja im Anfang 1986 gestorben. Genau. Und das heißt also, insofern ist es auch ein wichtiges Dokument. Aber die kleine Zeichnung, die auf das Zertifikat gedruckt ist, die ist also ein Druck.
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1: Ja, liebe Hörerinnen und Hörer, das war unser erster Teil vom Besuch im Dokumentearchiv in Kassel. Diesmal hauptsächlich mit dem Herrn Martin Groh. Beim nächsten Mal werden wir auch von der Dokumentarleiterin mehr hören. Ich danke Ihnen fürs Zuhören und bleiben Sie uns gewogen.
2: Ich sage auch auf Wiederhören. Ich bin der René Wilhelm Enk. Bis bald. Ciao, ciao.

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1: Und damit einen recht schönen guten Abend, liebe Hörerinnen und Hörer, liebe Musikfreunde. Und ein herzliches Willkommen am Sonntagabend hier bei Rundfunk Meißner in Eschwege zu 2 Stunden Klassik. 3 CDs habe ich für heute Abend mitgebracht, und wenn ich Ihnen gleich die Komponistennamen nenne und ihre Werke, die Sie heute Abend hören werden, dann werden Sie sagen, das gibt ja einen romantischen Konzertabend an diesem Sonntagabend bei Rundfunk Meißner. Zunächst Robert Schumann, sein Klavierkonzert in A-Dur, gefolgt von Felix Mendelssohns Bartholdis 4. Sinfonie der italienischen, und zum Schluss das Klavierkonzert in A-Moll von Grieg, Edvard Grieg, das einzigste, was er geschrieben hat. Das sind 3 kompakte Werke von je einer halben Stunde Spielzeit ungefähr, und zu jedem Einzelnen möchte ich Ihnen ja auch was sagen, und ich nehme an, dass wir dann zeitlich hinkommen werden. Und so wollen wir doch gleich mit Robert Schumann und seinem Klavierkonzert in A-Moll beginnen. Wie Sie wissen, Robert Schumann wurde am 8. Juni 1810 in Zwickau geboren, und als eine teilweise Lähmung der rechten Hand, die wahrscheinlich von einem selbst erfundenen Übungsmechanismus zur Kräftigung der Finger herrührte, seine Hoffnungen auf eine glänzende Pianistenkarriere zunichte machte, wandte sich Schumann der Komposition zu. Mit 30 hatte er bereits eine Reihe äußerst origineller Klavierwerke komponiert, darunter den stürmisch mitreißenden Karneval und die bezaubernden Kinderszenen. Viele von diesen Stücken waren von seiner Liebe zu Clara Wieck, dem Klavierwunderkind, inspiriert, die später seine Frau wurde. Clara spielte auch die Erstaufführung des einzigartigen Klavierkonzertes, das zu einem Paradestück des romantischen Repertoires geworden ist. Aus den 7 Konzerten für Soloinstrument und Orchester ragt das Klavierkonzert in A-Moll, eines von Schumanns geglücktesten Werken, turmhoch hervor, sagte ein Biograf. Bereits seit 1827 hatte Schumann den Wunsch gehabt, ein Klavierkonzert zu schreiben. Zunächst für seinen eigenen Gebrauch als Pianist, aber seine geringe Erfahrung in der Instrumentierung hielt ihn davon ab. Im Mai 1841 schrieb er schließlich eine einsätzige Konzertfantasie in A-Moll, die er Clara in einem Brief als eine Mischung aus Symphonie, Konzert und großer Sonate beschrieb. In dieser Form wurde das Stück im August 1841 bei einem Konzert im Leipziger Gewandhaus aufgeführt, jedoch nicht veröffentlicht. Erst 1845, als Schumann ein Intermezzo, den 2. Satz und ein Rondo-Finale hinzufügte, erhielt das Konzert in A-Moll seine endgültige Form. Einige Quellen berichten, dass das Konzert zum ersten Mal am 4. Dezember 1845 unter der Leitung von Ferdinand Hiller und mit Clara als Solistin in Dresden aufgeführt wurde. Andere datieren die Uraufführung auf den 1. Januar 1846 in einem Konzert des Leipziger Gewandhausorchesters unter Mendelssohn, wieder mit Clara als Solistin. Kurz danach fanden Aufführungen in Wien und Prag statt, bei denen Schumann dirigierte und seine Frau den Solopart spielte. In den nächsten Jahrzehnten wurde das Werk zu einem der großen Klavierkonzerte der Romantik und ist es bis heute geblieben. Wir hören es jetzt mit Wilhelm Kempf am Klavier und dem Symphonieorchester des Bayerischen Rundfunks unter der Leitung von Raphael Kubelik. Schumann schreibt über die 3 Sätze folgende Bezeichnungen: Allegro affettuoso, Intermezzo und Allegro vivace.

Ich habe gerade bei Hans Schnorr nachgelesen, den ich sehr gern zitiere in meinen Sendungen. Er schreibt in einem Nachschlagebuch für Rundfunkhörer und Schallplattenfreunde über dieses Schumann-Konzert Folgendes. In einem nie gekannten Maße verwebt Schumann Klavier und Orchester, macht sich frei ebenso von klassischen Vorbildern wie von den Gefahren einer glatten und gefälligen Virtuosität, wie sie in den Gebrauchswerken der Zeitgenossen herrscht, und lässt die Melodie seines Herzens ausströmen, dass auch heute noch des Staunens kein Ende ist über eine solche Fülle von Kühnheit, Schönheit und dichterischer Verlebendigung des innersten Wesens der Musik. Schöner kann man es nicht ausdrücken. Und nun, liebe Musikfreunde, zu Felix Mendelssohn Bartholdy. Er wurde am 3. Februar 1809 in Hamburg geboren und er war eines der größten Naturtalente des 19. Jahrhunderts. Als er mit 16 sein Streicheroktett schrieb, war er bereits ein versierter Komponist und als 20-Jähriger gab er den Anstoß zur Bach-Renaissance, indem er die vergessene Matthäus-Passion in Berlin dirigierte. In späteren Jahren führte er mit großem Erfolg seine eigenen Werke sowie Kompositionen anderer auf. Die zauberhafte Musik zum Sommernachtstraum, die stimmungsvolle Hebriden-Ouvertüre und die italienische Symphonie, die seine Reiseeindrücke widerspiegeln, gehören zu seinen meistgeschätzten Orchesterwerken. Mendelssohn, der in einer gebildeten und wohlhabenden Familie aufwuchs, genoss eine vorzügliche Erziehung. Er war auch häufig auf Reisen. Wie alle Romantiker aus dem nördlichen Europa konnte er der enormen Anziehung von Italien, dem kulturellen Schmelztiegel, nicht widerstehen. Er war ein begabter Künstler, der nicht nur musikalische Eindrücke aus Italien hinterließ. Die 4. Sinfonie wurde zu Lebzeiten des Komponisten nicht verlegt, da er sich nicht auf eine endgültige Fassung festlegen konnte. Sie wurde im November 1832 von der London Philharmonic Society in Auftrag gegeben und in ihren 4 Sätzen, mehr als nur eine musikalische Beschreibung der Landschaft, kann sie vielleicht als eine Reihe von Bildern, deren Atmosphäre und Licht von Italien-Eindrücken angeregt ist, betrachtet werden. Mendelssohn selbst dirigierte am 13. Mai 1833 die Uraufführung des Werkes in einem Konzert, in dem er auch als Solist im Klavierkonzert Nummer 20 von Mozart auftrat, einem seiner Lieblingskomponisten, der ebenfalls die Heimat Dantes bewundert hat. Zwischen 1835 und 1847 dirigierte er die wegen ihrer intelligenten Programmplanung bemerkenswerten Konzerte im Leipziger Gewandhaus. Später gründete und leitete er das Leipziger Konservatorium. Von Königin Victoria und Prinz Albert sehr bewundert, besuchte er wiederholt England. 1837 heiratete Mendelssohn die Tochter eines Pastors. Eine glückliche Ehe, aus der 3 Söhne und 2 Töchter stammten. Im Mai 1847 starb seine geliebte Schwester Fanny. Das war ein unerträglicher Verlust für ihn. Einige Monate später erkrankte er ernstlich und starb, von ganz Europa betrauert, am 4. November 1847 mit 38 Jahren in Leipzig. Das Israel Philharmonic Orchestra unter der Leitung von Leonard Bernstein spielt uns nun die 4. Sinfonie A-Dur, die italienische von Mendelssohn, mit folgenden Sätzen: Allegro vivace, ein sehr brillanter und sehr lebhafter Satz. Der zweite beschreibt eine Prozession und ist überschrieben mit Andante con moto. Der dritte ist ein graziöser, Menuett-ähnlicher Tanz und darüber steht con moto moderato und der vierte ein wilder Saltarello mit der Tempobezeichnung Presto.

Nach Robert Schumanns einzigen Klavierkonzert und der vierten Sinfonie von Felix Mendelssohn Bartholdy beende ich mein heutiges Programm mit dem Klavierkonzert in A-Moll von Edvard Grieg, der 1843 in Bergen geboren wurde und auch 1907 dort starb. Er war Norwegens größter Komponist, seine Mutter war Berufsmusikerin, der Vater ein begeisterter Amateur und der junge Edvard erhielt zu Hause und in Deutschland eine gründliche musikalische Ausbildung. Als junger Mann bildete sich sein Interesse an norwegischer Volksmusik heraus, deren Einfluss in seinem einzigartigen persönlichen Stil zu hören ist, wie zum Beispiel in diesem bekannten Klavierkonzert, das er mit 25 Jahren schrieb. In weniger als 10 Jahren hatte er sich einen solch guten Ruf geschaffen, dass ihm die norwegische Regierung ein jährliches Stipendium bewilligte, das sein Einkommen aus den Kompositionen aufbesserte. Er lernte Brahms, Tschaikowski und andere bekannte Komponisten kennen und das hohe Niveau, das er in Europas Musikmetropolen antraf, veranlasste ihn, einen ständigen Kampf zu führen, um auch in Norwegens Musikleben höhere Maßstäbe zu setzen. Im Sommer 1868 zog sich Grieg auf die Insel Seeland in ein kleines Gartenhaus zurück, um in Ruhe Skizzen für die Partitur seines Klavierkonzertes zu erarbeiten. Ein Jahr später wurde der Komponist als junger Stipendiat in Italien von Liszt nach Rom eingeladen. Ihm zeigte er mehrere seiner Werke, unter anderem das A-Moll-Klavierkonzert. Liszt, der es am Klavier durchspielte, staunte über das Können des jungen Kollegen. Als er im Finale eine Stelle erreichte, an der Grieg die erste Orchestertriole unerwarteterweise um einen halben Ton von G nach Kist verändert hatte, gab Liszt Begeisterungsrufe von sich, unterbrach plötzlich, erhob sich in seiner vollen Größe, verließ das Klavier und ging mit gewaltigen theatralischen Schritten und erhobenen Armen durch die große Klosterhalle und sang nahezu brüllend das Thema. Beim oben erwähnten G streckte er wie ein Imperator seinen Arm aus und rief G, G, nicht Gis, famos, berichtete Grieg stolz seinen Eltern. Grieg verehrte Robert Schumann sehr und schwärmte insbesondere für dessen Romanzen und Klavierstücke. So diente ihm Schumanns Klavierkonzert als großes Vorbild für sein eigenes A-Moll-Konzert, was sich auch in der Wahl der gleichen Tonart zeigt. Deutlich bezogen auf den deutschen Romantiker ist auch die kaskadenhafte Eröffnung des Konzerts mit abwärts gerichteten Akkorden im Solopart. Und deswegen, liebe Musikfreunde, um diese Parallelen einmal vorzustellen, habe ich beide Konzerte heute ins Programm genommen. Dennoch beweist Grieg in seinem Werk zugleich Originalität. Nordische Töne sind zu hören und bereits in den ersten Takten des Klaviers baut er Terzengänge ein, wie sie häufig in nordischen Volksmelodien zu finden sind. Bereits die Uraufführung am 3. April 1869 war ein großer Erfolg. Den Solopart spielte der berühmte Pianist Edmund Neubert, dem Grieg als Zeichen langjähriger Freundschaft das Werk auch gewidmet hatte. Im Klavierkonzert wird Griegs Bedeutung als norwegischer Komponist offensichtlich, da er die nationale Charakteristik doch gerade in diesem besonders stark zum Ausdruck brachte. Der Klavierpart und insbesondere die darin enthaltenen Kadenzen sind für den Solisten eine Herausforderung, seine Virtuosität zu entfalten. Und um uns das zu zeigen, sitzt jetzt Gesa Ander am Klavier. Er ist umgeben von den Berliner Philharmonikern, die von Raphael Kubelik dirigiert werden. Es sind drei Sätze, Allegro, Molto Moderato, Adagio und Allegro Moderato, Molto e Marcato. Bitteschön.

In Kopenhagen hatte Grieg Henrik Ibsen kennengelernt, den tonangebenden Dramatiker der Zeit, dessen Peer Gynt er mit farbenprächtiger, gefühlstiefer Bühnenmusik versah, indem er auf Bitten Ibsens zwei Orchestersuiten komponierte, nämlich Opus 46 und Opus 55. Im vierten Satz der zweiten Suite erklingt Solveigs Lied. Ihm liegt eine schlichte Melodie zugrunde, die den Namen Henrik Ibsen bis heute wachgehalten hat. Aber auch den Namen Edvard Griegs, dessen Markenzeichen die Melancholie hierbei auf besondere Art und Weise zum Ausdruck kommt.

danke, dass Sie den Sonntagnachmittag mit mir verbracht haben. Und mit dieser wunderschönen Musik entlasse ich Sie nun in den Abend, indem ich Sie herzlich grüße. Verbleibe ich Ihr Hans-Jörg Schneider.

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einen schönen guten Abend und herzlich willkommen auf den Blue Highways hier bei Rundfunk Meißner Radio RFM. Christoph Falkenstein begrüßt Sie ganz herzlich zu einer neuen Ausgabe der Sendung. Yes, ladies and gentlemen, this is Birdland. A recording. Ja, wir feiern heute einen Geburtstag und deswegen schnell umschalten ins legendäre Birdland. Hier ist die Band Weather Report.

Ja, viele Jahre vor Weather Report spielten im legendären Birdland in New York City die Großen des Bebop, die Großen des amerikanischen Jazz, vorneweg natürlich Charlie Parker, der Yardbird und seine schnellen Truppen. Wir hören ihn hier zusammen mit Miles Davis und der Nummer Now's the Time. Ja, jetzt geht's los mit dem Programm hier auf den Blue Highways. Now is the Time mit Charlie Parker und Miles Davis vom Album Birdsong.

vielleicht ein paar ungewöhnliche Töne heute hier auf den Blue Highways für Sie, liebe Hörer, die hier normalerweise am Sonntagabend oder während der Woche bei einer der Wiederholungen halt mal reinschauen, wo wir so unterwegs sind. Ja, wir sind diesmal unterwegs mit einem Musiker, der Zeit seines Lebens, seiner Zeit voraus war, der ein Visionär war, der ein Bandleader war, ein Instrumentalist, ein Komponist, ein Förderer neuer, junger Talente, irgendwo auch eine Drecksau und ein Arschloch mit Verlauf. Der konnte auch ganz schön mies sein zu seiner Umgebung, hat auch sein Publikum häufig sehr geringschätzig behandelt, indem er ihm während dem Spiel einfach den Rücken zugedreht hat. Die Rede ist von Miles Davis, der, ja, so habe ich die Sendung heute auch genannt, Miles Ahead war, immer vorne dran, immer innovativ, und er hat dem Bebop irgendwann den Rücken zugekehrt, als der noch in voller Blüte stand, und hat nicht mehr mit Charlie Parker weiter musiziert, sondern seine eigene Band gegründet mit eigenen Musikern und hat damals schon junge Leute gefördert in seiner Band und immer wieder die Band auch umstrukturiert, neue Leute reingeholt, alte rausgeschmissen, den Sound verändert, und das ist Thema unter anderem der heutigen Sendung, und wir werden Miles Davis und einige seiner Wegbegleiter aus den letzten Jahrzehnten, die werden wir hier heute mal zu Gehör bringen. Miles Davis wäre jetzt in dieser Zeit 100 Jahre alt geworden, also auch ein echter Meilenstein, 100 Jahre Miles Davis, und deswegen ein paar ungewohnte Töne hier auf den Blue Highways. Wir hörten All Blues, gerade eben eine Aufnahme von dem legendären Album Kind of Blue, wo Miles Davis zusammen mit John Coltrane und Cannonball Adderley spielte, und diese legendären Aufnahmen, die setzen wir jetzt hier gleich fort mit einem weiteren sehr schönen, langen und auch sehr ruhigen Titel vom gleichen Album mit der gleichen Besetzung, die Klassiker So What.

seit 1955 hatte Miles Davis mit dem Saxophonisten John Coltrane gespielt. In den folgenden Jahren perfektionierte diese Band ihren Sound bis hin zum Album Kind of Blue, das im Jahr 1959 veröffentlicht wurde und als ein wahrer Meilenstein in der Musikgeschichte angesehen wird. Die fünf Tracks auf dem Album wurden in zwei Sessions innerhalb von 9 Stunden im Columbia Studio in New York aufgenommen. Der Zeitrahmen ist umso erstaunlicher, weil die Band die Stücke noch nie gehört hatte. Miles Davis glaubte, dass sich Künstler so stärker auf ihre Leistungen konzentrieren. Kaum Vorbereitung, doch Davis übernahm die Führung der Musiker und glänzte mit seiner Spontaneität. Miles Davis sagte später: Mir ist es gleich, was die Kritiker über mich sagen. Egal, ob es nun gut oder schlecht ist, mein schärfster Kritiker, das bin ich selbst. Und ich bin zu eitel, um irgendetwas zu spielen, das ich für schlecht erachte. Also, auch damals bereits ein großes Ego, der Mann mit dem Horn. Hören wir noch einmal dieses legendäre Quintett, das im Jahr vor Kind of Blue das Album Milestones eingespielt hat. Und da hören wir jetzt den Titeltrack. Noch einmal John Coltrane, Miles Davis, Cannonball Adderley. Milestones, wahre Meilensteine hier auf den Blue Highways heute.

Miles Davis hatte mit seiner Combo in den späten 50er Jahren ja beinahe schon eine neue Jazzrichtung entwickelt, den sogenannten Cool Jazz. Nicht alle Fans sind ihm dabei gefolgt. Seine Karriere, die in den frühen 50er Jahren groß herauskam, die bekam auch ein wenig eine Delle. Aber Miles Davis machte unbeirrt weiter. Sein Cool Jazz transportierte er zum Beispiel auch in dem französischen Film Fahrstuhl zum Schafott von Louis Malle. Überhaupt war Miles Davis immer einer der amerikanischen Musiker, die propagierten, hört euch doch an, was die Leute in Europa machen. Er war durchaus gebildet, geschult mit auch anderer Art von Musik, mit moderner Musik, von Boulez, von Schönberg und so weiter, Berlioz. Und das hat er seinen Mitkumpanen, seinen Mitmusikern häufig vorgeworfen, dass sie zu sehr im amerikanischen Blues und im amerikanischen Sound verhaftet wären. Ja, wie gesagt, er erweiterte sein Spektrum, spielte eben auch Musik für Filme ein. Und da haben wir hier ein schönes Beispiel aus dem eben erwähnten Film Fahrstuhl zum Schafott. Au bar du petit bac aus dem Original-Film-Soundtrack Miles Davis hier.

In den 60er Jahren, da gründete Miles Davis sein zweites legendäres Quintett. Nach dem Ausscheiden von John Coltrane gelang es ihm, aus der Band von Art Blakey den Saxophonisten Wayne Shorter abzuwerben, der auch für viele Kompositionen auf den 60er Jahre Miles Davis Schallplatten verantwortlich zeichnet und auch für den Sound des Quintetts sehr stark mitverantwortlich zeichnet. Im weiteren Verlauf der 60er Jahre experimentierte Miles Davis mit seiner Band dann auch mit elektronischen Instrumenten, mit elektrischen Instrumenten. Er nahm auch elektrische Gitarristen mit in seine Band und für seine Aufnahmen nutzte er unter anderem George Benson. Gegen Ende der 60er Jahre orientierte sich Miles Davis erneut um. Miles Davis interessierte sich zunehmend für die neue Musik der jungen Generation, der Pop- und Rock- und Soul-Musiker und hörte selber mehr Musik jetzt von Aretha Franklin, von den Byrds, von James Brown und orientierte sich von daher ein bisschen weg von der klassischen schwarzen Jazzmusik. Einen starken Einfluss auf Miles Davis und seinen Musikgeschmack hatte auch seine damalige Frau, die ein großer Jimi Hendrix-Fan war und die ihn mit der Musik ihres Lieblingsmusikers nervte oder konfrontierte. Und so ist es möglicherweise erklärbar, dass sich Miles Davis in den späten 60ern und frühen 70er Jahren zu einem knochentrockenen, harten und rhythmisierten, nicht mehr so sehr swingenden Funk hin veränderte. Bevor er aber diese Wendung vollzog, spielte er mit seiner Combo eines der großen Meilensteine in meiner eigenen Plattensammlung ein. Eines meiner Lieblingsalben ist das Album In a Silent Way, das im Jahre 1969 veröffentlicht wurde und zu dem die Musikbibel, sag ich mal, 1001 Album Musik, die Sie hören sollten, bevor das Leben vorbei ist. Da ist dieses Album auch gelistet. Ein echtes Werk für die Ewigkeit. Und dort schreiben die Autoren über dieses Album folgenden Text. In a Silent Way ist kein Album für traditionelle Jazzfans, für Rockhörer oder Freunde von Fusion. Doch es ist mit Sicherheit ein Album für Leute, die ihre Musik gerne ohne Eile genießen, die die Sensibilität eines Künstlers schätzen und die Stille ebenso sprechen lässt wie die Musik und die Freude daran haben, dass Musiker auf ihre Entdeckungsreisen eine uneingeschränkte Freiheit besitzen. Das Album besteht aus zwei langen, fast 20-minütigen Songs, In a Silent Way, auf eine stille, ruhige Art. Selten war ein Plattentitel so zutreffend. Von einem Musiker eingespielt, der die Möglichkeiten der ersten extrem einflussreichen Hälfte seiner Karriere fast ausgeschöpft hatte und sich jetzt einem neuen Kapitel zuwandte. Zu den Höhepunkten der A-Seite gehören die makellosen Keyboards von Herbie Hancock und Chick Corea, das träumerische Sopransaxophon von Wayne Shorter und die unglaubliche Arbeit von Joe Zawinul an der Orgel. Auf der B-Seite liegen Ozeane der Ruhe zwischen den wunderschönen, subtilen Melodien von Miles Davis und von John McLaughlins schier unendlichem Gitarrensound. Ein wahres Meisterwerk. Wir hören zuerst den Titel Peaceful, knapp 20 Minuten, und danach das Hauptstück In a Silent Way, das auf einer Komposition des österreichischen Pianisten-Keyboarders Joe Zawinul beruht.

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Heute ein Programm anlässlich des 100. Geburtstages von Miles Davis, dem großartigen Innovator des modernen Jazz, der am 26. Mai im Jahre 1926 geboren wurde, in recht gut situierten Verhältnissen groß wurde. Sein Vater war Zahnarzt. Er hatte von daher nicht in jungen Jahren mit der üblichen Rassensegregation zu kämpfen. Er wuchs relativ behütet in einem ja gut durchmischten Teil von St. Louis auf und erst später wurde er mit der vollen Wucht der Rassendiskriminierung konfrontiert und politisierte sich dann auch entsprechend. Ja, er war gut ausgebildet und hatte auch eine Menge klassischer oder auch europäischer, moderner, neuer Musik studiert. Er war in der Lage, Partituren zu lesen und auch zu schreiben und von daher schon auch ein Intellektueller des Jazz. Wir hörten vom Album In a Silent Way, ein Übergangsalbum, sag ich mal, aus der Phase seines alten Quintetts hin zu den modernen Sachen, die dann später mit viel elektrischen Instrumenten, mit viel Funk und mit viel ja auch Pop-Elementen garniert daherkamen, die ihm dann den großen kommerziellen Erfolg auch beim weißen Publikum boten. Wir hörten den Titel Peaceful und jetzt kommt der zweite Teil des großartigen Albums mit dem Hauptstück In a Silent Way. Das ist eine der Inselplatten, einer der Schallplatten, die ich mit auf die einsame Insel nehmen würde, wenn man mich dorthin verbannen würde, damit ich bis ans Ende meiner Zeit ja unvergesslich und unglaublich schöne Musik dabei hätte. Kann ich Ihnen nur empfehlen und das sind jetzt noch einmal geballte 19 Minuten wunderbarer, ruhiger, dahinfließender Musik. Viel Vergnügen.

mit den gleichen Musikern, mit denen Miles Davis In a Silent Way eingespielt hatte, spielte er auch das darauf folgende Album Bitches Brew ein, das ein ja, epochales Funk- und Rockmonster wurde. Es ist vielleicht so die Geburtsstunde des Rock-Jazz auch, die sich daran festmachen lässt. Und mit diesem Album, das sich innerhalb der ersten Monate gleich eine 500.000 Mal verkaufte, da schaffte Miles Davis den Durchbruch auch beim weißen Publikum. Und er war dann sehr gefragt, auch in den Musiktempeln der Hippies, also in den Fillmore-Auditorien von Bill Graham in San Francisco und in New York. Und dort durfte er dann auch mit den Rockmusikern zusammen auftreten. Ein großer Fan von Miles Davis war damals Carlos Santana, der mit seiner Band Santana Riesenerfolge feierte und in dessen Vorprogramm dann auch Miles Davis im Fillmore auftrat. Carlos Santana war damals schon auch demütig genug zu sagen, eigentlich hätte es andersrum sein müssen, eigentlich hätten wir im Vorprogramm von Miles Davis spielen müssen. Eine tiefe Verbeugung vor Miles Davis hat Carlos Santana auch, denke ich, vollzogen, indem er den Titel In a Silent Way mit seiner Band eingespielt hat. Und das lief dann auch unter anderem im letzten Konzert im Fillmore West in 1970, das den ja, Musiktempel dann schloss. Hier hören wir Santana mit seiner Version des Joe Zawinul-Titels In a Silent Way und danach den Komponisten selbst.

Damit sind wir bei einem der Musiker, die aus der Schule des Miles Davis herausgetreten sind, irgendwann einmal angekommen und stellvertretend für die vielen, für Leute wie Herbie Hancock, Chick Corea, Keith Jarrett oder Larry Young, den Organisten, oder Tony Williams, den Drummer, machen wir jetzt noch ein bisschen Musik, ja, von Weather Report, von Joe Zawinul und von Wayne Shorter. Musik, die wir ja Anfang der Sendung auch schon kurz angespielt haben. Und da kehren wir so ein bisschen wieder zum Anfang zurück und schließen den Kreis. Weather Report haben auch experimentiert, wie auch Miles Davis später dann, mit indischen, arabischen und anderen exotischen Klängen und Harmonien. Und das vor allen Dingen auf dem Album Black Market. Und da hören wir jetzt das Titelstück. Und das bringt uns irgendwie hinein, zurück, hinüber ins Afrika, zur Wurzel aller großartigen Musik. Hier ist Weather Report und Black Market.

Ja, bevor das Gewitter uns jetzt hier auch erreicht, da klappen wir doch lieber den Schirm zu und machen uns auf den Heimweg. Das war die Sendung Blue Highways für heute mit einer Würdigung des großartigen Miles Davis anlässlich seines 100. Geburtstages am 26. Mai und ein bisschen Musik drumherum und gleichzeitig für mich eine Gelegenheit, mein absolutes Lieblingsalbum von Miles Davis mal in voller Schönheit und Länge hier auszubreiten. Ich hoffe, es hat Ihnen gefallen. Mal ein paar andere Klänge hier auf

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Ja, herzlich willkommen zu einer neuen Ausgabe der Sendung RFM Mixtapes. Für all die, die sich on top of the world wähnen, Sitting on top of the world hier zum Auftakt des Mixtapes mit den guten alten Grateful Dead von ihrer allerersten LP im Jahre 1967 erschienen, aufgenommen. Und da zupft einer den Bass, der es kurz vorher erst gelernt hat. Eigentlich hat er Trompete gelernt und Geige gelernt und sich für klassische oder auch für neutönende Komposition interessiert, ist dann aber irgendwo in den Sog der Beatniks geraten und hat im Jahre 65 den Gitarristen Jerry Garcia kennengelernt und der hat ihn dann für seine Band The Warlocks gehijackt und hat gesagt, du spielst bei uns den Bass, wir brauchen noch einen Bassisten. Und dann ist Phil Lesh eingestiegen und hat sich das Bassspielen beigebracht. Er ist 60 Jahre später einer der führenden Rockbassisten und leider am 25. Oktober im Alter von 84 Jahren gestorben. Friedlich im Kreis seiner Familie, wie es heißt, nach einem großen, langen und sehr erfolgreichen Rock'n'Roll-Leben. Ja, im Andenken an Phil Lesh, ein bisschen Musik der Grateful Dead, aber auch anderer Bands oder anderer Projekte, an denen Phil Lesh beteiligt war. Und das waren natürlich nach dem Ende der Grateful Dead zuerst die Band The Other Ones. Das waren sozusagen die verbliebenen, die überlebenden Mitglieder der Grateful Dead, nachdem Gitarrist Jerry Garcia gestorben war. Und sie ja auch im Laufe ihrer Karriere den Tod dreier ihrer Keyboarder verkraften mussten. Das ging 1973 los mit Pigpen, dann nach seinem Ausstieg in den 80er Jahren Keith Gottschow, überlebte einen Autounfall nicht und schließlich starb dann Brent Midland, der nächste Keyboarder der Band, am Drogencocktail Anfang der 90er Jahre. Ja, das sind Dinge, die waren den Grateful Dead natürlich im Laufe ihrer Karriere nicht fremd. Sie stammen ja aus der psychedelischen Ära in San Francisco. Und das war auch das, was Phil Lesh eigentlich am meisten interessiert hat. Diese langen Jams, die Erkundungen, die Exkursionen, die Instrumentalen in unerkanntes, unbekanntes Territorium. Das war das, was ihn wirklich angetrieben hat. Nicht so sehr die songorientierte oder hitorientierte Musik. Als die Grateful Dead dann eine gut geschmierte Rockmaschine in den 80er Jahren wurden, da verlor er so ein bisschen das Interesse dran, spielte natürlich immer noch den großartigen melodiösen Bass und entwickelte sein Instrument auch weiter. Er spielte dann am Ende 5- und dann später 6-seitige Bassgitarre und hat alle möglichen Tricks und Gimmicks auch ausprobiert. War auch da ein stets neugieriger Erneuerer. Ja, also nach den Other Ones stieg er bei der Band Further ein, die auch das Erbe der alten Grateful Dead pflegten, war bei den Reunions mit dabei, also als die Grateful Dead ihre Abschiedskonzerte nochmal gegeben haben zum 50-jährigen Bandjubiläum. Und er hat vor allen Dingen mit der Band Phil Lesh and Friends ein stets wechselndes, interessantes Personal um sich geschart und mit denen immer wieder auch großartige Musik gemacht. Vor allem aber auch das Erbe der damals großartigen Grateful Dead gepflegt. Im Juli war er, glaube ich, noch auf der Bühne und jetzt ist er im Alter von 84 Jahren gestorben. Wir erinnern noch einmal mit einer Komposition von ihm für die Grateful Dead aus dem Jahr 73, Unbroken Chain. Danach eine schöne alte Aufnahme, eine frühe Aufnahme des New Speedway Boogie. Ein weiterer Titel aus seiner Feder, Pride of Cucamonga, ebenfalls vom Mars Hotel Album aus dem Jahr 74. Dann kommt der Klassiker aus seiner Feder, zusammen mit Robert Hunter und Jerry Garcia geschrieben, St. Stephen. Geht da nahtlos über in ein sehr krummes Metrum. The 11 heißt es deswegen auch, weil es ein
11 Vierteltakt ist, in dem die Musik daherkommt. Das ist eingespielt worden mit den Other Ones, mit unter anderem Steve Kimmock an der Gitarre. Und danach weitere großartige Gitarristen beim Titel Midnight Train, Warren Haynes und Jimmy Herring unterstützen Phil Lesh da bei seinem Friends-Projekt. Phil Lesh hat Ende der 90er Jahre durch einen Spender eine neue Leber bekommen, was sein Überleben gesichert hat. Sonst hätte er es nicht auf 84 Jahre geschafft. Dafür war er sehr dankbar. In jedem seiner Live-Konzerte anschließend hat er immer wieder aufgerufen, das Publikum doch sich als Spender zu registrieren und so anderen Menschen im Fall eines Unfalls, eines ja, außergewöhnlichen Ablebens vielleicht weiterzuhelfen. Einen solchen Donor-Rap hören wir dann gegen Ende des Mixtapes und danach noch einmal sein großartiges Box of Rain, ein Song, den er für das Album American Beauty geschrieben hat, Anfang der 70er Jahre, und das seinem Vater gewidmet war, den er damals ja auf dem Weg vom Leben in den Tod begleitet hat und dieses Lied für ihn geschrieben und dann auch gesungen hat. Ja, Phil Lesh, vielen Dank für die großartige Musik über die letzten 50, 60 Jahre. Ruhe in Frieden, und nun bist du ja wieder vereint mit deinem Kumpel Jerry Garcia, mit dem Songschreiber Robert Hunter, mit dem Keyboarder und großartigen Blues-Sänger Ron McKernan. Alles aus deiner, ja, Stammbesetzung damals bei den Warlocks und dann später bei den Grateful Dead. Ja, Ruhe in Frieden und danke für die Musik. Soweit das Mixtape heute. Jetzt ungestörter Musikgenuss bis zum Ende der Stunde. Viel Spaß wünscht Christoph Falkenstein.

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herzlich willkommen zu einer neuen Ausgabe hier von Fresh Music. Und weiter geht's mit einer Neuheit aus Kanada von Sophia Bell. You're not really a ghost.

aus Liverpool und er hat vergangenes Jahr 2020 bereits weltweiten Erfolg gefeiert mit seiner Single Someone to You. Und hier ist Musik aus Deutschland, Sarah Straub und Vergiss nicht zu lächeln. 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

Mein Name ist Christian Graf und hier ist eine Neuheit aus dem Erzgebirge. Das DJ und Producer-Duo aus dem Erzgebirge hatte mit dem Remix-Album Schlager bereits Platz 6 in Deutschland die Charts erobert und jetzt gibt's ein neues Werk von ihnen. Hier sind Stereo Act und Chris Kronauer mit der neuen Single So wie wir sind.

0: Scheiß.
1: Im Jahr 2020 hat er über 15 Millionen Streams und über 5,5 Millionen Aufrufe auf YouTube erzielt. Jetzt ist er wieder zurück, der südafrikanische Sänger, Songwriter und Produzent Jeremy Loops. Und hier ist seine neue Single, Pau.

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5: Ja, danke schön. Herzlich willkommen hier zu einer neuen Ausgabe von Chartpower.

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1: Aus dem Jahr 1995, Rosie und Scatting All the Babes. Dafür gab's in Deutschland Platz 42. Und jetzt aus dem Hause Motown, My Girl, die Temptations.

1986, Platz 14 für Rod Stewart. Ja, ein 2000er ist dieser folgende hier aus dem Jahr 2017. Und ich muss gestehen, am Anfang hat mir diese Nummer überhaupt nicht gefallen. Der Nervfaktor war dermaßen hoch, dass ich immer abgeschalten habe. Aber umso öfter ich die gehört habe, umso mehr hat es mir dann gefallen. Und ich muss sagen, heute kann ich auch gar nicht mehr drauf verzichten. Platz 2 in Deutschland für die folgende Nummer im Jahr 2017. Und die ist übrigens zu finden auf einer Compilation, auf einem Sampler, wie man früher gesagt hat, Matuschkes Lieblinge Volume 5. Hier ist Alice Merton und No Roots in Chart Power. Aus Matuschkes Lieblinge Volume 5.

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1: Zweite Halbzeit hier von Chart Power. Im Jahr 2000 hat diese Formation aus Dänemark den Eurovision Song Contest gewonnen. Erst sind die Olsen Brothers, aber nicht mit dem Siegertitel Fly on the Wings of Love von 2000, sondern aus dem Jahr 82 ihr Hit Marie Marie, Platz 21 in Deutschland.

Olsen Brothers und Murray Murray 1982 hier in Chart Power, und das ist die G-Girls Band und Centerfold.

G-Girls Band und Centerfold aus dem Jahr 1982, wohlgemerkt 82 in den Charts, produziert bereits 1981 und dafür gab es bei uns Platz 13. Auch natürlich bekannt unter anderem durch einen Film mit Thomas Gottschalk und Mike Krüger. Thomas Gottschalk liebte diese Nummer bekanntermaßen. Ja, kann ich absolut verstehen. Das mag ich auch sehr gern, so Rockklänge. Aber ich mag auch die 90er, ja, die Dance-Tracks der 90er. Eine Formation aus den 90ern ist zurück und das ist ATB. Sie haben was Neues am Start. Allerdings muss ich sagen, ich war einigermaßen enttäuscht. Ja. 1999. ATB. Hat sich 9 Wochen lang in den deutschen Charts gehalten. Platz 13 für

Maurice Turner, Deeper in the Night. Ja, liebe RadiokollegInnen, natürlich dürft ihr euch das abschauen hier und diesen Titel auch wieder in eure Playlist nehmen. Selbstverständlich habt ihr meine Genehmigung dafür. Ich würde fast darauf wetten, keiner der KollegInnen hatte diesen Track noch auf dem Schirm, oder? Ganz ehrlich, gibt's zu. Hier ist Chart Power. Und jetzt gibt's einen schönen 80er. 1984 war das, ja. Platz 14 hier in Deutschland. Savage Progress, die britische Band.

1984, Platz 4. Kenny Loggins, die Mehrzahl von Login. Ihren Chart-Power, Footloops, yeah. Und einen habe ich noch für heute und das ist 90er Granz. Unaufgeregter, unauffälliger. Sehr entspannter 90er. 1992, Platz 1. Charles and Eddie. What a lie to you. Bleibt friedlich und gesund. Bis nächste Woche. Bye, bye.

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begrüße Sie zur neuesten Ausgabe des Jazz Café auf RFM. Mein Name ist René Wilhelm Enk und ich habe mir heute mal den Papa von dem Jazz-Crooner Roger Cicero herausgesucht, und zwar den Eugen Cicero. Und der hat in den 60er Jahren ganz hervorragende Platten herausgebracht, und zwar auf dem berühmten MPS-Label. Das war dann das Folgelabel des Saba-Labels, einer deutschen Manufaktur für Home Electric Geräte. Und da wollen wir heute mal reinhören, und zwar die Platten, die er da rausgegeben hat. Das war einmal Rokoko und einmal Tschaikowski. Und ich habe jetzt mal die Originalversion vorangestellt, und dann hören wir sozusagen diese jatzige Version des Eugen Cicero Trios. Ja, und das ist Swan Lake, also Schwanensee von Tschaikowski, Opus 20, aus dem ersten Akt die Einleitung. Also hier mit André Previn und dem London Symphony Orchestra, und dann kommt das Eugen Cicero Trio.

Das war die klassische Version der Einleitung zum ersten Akt von Peter Tschaikowskis Schwanensee, Opus 20. Ja, und jetzt gehen wir rüber in die Jazz-Version des Eugene Cicero mit seinem Trio am Bass Peter Witte und am Schlagzeug Charlie Antolini.

Ja, das war die Jazz-Fassung aus der Einleitung Schwanensee aus dem ersten Akt, Opus 20. Jetzt kommt der berühmte Tanz oder die berühmten Tänze der Schwäne aus dem zweiten Akt, auch aus Schwanensee, Opus 20, mit dem London Symphony Orchestra unter André Previn.

Ja, das war Schwanensee und zwar die Tänze der Schwäne aus dem zweiten Akt Nummer 13 und jetzt kommt das letzte Stück aus Schwanensee, einmal in der Originalfassung, in diesem Falle mit dem Dirigenten Ernest Ansermé und dem Orchestre de la Suisse Romande, eine wunderschöne Einspielung aus dem zweiten Akt, die 10. Szene.

Ja, das war die 10. Szene aus dem 2. Akt. Eigentlich mein Lieblingsstück aus Schwanensee. Und jetzt kommt die Version von Eugène Cicero am Klavier mit seinem Trio.

Ja, das war die Serie aus Schwanensee mit Eugene Cicero und seinem Trio im Vergleich mit den Originaleinspielungen des Werkes. Und jetzt kommen wir zum Nussknacker. Das ist Opus 71 von Peter Tschaikowski. Und wir beginnen mit der Miniatur-Ouvertüre im Original, hier von den Berliner Philharmonikern interpretiert unter der Leitung von Sir Simon Rattle.

Ja, das war der Simon Rattle mit den Berlinern, mit den Berliner Philharmonikern, und Sie hörten Tschaikowski Nussknacker, die Ouvertüre. Und jetzt werden wir mal die Version für Jazz-Trio uns anhören, interpretiert von Eugene Cicero und seinem Trio.

Ja, Sie hören das Jazzcafé auf RFM, unserem Bürgerradio im Werra-Meißner Kreis. Mein Name ist René Wilhelm Enk und heute habe ich für Sie Platten herausgesucht vom großartigen Eugene Cicero. Das ist der Papa vom Roger Cicero. Beide leider schon gestorben. Aber das macht nichts, die Musik ist unsterblich und wir werden heute die Platten des MPS-Labels hören. Das war ein legendäres Jazz-Label aus dem Schwarzwald hier in Deutschland. Und vielleicht sagt Ihnen noch die Firma Saba etwas. Daher kommt nämlich dieses Studio. Der Chef von Saba, der hat eben diese Aufnahmen selbst betreut und dann auch veröffentlicht. Ja, wir hatten ja im ersten Teil unseres Jazz-Cafés die Aufnahmen Swan Lake, Nussknacker. Und jetzt gehen wir in ein Klavierstück und zwar Opus 36 und da ist es die Nummer 16 aus dem Album für die Jugend und das Ganze, das heißt Altfranzösisches Lied. Und wir hören zuerst das Original von der Clara Würz interpretiert und dann Eugene Cicero mit seinem Trio.

Das war das altfranzösische Lied von Tschaikowski und in der Interpretation, in der klassischen Interpretation mit der wunderbaren Clara Würz. Und jetzt hören wir die Trio-Fassung mit dem Eugen Cicero Trio.

Das war das altfranzösische Lied mit Jane Cicero und seinem Trio und aus dem Album von Peter Tschaikowski, Opus 36, Album für die Jugend. Ja, wir haben jetzt noch zwei weitere Werke von Tschaikowski, die von Cicero verjazzt wurden. Und zwar einmal das neapolitanische Tanzlied, das hier einmal gespielt wird mit dem Orchester Zagreb, Danse Napolitaine. Und danach kommt dann Eugène.

Ja, Peter Tschaikowski, das Orchester Zagreb mit dem Danse Napolitain. Und jetzt Eugene Cicero mit seinem Trio mit dem neapolitanischen Tanzlied.

Ja, immer wieder klasse, dieser Cicero mit seinem Trio, und wir hörten gerade das neapolitanische Tanzlied von Tchaikovsky. Das war auch das letzte Stück auf seiner Platte Swinging Tchaikovsky. So, jetzt gegen Ende der Sendung habe ich noch eine Scheibe rausgesucht von diesem Trio, und zwar Ciceros Chopin. Und da hören wir Prälude A-Dur, Opus 28, Nummer 7, zuerst interpretiert vom grandiosen Maurizio Pollini. Und dann wird es Cicero sehr schwer haben, das zu toppen. Und hier kommt Maurizio Pollini.

Das war das Eugene Cicero Trio und Sie hörten Prélude von Frédéric Chopin, und zwar das ist die Opus 28, das Nummer 7 in A-Dur, und wir kommen jetzt gleich noch einmal zu einem Prélude aus diesem Zyklus, und zwar dann in Moll. Aber ich wollte noch kurz die Besetzung nennen. Der Peter Witte, den hören Sie am Bass, am Drums oder am Schlagzeug, Charlie Antolini. Übrigens, dieser Charlie Antolini, der hat auch diese Aufnahmesessions initiiert, weil er eben diesen Herrn vom Saba-Studio in Villingen kannte. Und das war einer der Familienmitglieder dieser Saba-Industriefamilie. Und er hat zuerst in seinem privaten Haus ein Studio eingerichtet, dann später in der Industrieanlage ein richtiges Studio aufgebaut. Das Ganze hieß dann später MPS. Da gibt es wirklich sensationelle Aufnahmen mit ganz großen Jazzern. Und Gott sei Dank hat er eben diesen Eugene Cicero kennengelernt über den Antolini, und da gab es dann eben diese ganzen tollen Alben, die wir heute hören. Jetzt sind wir gerade bei Chopin angelangt und jetzt geht es weiter mit dem Prélude Nr. 4 aus dem Zyklus Opus 28, ein Mollwerk, E-Moll. Und wir hören zuerst Maurizio Pollini, 1974 übrigens ist diese Platte aufgenommen worden. Ich kann sie Ihnen wirklich empfehlen, eine ganz, ganz tolle Aufnahme der Chopin Prélude mit dem Italiener Maurizio Pollini. Den hören wir jetzt zuerst und dann später das Cicero Trio.

Ja, Maurizio Pollini mit der Aufnahme des Prélude in E-Moll, 24 Prélude von Frédéric Chopin. Sehr melancholisch, sehr zu Herzen gehend, aber jetzt kommt die Jazz-Version, ein bisschen forscher, von Eugene Cicero mit seinen Kumpanen.

Wir hören heute im Jazzcafé hier auf RFM, dem Bürgerradio im Werra-Meißner-Kreis. Da hören wir Aufnahmen mit dem Eugene Cicero Trio. Wenn Sie es noch nicht wussten, das ist der Papa von diesem berühmten Jazzcrooner Roger Cicero, der dann 1970 geboren wurde. Da hatte ich ja schon ein spezielles Jazzcafé für Sie vorbereitet. Vielleicht wiederholen wir es nochmal. Aber heute das Original, der Papa am Klavier. Und der war natürlich ein Klassiker, ein wirklicher Klassiker, aber auch ein Jazzfan. Und er hat zum ersten Mal das so konsequent zusammengebracht. Wir hatten ja jetzt gerade die Prelude gehört und jetzt kommt vielleicht das Allergrößte. Matthäus Passion, Bachwerkverzeichnis 244 und da aus dem zweiten Teil die Aria Erbarme dich. Zuerst hören wir Philipp Herrewege mit dem Collegium Vocale Gent und dann die Version von Eugene Cicero mit seinem Trio.

Ja, das war das Erbarme dich aus der Matthäus-Passion, aus dem zweiten Teil. Bachwerkverzeichnis 244 mit Philipp Herwege. Und jetzt gleich hören wir die Jazz-Version von Eugen Cicero mit seinem Trio.

Ja, das Erbarme dich aus der Matthäus-Passion, interpretiert vom Eugen-Cicero-Trio. Ja, meine lieben Damen und Herren, jetzt ist das Jazzcafé schon fast zu Ende, aber ich habe ja noch etwas ganz Besonderes für Sie auf dem Plattenteller. Das sind sogenannte Lullabies, Schlaflieder, Schlafkindchen, schlaf gut ein. Das wünsche ich Ihnen auch, falls Sie jetzt die Abendausgabe gehört haben. Und wenn es tagsüber läuft, dann wünsche ich Ihnen jetzt einen angenehmen Tag und vielleicht ein kleines Mittagsschläfchen. Ja, vielen Dank, dass Sie zugehört haben beim heutigen Jazzcafé hier auf RFM, unserem Bürgerradio im Werra-Meißner-Kreis. Ich verabschiede mich jetzt und sage Tschüss, Ihr René Wilhelm Enk.

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1: Und damit einen recht schönen guten Abend, liebe Hörerinnen und Hörer, liebe Musikfreunde. Und ein herzliches Willkommen am Sonntagabend hier bei Rundfunk Meißner in Eschwege zu 2 Stunden Klassik. 3 CDs habe ich für heute Abend mitgebracht, und wenn ich Ihnen gleich die Komponistennamen nenne und ihre Werke, die Sie heute Abend hören werden, dann werden Sie sagen, das gibt ja einen romantischen Konzertabend an diesem Sonntagabend bei Rundfunk Meißner. Zunächst Robert Schumann, sein Klavierkonzert in A-Dur, gefolgt von Felix Mendelssohn Bartholdys 4. Sinfonie der italienischen, und zum Schluss das Klavierkonzert in A-Moll von Grieg, Edvard Grieg, das einzigste, was er geschrieben hat. Das sind 3 kompakte Werke von je einer halben Stunde Spielzeit ungefähr. Und zu jedem Einzelnen möchte ich Ihnen ja auch was sagen, und ich nehme an, dass wir dann zeitlich hinkommen werden. Und so wollen wir doch gleich mit Robert Schumann und seinem Klavierkonzert in A-Moll beginnen. Wie Sie wissen, Robert Schumann wurde am 8. Juni 1810 in Zwickau geboren. Und als eine teilweise Lähmung der rechten Hand, die wahrscheinlich von einem selbst erfundenen Übungsmechanismus zur Kräftigung der Finger herrührte, seine Hoffnungen auf eine glänzende Pianistenkarriere zunichte machte, wandte sich Schumann der Komposition zu. Mit 30 hatte er bereits eine Reihe äußerst origineller Klavierwerke komponiert, darunter den stürmisch mitreißenden Karneval und die bezaubernden Kinderszenen. Viele von diesen Stücken waren von seiner Liebe zu Clara Wieck, dem Klavierwunderkind, inspiriert, die später seine Frau wurde. Clara spielte auch die Erstaufführung des einzigartigen Klavierkonzertes, das zu einem Paradestück des romantischen Repertoires geworden ist. Aus den 7 Konzerten für Soloinstrument und Orchester ragt das Klavierkonzert in A-Moll, eines von Schumanns geglücktesten Werken, turmhoch hervor, sagte ein Biograf. Bereits seit 1827 hatte Schumann den Wunsch gehabt, ein Klavierkonzert zu schreiben. Zunächst für seinen eigenen Gebrauch als Pianist, aber seine geringe Erfahrung in der Instrumentierung hielt ihn davon ab. Im Mai 1841 schrieb er schließlich eine einsätzige Konzertfantasie in A-Moll, die er Clara in einem Brief als eine Mischung aus Symphonie, Konzert und großer Sonate beschrieb. In dieser Form wurde das Stück im August 1841 bei einem Konzert im Leipziger Gewandhaus aufgeführt, jedoch nicht veröffentlicht. Erst 1845, als Schumann ein Intermezzo, den 2. Satz und ein Rondo